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1: Mit Dominik Kunzmann. Am Mittwochabend gibt's für euch einen vermissten Fall aus der Region im Fernsehen. Bei Aktenzeichen XY ungelöst geht es um Alexander Bonert aus Lichtenau im Landkreis Rastatt. Der 51-jährige Familienvater bricht eines Morgens nach seiner Nachtschicht zu einer Wanderung auf. Eine Überwachungskamera hält den Moment fest. Seitdem fehlt von ihm jede Spur. Am Mittwoch wird der Fall im ZDF nochmal aufgerollt ab 20.15 Uhr. Wenn ihr eine Solaranlage auf dem Dach habt, die Sonne scheint und ihr nicht den ganzen Strom selbst verbraucht, dann bekommt ihr Geld vom Stromanbieter. Diese sogenannte Einspeisevergütung soll, wenn es nach dem Wirtschaftsministerium geht, ab kommendem Jahr wegfallen. Eine Solaranlage lohnt sich trotzdem, sagt Solarexperte Henning Schulz.
2: Ich denke schon. Zum einen sind die Preise für Solarmodule und Speicher in den letzten Jahren deutlich gesunken und die Technik ist natürlich auch besser geworden. Das heißt, man kann mehr Strom selbst produzieren und auch besser speichern als noch vor rund 10 Jahren.
1: Wichtiger wird, den eigenen Strom möglichst clever dann zu nutzen, wenn er gerade da ist, zum Beispiel automatisch über ein Energiemanagementsystem.
2: Und schließlich wird das Haus ja auch immer elektrischer. Also es gibt immer mehr Elektrogeräte im Haus und es wird auch intelligenter. Der ein oder andere hat sogar schon ein Home Energy Management System, ein sogenanntes HEMS. Das steuert zum Beispiel die Energieflüsse im Haus automatisch und schaltet gezielt Geräte und Verbraucher ein, wenn eben Strom im Überfluss vorhanden ist.
1: Der Schwerpunkt verschiebt sich damit. Nicht mehr die Einspeisung steht im Mittelpunkt, sondern die Frage, wie viel vom eigenen Strom direkt zu Hause genutzt werden kann.
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4: Nachts liegen die Temperaturen in dieser Woche bei ca. 19 bis 14 Grad. Tagsüber könnten wir bis Freitag noch Werte zwischen 33 und 34 Grad erreichen. Dazu natürlich sehr viel Sonne, wenige Wolken und kein Regen mehr. Es bleibt trocken.
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3: Ich bin David Riemer. Die Grünen erwägen, die geplante Verabschiedung des Gesundheitssparpakets im Bundestag mit juristischen Schritten zu stoppen. Parteichef Banaschak bezeichnet den Gesetzentwurf von Gesundheitsministerin Warken als Murks und kritisiert kurzfristige Änderungen in den Zeitungen der Mediengruppe Bayern. Union und SPD wollen das Sparpaket an diesem Freitag im Bundestag beschließen. Die Deutsche Bahn will am Vormittag ihr drittes Sofortprogramm vorstellen. Diesmal geht es um eine bessere Kundeninformation bei Verspätungen und Gleiswechseln. Die ersten beiden Programme betrafen mehr Sicherheit und Sauberkeit an Bahnhöfen sowie mehr Komfort im Fernverkehr.
4: Das Hauptproblem der Bahn sind sicherlich die häufigen Verspätungen wegen der maroden Infrastruktur. Aber bis die Stellwerke, Weichen, Gleise oder Oberleitungen saniert sind, werden noch rund 10 Jahre vergehen. Die drei Sofortprogramme sollen schneller helfen. Putztrupps säubern Bahnhöfe und Züge, Bordrestaurants werden auf Vordermann gebracht, mehr Sicherheitsleute sind unterwegs. Damit Fahrgäste künftig besser informiert werden, sollen unter anderem die Bahn-App und die Webseite genauso schnell aktualisiert werden wie etwa die Anzeigen an den Bahnhöfen. Aus Berlin, Ursula Winkler.
3: Die Staats- und Regierungschefs der NATO-Staaten setzen die Beratungen bei ihrem Gipfel in Ankara heute fort. Am zweiten und letzten Tag des Treffens geht es unter anderem um die Frage der Lastenteilung in der Allianz zwischen den USA und den übrigen Verbündeten. Auch der Ukraine-Krieg steht auf der Tagesordnung.
5: Die Ukraine kann auf mehr Militärhilfe hoffen. Über einen Zeitraum von 2 Jahren soll es 140 Milliarden Euro für militärische Unterstützung und Ausbildung geben. Das müssen die Gipfelteilnehmer nun noch final festzurren. US-Präsident Trump hat schon zu Beginn des Gipfels erneut die europäischen Partner kritisiert. Er wirft ihnen mangelnde Unterstützung im Irankrieg vor. Erst heute wird klar, ob ein Eklat abgewendet werden kann und der Gipfel zum Erfolg wird. Aus Ankara, Miriam Schmidt.
3: Titelverteidiger Argentinien steht nach einem K.O.-Drama im WM-Viertelfinale. Nach einem 0-2-Rückstand gewinnt die Albi Celeste 3-2 gegen Ägypten. Angetrieben von Superstar Lionel Messi retten sich die Argentinier spät in die nächste Runde der Fußball-Weltmeisterschaft. Dort treffen sie auf die Schweiz, die Mitfavorit Kolumbien nach einem Elfmeter-Krimi mit 4-3 aus dem Turnier geworfen hat.
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6: Nachts liegen die Temperaturen in dieser Woche bei ca. 19 bis 14 Grad. Tagsüber könnten wir bis Freitag noch Werte zwischen 33 und 34 Grad erreichen. Dazu natürlich sehr viel Sonne, wenige Wolken und kein Regen mehr. Es bleibt trocken.
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2: Mit Dominik Kunzmann. Fußball statt TikTok in der Pause. Rheinland-Pfalz will die Handynutzung an Schulen jetzt endgültig neu regeln. Bildungsministerin Eiling-Hüttig plant, mindestens bis zum Ende der 10. Klasse die private Nutzung von Handys während der Schulzeit zu verbieten. Mitbringen dürfen die Schüler ihr Handy, um beispielsweise auf dem Hin- und Rückweg erreichbar zu sein. Aber während des Unterrichts und in den Pausen soll die Schule eine handyfreie Zone sein. Licht, Fernseher, Waschmaschine mit einer Photovoltaikanlage könnt ihr eure Stromrechnung ganz gut entlasten. Wenn nun aber, wie geplant, die Einspeisevergütung für Solaranlagen ab kommenden Jahr wegfällt, ihr also kein Geld mehr für euren überschüssigen Strom bekommt, dann wird es wichtiger, den Strom zu Hause intelligent zu verbrauchen.
3: Im Idealfall kommt der Strom vom Dach, wenn ich ihn gerade brauche, ne? Für Licht, Fernseher, Kochen. Dann gibt's Stromverbraucher wie die Waschmaschine oder die Spülmaschine, die vielleicht auch ein bisschen zeitversetzt laufen können.
2: So Solarexperte Henning Schulz. Mit zwei weiteren Punkten im Haushalt könnt ihr extrem sparen.
3: Ideal dafür geeignet ist ein E-Auto, weil ich das, wenn es denn zu Hause steht, vollladen kann, wenn der Strom da ist. Und der größte Energieverbraucher im Haus ist die Heizung. Und wenn ich da auf eine Wärmepumpe setze, dann kann ich natürlich perfekt selbstproduzierten Strom nutzen und später davon profitieren. Das macht sich bei den aktuellen Energiepreisen natürlich extrem bemerkbar.
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4: Nachts liegen die Temperaturen in dieser Woche bei ca. 19 bis 14 Grad. Tagsüber könnten wir bis Freitag noch Werte zwischen 33 und 34 Grad erreichen. Dazu natürlich sehr viel Sonne, wenige Wolken und kein Regen mehr. Es bleibt trocken.
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2: Ich bin David Hammer. Nach den jüngsten Attacken auf mehrere Tanker in der Straße von Hormuz hat das US-Militär Ziele im Iran angegriffen. Das teilte das für den Nahen Osten zuständige Regionalkommando des US-Militärs mit.
3: Die Spannungen sind verschärft. Die USA schlagen heftig zu. 4 bis 5-mal so schwere Bombenangriffe wie vor 10 Tagen, beschrieb ein US-Regierungsbeamter. Auch die Ölsanktionen gegen den Iran wurden wieder in Kraft gesetzt. Damit soll Teheran für die Angriffe auf Handelsschiffe in der Straße von Hormuz bestraft werden. Eine neue militärische Eskalation droht. Der diplomatische Prozess ist in Stocken geraten. Der Iran wirft den USA vor, gegen das bisher erzielte Rahmenabkommen zu verstoßen und droht mit entschlossenen Gegenmaßnahmen. Aus den USA, Tina Eck.
2: Deutschland hat der NATO erneut Verteidigungsausgaben in Rekordhöhe gemeldet. Die Bundesregierung übermittelte für das laufende Jahr einen Betrag von rund 125 Milliarden Euro. Das geht aus Daten hervor, die zum Start des NATO-Gipfeltreffens in Ankara veröffentlicht wurden.
4: Gegenüber dem Vorjahr ist das eine Steigerung von rund 25%. Der Anteil der Verteidigungsausgaben am Bruttoinlandsprodukt würde auf etwa 2,7% klettern. Innerhalb der NATO geben damit nur die USA mehr Geld für Verteidigung aus als Deutschland. Die Zahlen sollen beim NATO-Gipfel vor allem den mächtigsten Gast überzeugen. US-Präsident Trump hat erst vor wenigen Tagen wieder die Ausgaben der Europäer kritisiert. Deutschlands Investitionen nannte er lächerlich. In Ankara dürfte sich nun zeigen, ob sich beide Seiten aufeinander zubewegen. Aus Berlin, Thomas Brockt.
2: Trotz ihrer Verurteilung kandidiert Frankreichs führende rechtsnationale Marine Le Pen für die Präsidentschaftswahl im kommenden Jahr. Sie wolle Revision einlegen und als Kandidatin antreten, sagte sie im französischen Fernsehen. Zuvor hatte ein Gericht sie in einem Verfahren um Scheinbeschäftigung und EU-Gelder schuldig gesprochen. Die Schweiz hat nach einem Elfmeter-Krimi mit Favorit Kolumbien aus dem Turnier geworfen und darf erstmals seit 1954 wieder im Viertelfinale einer Fußball-Weltmeisterschaft antreten. Das 4:3 im Elfmeterschießen beschert dem Team das Duell mit Lionel Messi und dessen Argentiniern. Die Südamerikaner hatten zuvor spektakulär einen 0:2 Rückstand gegen Ägypten gedreht und kurz vor Schluss noch 3:2 gewonnen.
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5: Nachts liegen die Temperaturen in dieser Woche bei ca. 19 bis 14 Grad. Tagsüber könnten wir bis Freitag noch Werte zwischen 33 und 34 Grad erreichen. Dazu natürlich sehr viel Sonne, wenige Wolken und kein Regen mehr. Es bleibt trocken.
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2: Mit Dominik Kunzmann. Am Mittwochabend gibt's für euch einen vermissten Fall aus der Region im Fernsehen. Bei Aktenzeichen XY ungelöst geht es um Alexander Bonert aus Lichtenau im Landkreis Rastatt. Der 51-jährige Familienvater bricht eines Morgens nach seiner Nachtschicht zu einer Wanderung auf. Eine Überwachungskamera hält den Moment fest. Seitdem fehlt von ihm jede Spur. Am Mittwoch wird der Fall im ZDF nochmal aufgerollt ab 20.15 Uhr. Wenn ihr eine Solaranlage auf dem Dach habt, die Sonne scheint und ihr nicht den ganzen Strom selbst verbraucht, dann bekommt ihr Geld vom Stromanbieter. Diese sogenannte Einspeisevergütung soll, wenn es nach dem Wirtschaftsministerium geht, ab kommendem Jahr wegfallen. Eine Solaranlage lohnt sich trotzdem, sagt Solarexperte Henning Schulz.
3: Ich denke schon. Zum einen sind die Preise für Solarmodule und Speicher in den letzten Jahren deutlich gesunken und die Technik ist natürlich auch besser geworden. Das heißt, man kann mehr Strom selbst produzieren und auch besser speichern als noch vor rund 10 Jahren.
2: Wichtiger wird, den eigenen Strom möglichst clever dann zu nutzen, wenn er gerade da ist, zum Beispiel automatisch über ein Energiemanagementsystem.
3: Und schließlich wird das Haus ja auch immer elektrischer, also es gibt immer mehr Elektrogeräte im Haus und es wird auch intelligenter. Der ein oder andere hat sogar schon ein Home Energy Management System, ein sogenanntes HEMS. Das steuert zum Beispiel die Energieflüsse im Haus automatisch und schaltet gezielt Geräte und Verbraucher ein, wenn eben Strom im Überfluss vorhanden ist.
2: Der Schwerpunkt verschiebt sich damit. Nicht mehr die Einspeisung steht im Mittelpunkt, sondern die Frage, wie viel vom eigenen Strom direkt zu Hause genutzt werden kann.
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4: Nachts liegen die Temperaturen in dieser Woche bei ca. 19 bis 14 Grad. Tagsüber könnten wir bis Freitag noch Werte zwischen 33 und 34 Grad erreichen. Dazu natürlich sehr viel Sonne, wenige Wolken und kein Regen mehr. Es bleibt trocken.
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1: Ich bin David Hammer. Nach Attacken auf mehrere Tanker in der Straße von Hormuz hat das US-Militär Ziele im Iran angegriffen. Das US-Regionalkommando spricht von einer Serie heftiger Angriffe. Teheran solle dafür einen hohen Preis zahlen. Mit dem neuen US-Angriff wächst die Gefahr einer erneuten militärischen Eskalation in der Region. Die Staats- und Regierungschefs der NATO-Staaten setzen die Beratungen bei ihrem Gipfel in Ankara heute fort. Am zweiten und letzten Tag des Treffens geht es unter anderem um die Frage der Lastenteilung in der Allianz zwischen den USA und den übrigen Verbündeten. Auch der Ukraine-Krieg steht auf der Tagesordnung.
2: Die Ukraine kann auf mehr Militärhilfe hoffen. Über einen Zeitraum von 2 Jahren soll es 140 Milliarden Euro für militärische Unterstützung und Ausbildung geben. Das müssen die Gipfelteilnehmer nun noch final festzurren. US-Präsident Trump hat schon zu Beginn des Gipfels erneut die europäischen Partner kritisiert. Er wirft ihnen mangelnde Unterstützung im Iran-Krieg vor. Erst heute wird klar, ob ein Eklat abgewendet werden kann und der Gipfel zum Erfolg wird. Aus Ankara, Miriam Schmidt.
1: Die Grünen erwägen die geplante Verabschiedung des Gesundheitssparpakets im Bundestag mit juristischen Schritten zu stoppen. Parteichef Banaschak bezeichnete den Gesetzentwurf von Gesundheitsministerin Wagen als Murks und kritisierte kurzfristige Änderungen in den Zeitungen der Mediengruppe Bayern. Union und SPD wollen das Sparpaket an diesem Freitag im Bundestag beschließen. Argentinien hat im Achtelfinale der Fußball-WM einen 0-2-Rückstand gedreht und nach einem Kraftakt das Viertelfinale erreicht. Gegen Ägypten siegte der Weltmeister am Ende 3-2.
3: Gut 70 Minuten läuft alles für Ägypten. Ibrahim macht nach 15 Minuten das 1-0. Kurz danach hält Torwart Schubir einen schwach geschossenen Foul-Elfmeter von Messi. Und nach Sikos 2-0 in Minute 67 riecht es in Atlanta nach Sensation. Aber Romeros Anschlusstreffer in der 79. Minute weckt den Weltmeister. Messi macht 5 Minuten später den Ausgleich, sein 21. WM-Treffer. Und in der 2. Minute der Nachspielzeit köpft Enzo Fernandez den Titelverteidiger ins Viertelfinale. Thomas Thonfeld, Sportredaktion.
1: Im Viertelfinale trifft Argentinien auf die Schweiz. Die Schweizer haben mit Favorit Kolumbien nach einem Elfmeter-Krimi mit 4-3 aus dem Turnier geworfen.
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5: Nachts liegen die Temperaturen in dieser Woche bei ca. 19 bis 14 Grad. Tagsüber könnten wir bis Freitag noch Werte zwischen 33 und 34 Grad erreichen. Dazu natürlich sehr viel Sonne, wenige Wolken und kein Regen mehr. Es bleibt trocken.
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6: Es ist noch sau früh an diesem Mittwoch. Trotzdem schönen guten Morgen.
7: Guten Morgen.
6: Und ob ihr mit eurem Auto zur Arbeit fahrt oder vielleicht auch sogar in den Sommerurlaub verreist, Autofahren kostet einen Arsch voll Geld. Das müssen wir einfach mal so sagen, wie es ist. Und deswegen machen wir euch das Tanken etwas leichter mit 100 Euro.
7: Und wie easy ihr an diese Kohle rankommt und vor allem zu welchen Uhrzeiten ihr ab heute euer Radio unbedingt ein bisschen lauter drehen solltet, das sagen wir euch in 10 Minuten.

0: Hallo und schön, dass wir euch in diesen neuen Morgen hinein begleiten dürfen. Hier ist die neue Welle. Guten Morgen.
1: Wisst ihr, was ihr jetzt mal macht?
0: Nee.
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0: 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Und ihr macht euch mal wieder so richtig schön den Tank am Auto voll. Und dann, zack, nach der Zapfsäule geht ihr mit einem Lächeln rein an die Kasse, denn wir bezahlen euch den Tank.
1: Lasst uns einfach euren Namen da und schaltet euer Radio auf die Neue Welle ein. Immer um 8.30 Uhr und um 15.30 Uhr. Zu genau diesen beiden Uhrzeiten lesen wir euren Namen vor. Ja, und wenn ihr den dann hört im Radio, dann habt ihr 2 Songs Zeit, uns zurückzurufen. Landet ihr dann im Radio? Dann gibt's die 100 Euro auf die Kralle.
2: Hallo, guten Morgen.
1: Ja!
0: Juhu! Oh, schön. Glückwunsch, wir zahlen deinen Sprit.
3: Dankeschön. Herzlichen Dank.
2: Super, kann man immer gebrauchen. Super.
0: Ja, so einfach ist es mit dem Gewinn hier und glücklich werden am Mittwochmorgen. 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
1: Schönen guten Morgen. Wir freuen uns auf euch.
0: An und dann heißt es 8.30 Uhr heute schon die Neue Welle einschalten.
1: Schönen guten Morgen. Wir freuen uns auf euch.

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9: Ich bin David Hammer. Nach Attacken auf mehrere Tanker in der Straße von Hormuz hat das US-Militär Ziele im Iran angegriffen. Das US-Regionalkommando spricht von einer Serie heftiger Angriffe. Teheran solle dafür einen hohen Preis zahlen. Mit dem neuen US-Angriff wächst die Gefahr einer erneuten militärischen Eskalation in der Region. Die Staats- und Regierungschefs der NATO-Staaten setzen die Beratungen bei ihrem Gipfel in Ankara heute fort. Am zweiten und letzten Tag des Treffens geht es unter anderem um die Frage der Lastenteilung in der Allianz zwischen den USA und den übrigen Verbündeten. Auch der Ukraine-Krieg steht auf der Tagesordnung.
10: Die Ukraine kann auf mehr Militärhilfe hoffen. Über einen Zeitraum von 2 Jahren soll es 140 Milliarden Euro für militärische Unterstützung und Ausbildung geben. Das müssen die Gipfelteilnehmer nun noch final festzurren. US-Präsident Trump hat schon zu Beginn des Gipfels erneut die europäischen Partner kritisiert. Er wirft ihnen mangelnde Unterstützung im Iran-Krieg vor. Erst heute wird klar, ob ein Eklat abgewendet werden kann und der Gipfel zum Erfolg wird. Aus Ankara Miriam Schmidt.
9: Die Grünen erwägen die geplante Verabschiedung des Gesundheitssparpakets im Bundestag mit juristischen Schritten zu stoppen. Parteichef Banaschak bezeichnete den Gesetzentwurf von Gesundheitsministerin Wagen als Murks und kritisierte kurzfristige Änderungen in den Zeitungen der Mediengruppe Bayern. Union und SPD wollen das Sparpaket an diesem Freitag im Bundestag beschließen. Argentinien hat im Achtelfinale der Fußball-WM einen 0-2-Rückstand gedreht und nach einem Kraftakt das Viertelfinale erreicht. Gegen Ägypten siegte der Weltmeister am Ende 3-2.
11: Gut 70 Minuten läuft alles für Ägypten. Ibrahim macht nach 15 Minuten das 1-0. Kurz danach hält Torwart Schubir einen schwach geschossenen Foul-Elfmeter von Messi. Und nach Sikos 2-0 in Minute 67 riecht es in Atlanta nach Sensation. Aber Romeros Anschlusstreffer in der 79. Minute weckt den Weltmeister. Messi macht 5 Minuten später den Ausgleich, sein 21. WM-Treffer. Und in der 2. Minute der Nachspielzeit köpft Enzo Fernandes den Titelverteidiger ins Viertelfinale. Thomas Thonfeld, Sportredaktion.
9: Im Viertelfinale trifft Argentinien auf die Schweiz. Die Schweizer haben mit Favorit Kolumbien nach einem Elfmeter-Krimi mit 4-3 aus dem Turnier geworfen.
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12: Heute an diesem Mittwoch gibt's viele Wolken, zwischendrin immer wieder Sonne bei Höchstwerten bis zu 27 Grad. Also das sind nochmal sehr angenehme Temperaturen. Zumindest wenn wir uns die nächsten Tage angucken, da wird's wieder heiß. Hochsommerlich und sonnig bei über 30 Grad.
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2: 5:32. Erster Blitzer des Tages ist da. Wir feiern Bernie, denn der hat's gesehen und gemeldet, dass auf der B462 in Richtung Vorbach, Höhe Langenbrand, in der 70er-Zone ein Blitzer steht. Habt ihr auch noch etwas entdeckt, was andere interessiert? Ruft gerne durch über die 0721 2016 300.
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2: Wir laden euch gleich wieder ein, mitzurätseln, und zwar bei Stadtland Quatsch. Da können jeder, der jetzt schon Radio hört, mitmachen.
13: Ja, im Radio freuen wir uns auf unseren Kandidaten, und das ist Bernd aus Berg. Hi.
14: Hi.
2: Hallo Bernd. Bist du erkältet oder ist alles gut bei dir?
14: Nein, ist alles gut. Ich habe mich nur jetzt an das stille Örtchen zurückgezogen.
13: Oh. Das ist ja meistens die Toilette für Männer, ne?
14: Aber nicht das stille Örtchen.
13: Okay. Sehr gut. Lieber Bernd, wir freuen uns sehr auf eine spaßige Spielrunde Stadtlang Quatsch mit dir in den nächsten 10 Minuten.
14: Bin ich mal gespannt.

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0: Das ist eure Lieblingsmusik, mit der ihr hier bei der neuen Welle richtig gut reinstartet in den Mittwochmorgen. Wir schauen kurz nochmal auf diese brutale Uhrzeit.
1: Ja, mach mal.
0: 5.44 Uhr. Heieiei.
2: Stadt,
3: Land, Quatsch.
1: Jeden Morgen rätselt ihr euch hier wach und wir haben ganz viel Spaß mit euch. Das ja, ist wirklich ein lustiges Spiel und es ist total easy. Könnt gerne miträtseln. Es gibt 30 Sekunden auf der Uhr, es gibt einen Buchstaben, viele Kategorien und immer jemanden hier im Radio, der rätselt. Und das ist heute der liebe Bernd aus Berg. Guten Morgen!
4: Guten Morgen!
0: Ich sehe gerade, dass du dich angemeldet hast, aber deine Frau auch. Stimmt das?
4: Ja, das stimmt.
0: Spielen wir mit Bianca dann irgendwann demnächst. Haben wir die auch auf der Liste?
1: Ja.
4: Ja, die habt ihr auch auf der Liste.
0: Geil, das ist ja witzig. Das heißt, ihr habt so ein Familienduell eigentlich so im internen Bereich.
4: Ja, könnte man sagen.
1: Als Wochenpreis gibt es dann eventuell für euch, wenn ihr die meisten Punkte macht, was ihr gemeinsam genießen könnt. Wir schicken euch nämlich das Saunamobil nach Hause für 24 Stunden.
5: Der Buchstabe des Morgens ist I wie Ida.
0: Stadt.
4: Ingolstadt.
0: Ein Land.
4: Indien.
0: Das kannst du sehr gut.
4: Weiter.
0: Ein Tier.
4: Igel.
0: Ein Ausruf.
4: Ja.
0: Im Urlaubskoffer.
4: Weiter.
0: Ein Fluss mit I.
4: Isa.
0: Eine Filmfigur.
4: Idefix.
0: Jawohl, das ist wichtig im Leben.
4: Idefix quasi führen.
1: Das ist die lustigste Antwort, die ich je gehört habe. Idefix quasi führen.
0: Ich versuche gerade zu überlegen, also Idefix ist ja aus Asterix und Obelix. Ich versuche gerade zu überlegen, ob in irgendeinem Comic Idefix mal Gassi geführt wurde. Ich glaube, das findet da ja gar nicht statt, oder?
4: Ja, das wäre dann mal wichtig.
0: Ja, siehst du, nämlich. Deswegen lassen wir das auch gelten.
1: Auf jeden Fall. Oh Mann, ey, geil. Bernd, es war wirklich eine saulustige Runde mit dir.
4: Ja.
1: Allerdings hat Michael aus Karlsruhe vor dir gestern schon 8 Punkte gemacht und das reicht nicht ganz bei dir, aber ey, 7 gute Punkte.
4: Ah, wunderbar. Ja. Vielleicht das nächste Mal.
0: Ja, natürlich. Und außerdem ist ja auch scheißegal, ob du Wochensieger wirst oder nicht, weil du hast ja das interne Duell mit Bianca und mit der spielen wir ja dann auch bald mal. Ne?
1: Morgen.
0: Ach,
4: ja,
0: morgen
4: genau.
0: Schon?
1: Na klar.
0: Geil, dann sind wir mal gespannt. Okay, ihr könnt euch auch mal anmelden, von mir aus mit der ganzen Family, würde ich auch mal geil finden, auf dieneuewelle.de.
1: Und dann hören wir uns morgen früh 5.45 Uhr hier bei der neuen Welle.

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3: Was ist für dich Vertrauen? Auf wen oder was vertraust du? Eine Gruppe Jugendlicher hat sich mit der Frage beschäftigt. Es kamen sehr unterschiedliche Antworten. Eltern, Polizei, Lehrer, Freunde, Haustier. Am meisten beeindruckt hat mich, dass die Jugendlichen sehr offen miteinander in den Austausch kamen. In praktischen Übungen konnten sie Vertrauen auch ganz konkret erfahren. Am Ende des Treffens stand die Erkenntnis, dass da auch über unserem Leben jemand sein könnte, der uns vertraut und dem wir vertrauen können. Es war eine Ahnung von dem, was der Psalm beschreibt. Unter seinen Schwingen findest du Zuflucht. Schild und Schutz ist dir seine Treue. Christian Müller, Katholische Kirche.
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9: Mit Tom Keimer. Guten Morgen. Überraschung bei der Fußball-WM. Die Schweiz steht im Viertelfinale. Die Eidgenossen gewannen 4:3 gegen Kolumbien im Elfmeterschießen. Und Argentinien ist weiter. Der Weltmeister konnte einen 2:0 Rückstand gegen Ägypten aufholen und mit einem Treffer in der Nachspielzeit 3:2 gewinnen. Heute ist der erste spielfreie Tag bei der Fußball-WM. Nach neuen Attacken auf Tanker in der Straße von Hormuz hat das US-Militär wieder Ziele im Iran beschossen. Neue Welle-Reporterin Tina Eck.
10: Die Spannungen sind verschärft. Die USA schlagen heftig zu. 4 bis 5-mal so schwere Bombenangriffe wie vor 10 Tagen, beschrieb ein US-Regierungsbeamter. Auch die Ölsanktionen gegen den Iran wurden wieder in Kraft gesetzt. Eine neue militärische Eskalation droht. Der diplomatische Prozess ist in Stocken geraten. Der Iran wirft den USA vor, gegen das bisher erzielte Rahmenabkommen zu verstoßen und droht mit entschlossenen Gegenmaßnahmen.
9: Trotz Gerichtsurteil kandidiert Frankreichs führende Rechtspopulistin Marine Le Pen für das Präsidentenamt. Das kündigte die 57-Jährige am Abend im Fernsehen an. Ein Pariser Berufungsgericht hatte ihre Verurteilung wegen Scheinbeschäftigung bestätigt, aber die Strafe etwas abgemildert, so dass sie eben zur Wahl im kommenden Jahr antreten kann. Allerdings mit elektronischer Fußfessel. Le Pen will dagegen noch in Revision gehen. Im ZDF ist heute Abend eine Sondersendung von Aktenzeichen XY ungelöst. Darin geht es nur um Vermisstenfälle aus ganz Deutschland, erklärt Moderator Rudi Zerne.
11: Also wir haben vor einigen Jahren damit begonnen, nach vermissten Personen zu suchen. Wenn Sie sich überlegen, dass zu Beginn dieses Jahres 9.100 Personen als vermisst galten. Nach jeweils einem Monat haben sich 80% dieser Fälle aufgeklärt, aber es bleiben nach wie vor 300 Personen langzeitvermisst. Und wir sind einfach der Meinung, das sind alles Fälle, die unter die Haut gehen und wir können mit der großen Öffentlichkeit helfen.
9: Und einer dieser Langzeitvermissten ist Alexander Bonert aus Lichtenau im Kreis Rastatt. 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
13: Der Mittwoch ist heute für euch nochmal zum Durchatmen gedacht. Die Temperaturen angenehm heute, nicht wärmer als 28 Grad, also so schön im sommerlichen Bereich. Dazu gibt's Wolken am Nachmittag, ein paar klitzekleine Regentropfen. Die sind gut für euren Rasen, ansonsten aber auch Sonne dabei und morgen dann wieder hochsommerlich.
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14: Dankeschön an Bernie. 6:03, der erste Blitzer steht an der B462, wenn ihr Richtung Forbach fahrt, in Höhe Langenbrand. Da sind 70 erlaubt, fahrt nicht zu schnell. Und wenn ihr auch noch einen Blitzer gesehen habt, dann sagt gerne ebenso Bescheid wie Bernie. Wählt einfach die 0721 2016 300.
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14: Ja, sagt mal, entschuldigt diese Uhrzeit-untypische Frage, die jetzt kommt. Mögt ihr Wein?
10: Ja!
14: Mögt ihr Musik?
10: Na klar!
14: Mögt ihr mit uns eine Runde feiern
10: Na,
14: gehen?
10: Na, aber sowas von!
14: Dann sehen wir uns heute Abend ja direkt in Pforzheim. Wo genau und was da abgeht, das sagen wir euch in 10 Minuten.

0: Das ist euer entspannter Start rein in den Mittwochmorgen. Die neue Welle ist hier um 6.10 Uhr.
1: Und bevor sich eure Lieblingskollegen alle nacheinander in den Sommerurlaub verabschieden, geht ihr noch was zusammen trinken.
2: Jawohl.
1: Und vielleicht ja schon heute in Pforzheim. Denn da startet am Waisenhausplatz Ends Live. Das ist das Sommer-Open-Air der Stadt mit super vielen Veranstaltungen und zwar wunderschön am Enzufer gelegen.
0: Und heute geht's für euch los mit der ersten Wine-After-Work-Party. Das heißt, ihr schnappt euch ein Glas Wein, setzt euch dann in den Liegestuhl, schön die Füße in den Sand einbuddeln und dann einfach genießen. Und mit dabei für eure musikalische Unterhaltung ist unsere neue Welle-DJ Björn Weber.
3: Ja, hallo, guten Morgen,
2: hey.
3: Ihr zwei.
2: Hey.
1: Sag mal, Björn, was legst du auf und ab wann geht's los?
3: Du, das geht so los nach der Oechsle-Fest-Königin-Wahl, ja eigentlich immer 18 bis 22 Uhr mittwochs. Das machen wir jetzt jeden Mittwoch einfach dort,
2: Geil. Weil
3: wir richtig Spaß drauf haben. Und ich spreche von wir, denn ich bin nicht alleine. Der Erik wird noch dabei sein. Wir nennen uns die Beatmixers und wir spielen einfach gute Laune-Musik. Das heißt, wir schauen einfach, wer da ist, spielen ein bisschen Chill-House-Musik, aber auch richtig Musik zum Feiern, eben je nach Laune.
0: Und du stehst ja auf der schwimmenden Bühne, das heißt, man darf dir aus dem Publikum dann auch Musikwünsche noch so ein bisschen die sommerlich sind zurufen,
3: ich bitte
0: oder?
3: Darum.
1: Wie ist denn das eigentlich auf dieser schwimmenden Bühne? Muss man da seefest sein? Wackelt die ein bisschen?
3: Du, also du darfst da keiner Tü haben, ne? Ganz klar. Also ein bisschen seefest solltest du schon sein. Nee, also das alles gesichert und so weiter. Also alles fein.
1: Okay, du hast ja schon angesprochen, heute ist nochmal was ganz Besonderes, denn heute wird die Oechsle-Festkönigin gewählt und das ist ja deine Aufgabe, Franzi. Du bist ja auch da.
0: Richtig. Ich finde, aus den drei Finalistinnen dann die Botschafterin für das Weinfest in Pforzheim für das sogenannte Oechsle-Fest. Und die drei Finalistinnen sind Lara aus Königsbachstein, Veronika aus Keltern-Dietenhausen und Henriette aus Pforzheim. Die bekommen drei Spielchen, drei Aufgaben, eine Jury bewertet und am Ende finden wir dann die neue Oechsle-Festkönigin.
1: Ich glaube, das wird witzig.
0: Ja.
1: Also ich glaube, du hast dir ja auch ein paar Spielchen ausgedacht. Mhm. Ich glaube wirklich, das wird witzig. Mit Björn ist für gute Musik auch gesorgt. Also, wenn ihr Bock habt, einen richtig guten Abend zu erleben, dann fahrt heute ab 18 Uhr nach Pforzheim und genießt auf dem Waisenhausplatz Ends Live nicht nur heute,

0: It's so low. Lasst euch nicht stressen. Geht diesen Tag einfach ganz entspannt an. Mit uns, der neuen Welle, 6:16 Uhr.
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3: Leute, was war das für eine geniale Fußballnacht bei der Fußballweltmeisterschaft? Die Schweiz gewinnt einen wahren Elfer-Krimi gegen Kolumbien. Und damit stehen die Eidgenossen das allererste Mal seit 1954 wieder in einem Weltmeisterschaftsviertelfinale.
4: Wow.
3: Der ehemalige Augsburger Ruben Vargas verwandelte den alles entscheidenden Elfmeter zum 4:3. Der Jubel war riesengroß. Zuvor war in 120 Spielminuten und allen Nachspielzeiten kein Tor gefallen.
4: Das ist crazy.
3: Ja, und im Viertelfinale trifft die Schweiz jetzt auf Lionel Messi und die Argentinier. Und auch das, Leute, war gestern ein wahres Stück Fußballgeschichte. Das Achtelfinale gegen Ägypten. In der ersten Halbzeit verschießt Superstar Lionel Messi einen Elfmeter. Die Ägypter dagegen liegen 2-0 vorne. Und an der Stelle bin ich dann irgendwann Küche aufräumen gegangen.
4: Ja, ich dachte auch, der Drops ist gelutscht.
3: Der Drops.
4: Und bin mit meinem Sohn, wir waren bei Freunden, sind wir nach Hause gefahren, ins Auto gestiegen. Ich habe gesagt, nee, du, da geht nichts mehr in den letzten 15 Minuten.
3: Ja, es waren ja auch nur noch 13 Minuten zu spielen, aber Argentinien dreht nochmal auf und kommt zurück. Auch Messi trifft schon wieder. Am Ende fiel das entscheidende Tor in der Nachspielzeit.
5: Die Flanke auf den zweiten Pfosten und da ist Enzo Fernandes! Das ist nicht zu glauben!
3: Ja.
5: Binnen 13 Minuten dreht Argentinien einen 0:2 Rückstand und stellt auf 3:2.
3: Übrigens, Lionel Messi hat bei diesem

0: Turnier erneut einen Rekord aufgestellt, allerdings einen kuriosen. Er ist der erste Spieler in der WM-Geschichte, der 2 Elfmeter während eines Turniers verschoss.
1: Und damit, ihr Lieben, stehen jetzt alle Viertelfinalisten fest. 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
0: Und hier geht's weiter für den guten Start in den Mittwochmorgen mit der neuen Welle und eurer Lieblingsmusik.

0: Mit eurer Lieblingsmusik startet ihr fantastisch in diesen Mittwoch. Hier ist die neue Welle. Wir spielen die Mucke, die ihr braucht, um gut reinzukommen. Und Viele haben sich gestern Abend bei uns gemeldet und gesagt, sagt mal, was sind denn das für Rauchwolken da in der Nähe von Rheinstetten? Auf dieneuewelle.de lest ihr die Auflösung.
1: Ja, denn da ist nämlich quasi Acker abgebrannt. Also durch die Trockenheit und durch die hohen Temperaturen haben da 20.000 Quadratmeter gebrannt. 10 Löschfahrzeuge der Feuerwehr waren im Einsatz und auch die Landwirte haben mitgeholfen, den Brand zu löschen.
0: So. Genau, Bilder und noch mehr könnt ihr auf dieneuewelle.de lesen. Und wenn ihr richtig geile Mucke wollt, nämlich eure Lieblingsmusik, dann bleibt einfach hier. Der Song Oliver Heldens bekommt ihr in den nächsten 10 Minuten hier bei der neuen Welle.
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12: Mit Tom Keimer, guten Morgen. Die Staats- und Regierungschefs der NATO setzen ihren Gipfel in Ankara fort. Heute geht's ums Geld. Die Frage der Lastenverteilung zwischen den USA und allen anderen Bündnispartnern. Auch der Ukraine-Krieg steht wieder auf der Tagesordnung. Die NATO will dem Land 140 Milliarden Euro an Militärhilfen gewähren, verteilt über 2 Jahre. Mal einen Tag mit der Polizei auf Streife gehen, aber ohne von der Couch zu Hause aufzustehen? Was nach neuer Krimi-Streaming-Serie klingt, ist der heutige WhatsApp-Marathon vom Polizeipräsidium Pforzheim. Die Beamtinnen und Beamten tickern live aus dem aktuellen Einsatzgeschehen Echtzeiteinblicke in den Polizeialltag. Den Link zum WhatsApp-Kanal findet ihr auf dieneuewelle.de.
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1: Habt ihr es schon gemerkt? Der Wind ist weg. Also gestern war es ja teilweise richtig schön, heftig, windig.
0: Ja, du hast vollkommen recht, Franzi.
1: Heute nicht mehr. Der Wind ist weg. Die Temperaturen im Tagesverlauf ein bisschen frischer als gestern. Bis zu 28 Grad sind drin. Immer noch im Sommerbereich. Dazu heute mehr Wolken als Sonne. Ab morgen sind dann auch die Wolken weg. Und da ist ausschließlich Sonne da bei hochsommerlichen Temperaturen.
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0: Ja, der neueste Blitzer um 6.32 Uhr steht an der B462, wenn ihr Richtung Forbach unterwegs seid, in Höhe Langenbrand in der 70er-Zone. Da haben sie so einen Fotokasten hingestellt. Wahrscheinlich steht auch noch ein Blitzer in Karlsruhe an der Brauerstraße bzw. L605, wenn ihr Karlsruhe stadteinwärts fahrt, hier vor der Kreuzung zur Europahalle. Der ist zwar noch nicht gemeldet worden, aber ich habe gestern gesehen, dass die da so einen fetten Anhänger hingestellt haben. Und meistens steht er ja für mehrere Tage.
1: Ja, das stimmt.
0: Aber gut, nur mal so. Falls ihr den seht, sagt mal kurz Bescheid. Die Nummer zu uns übrigens ist 0721 2016 300.
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0: Ja, und ob ihr mit dem Auto zur Arbeit fahrt oder vielleicht auch in den Sommerurlaub verreist, tanken ist gerade wieder sackteuer, Leute. 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
1: Wie easy ihr an die Kohle kommt und zu welchen Uhrzeiten ihr die neue Welle jetzt ein bisschen lauter drehen solltet, das sagen wir euch in 10 Minuten.

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0: Das ist Lieblingsmusik mit gute Laune-Faktor. Um gut reinzukommen in den Mittwoch, die neue Welle ist hier um 6.40 Uhr.
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0: Und jetzt für euren guten Start in den Mittwoch, Lieblingsmusik von OneRepublic bei der Neuen Welle.

0: Mit eurer Lieblingsmusik startet ihr diesen Mittwoch hier bei der neuen Welle. Wir haben 6.45 Uhr.
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2: Nach anderthalb Wochen öffnet heute das Waldbronner Freibad in Reichenbach wieder. Dort hat es ja einen erschreckenden Vorfall gegeben. Ein Mädchen ist mit den Haaren in eine Ansaugdüse geraten und wurde unter Wasser gezogen. Badegäste retteten das Kind glücklicherweise. Ein Gutachter hat sich nun die Technik im Freibad Reichenbach angeschaut und die Düse ist nun abgeschaltet. Was außerdem in der Region los ist, das hört ihr in 15 Minuten in den Neuwelle News.
1: Heute wird fantastisches Wetter, um einfach durchzuatmen und trotzdem sich über den Sommer zu freuen. Ja, bis zu 28 Grad sind heute drin. Dazu viele Wolken, zwischendrin Sonne, am Nachmittag der ein oder andere kurze Schauer.
0: Das neue Welle-Verkehrs-Update mit der neuesten Meldung aus der Blitzer-Community. Petra hat es gerade per WhatsApp gemeldet in Remchingen. Da steht ein Blitzer an der Kinzigstraße in der 30er-Zone. Wenn ihr auch noch was gesehen habt, sagt auch gerne Bescheid und genießt für den Start in den Mittwochmorgen eure Lieblingsmusik hier bei der neuen Welle.

0: Eine grandiose Stimme. Letztens war sie noch in Rastatt, glaube ich, gell?
1: Am Schloss.
0: Am Schloss hat sie für euch gesungen, Anastasia, hier in der Neue Welle Morgenshow, bei eurer Lieblingsmusik für den guten Start in den Mittwoch.
1: Und hier geht's gleich weiter mit Lieblingsmusik von Powerfrau Pink, die im Übrigen für all ihre Fans ein Geschenk hat.
0: Okay.
1: 20 Jahre ist sie jetzt schon im Business und deswegen gibt's bald ein neues Album.
0: Gut, die Fans freuen sich. Wir freuen uns, dass sie hier in der Neue Welle Morgenshow zu Gast ist und euch wachsingen wird mit eurer Lieblingsmusik. Und Pink geht's gleich weiter an diesem Mittwoch. Bis gleich.
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10: Mit Tom Keimer. Guten Morgen. Was für eine Nacht bei der Fußball-WM. Argentinien mit Superstar Lionel Messi stand im Achtelfinale schon am Abgrund. Drehte dann aber ein 2-0-Rückstand gegen Ägypten zum 3-2-Sieg.
11: Gut 70 Minuten läuft alles für Ägypten. Ibrahim macht das 1-0. Kurz danach hält Torwart Schubir einen schwach geschossenen Foul-Elfmeter von Messi. Und nach Sikos 2-0 riecht es in Atlanta nach Sensation. Aber Romeros Anschlusstreffer in der 79. Minute weckt den Weltmeister. Messi macht 5 Minuten später den Ausgleich, sein 21. WM-Treffer. Und in der 2. Minute der Nachspielzeit köpft Enzo Fernandes den Titelverteidiger ins Viertelfinale.
10: Und dort trifft Argentinien dann auf die Schweiz. Die gewann im Elfmeterschießen gegen Kolumbien. Deutschland hat zum NATO-Gipfel in Ankara Rekordausgaben bei der Verteidigung gemeldet. Demnach gibt die Bundesrepublik im laufenden Jahr rund 125 Milliarden Euro für Rüstung und Soldaten aus. Neue Welle-Reporter Thomas Brockt.
12: Gegenüber dem Vorjahr ist das eine Steigerung von rund 25%. Der Anteil der Verteidigungsausgaben am Bruttoinlandsprodukt würde auf etwa 2,7% klettern. Innerhalb der NATO geben damit nur die USA mehr Geld für Verteidigung aus als Deutschland. Die Zahlen sollen beim NATO-Gipfel vor allem den mächtigsten Gast überzeugen. US-Präsident Trump hat erst vor wenigen Tagen wieder die Ausgaben der Europäer kritisiert. Deutschlands Investitionen nannte er lächerlich.
10: Und heute geht es los in Pforzheim. Startet Ends Live, das Sommerfestival auf dem Waisenhausplatz.
13: Am Eröffnungsabend freue ich mich sehr, dass ich gemeinsam auch mit der Neuen Welle im Wein-After-Work-Format gleich zu Beginn das Öxtefest eröffnen kann. Wir werden dann auch die diesjährige Weinkönigin auswählen, wo wir uns über tolle vorliegende Bewerbungen freuen. Und da ich selbst Mitglied der Jury sein werde, bin ich schon unter gewisser Anspannung, weil ich auch eine gute Auswahl treffen möchte.
10: So, Oliver Reitz, Chef von Wirtschaft und Stadtmarketing Pforzheim. Und wer zur Öxlefest-Königin gekrönt wird, das erfahrt ihr unter anderem auf dieneuewelle.de und in der Neue Welle-App.
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1: Der Mittwoch startet heute mit vielen Wolken. Die Sonne kommt dann tagsüber immer mal wieder hinter ihren Wolken hervor. Also richtig blauen Himmel gibt's dann erst ab morgen. Die Temperaturen heute angenehm bis zu 28 Grad. Und morgen geht's dann wieder rauf auf über 30.
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10: 7:02, Dankeschön Udo. Er hat sich gerade gemeldet mit einem neuen Blitzer, gesehen in Wilferdingen an der Kinzigstraße. Und Udo meint, da stehen sie in beide Richtungen. Stefan meldet den Blitzerortsausgang Jöhlingen Richtung Weingarten in Höhe Penny und auch in Remchingen an der Kinzigstraße. Ein Blitzer in der 30er-Zone. Habt ihr noch was entdeckt? Sagt gerne Bescheid über die 0721 20 16 300.
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1: Guten Morgen am Mittwoch und schön, dass ihr dabei seid. Und ja, vielleicht ist heute der Tag, wo ihr dabei helfen könnt, einen vermissten Fall aus der Region aufzuklären. Bei der TV-Sendung Aktenzeichen XY geht's heute Abend um Alexander aus Lichtenau.
10: Ja, der Fall ist kurios. Im April 2024, da will er wandern gehen und verschwindet spurlos. Ja. Und das ohne Geld. Ohne Papiere. Die Familie ist immer noch am Hoffen und hofft auch auf eure Unterstützung. Vielleicht könnt ihr helfen. Wir rollen den Fall nochmal auf in 10 Minuten.

0: Guten Morgen und danke an euch fürs Einschalten. Die neue Welle ist hier am Mittwoch um 7.10 Uhr.
1: Heute ist der Tag, wo ihr vielleicht dabei helfen könnt, einen vermissten Fall aus unserer Region aufzuklären. Bei der TV-Sendung Aktenzeichen XY ungelöst im ZDF. Da geht's in einer Sondersendung um den verschwundenen Familienvater Alexander Bonert. Er kommt aus Lichtenau, aus dem Landkreis Rastatt.
0: Und moderiert wird die Sendung von Rudi Zerne. Und uns hat er im Neue Welle-Interview verraten, was da beim Verschwinden vor 2 Jahren genau passiert ist.
2: Am Morgen des 3. April 2024 gegen 8 Uhr verließ Alexander Bonert das Haus. Seine Ehefrau erledigte zum Zeitpunkt seines Verschwindens noch Besorgungen und kehrte gegen 10.30 Uhr nach Hause zurück. Ihren Mann traf sie allerdings nicht mehr an. Als er auch zu einem wichtigen Termin um 13 Uhr nicht erschien, meldete sie ihn gegen 20 Uhr bei der Polizei als vermisst und seitdem ist er wie vom Erdboden verschluckt.
0: Ja, da kriegt man schon Gänsehaut vom Zuhören alleine. Und 9000, und das ist krass, 100 Menschen sind seit Anfang des Jahres in Deutschland als vermisst gemeldet worden. 80% der Fälle klären sich nach einem Monat von ganz alleine auf und über 300 Personen bleiben vermisst. Und genau deswegen braucht auch die Polizei Rastatt in diesem Fall aus Lichtenau eure Hilfe.
2: Wir haben Fotos, wir haben Beschreibungen von dem Mann von Alexander Bonert, 51 Jahre alt damals, als er verschwand. Und es gab auch eine Aufnahme, wo man ihn zum letzten Mal gesehen hat, wie er den Hof seines Hauses verlassen hat.
1: Das ist schon kurios, ja, oder? Wenn ein Familienvater, ein Familienmensch irgendwie das Haus verlässt und einfach nicht wiederkommt.
0: Krass.
1: Und mit 51 Jahren meldest du dich jetzt auch nicht zur Fremdenlegion.
0: Nee.
1: Da bist du jetzt auch nicht einfach so mal, gehst du hin und bist verschwunden für 6 Jahre. Also schaltet heute Abend unbedingt mal ein. 20.15 Uhr ins ZDF. Vielleicht könnt ihr den Ermittlern ja helfen bei der Suche nach Alexander Bonert aus Lichtenau. Ihn zu finden ist unser Ziel. Welche Klamotten er zum Zeitpunkt seines Verschwindens getragen hat, das könnt ihr auch nachlesen auf dieneuewelle.de und in unserer kostenlosen Neue Welle App.
0: Und hier geht's weiter mit Lieblingsmusik von der Frau, die heute Abend live in Stuttgart sein wird. Ja, Katy Perry bei der Neuen Welle.

0: Ja, heute Abend bei den Jazz Open und heute Morgen schon hier bei der neuen Welle gehört. Bei eurer Lieblingsmusik am Mittwochmorgen, Katy Perry um 7.16 Uhr.
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2: Also vielleicht war es eine Überraschung für den Dieb, oder er wusste ganz genau, was er sich da schnappte. In Pforzheim ist ein Rucksack voller Schmuck im Wert von, Achtung, mehr als 250.000 Euro gestohlen worden. Nach einer Schmuckausstellung hat eben der Verkäufer seine teure Auslage in diesen Rucksack gepackt und nur für einen ganz kleinen Moment aus den Augen gelassen, um den Stand abzubauen. Und diesen einen Moment nutzte halt ein Langfinger aus. Ja, heute öffnet das Waldbronner Freibad wieder. Warum es überhaupt schließen musste, das erkläre ich euch in 15 Minuten in den Neue Welle News.
1: Der ein oder andere von euch wird wahrscheinlich auch bei diesen ganzen Stadtradelaktionen mitmachen und sich aufs Fahrrad schwingen.
0: Ich bin auch dabei.
1: Ja, heute perfektes Wetter dazu. Ne? Nicht zu heiß mit 28 Grad, Sonne und Wolken im Wechsel und am Nachmittag mal ein, zwei Regentropfen.
0: Das neue Welle-Verkehrs-Update mit der neuesten Meldung aus der Blitzer-Community. Udo hat's gesehen in Wilferdingen. Da stehen sie in der Kinzigstraße und machen Fotos in beide Richtungen. Und ihr verliert schon wieder 10 Minuten eurer wertvollen Zeit an der A8, und zwar in Richtung Stuttgart. Durch Baustelle in Höhe Pforzheim-Nord, stockender Verkehr in diesem Bereich.
1: Ey, ich mach 3 Kreuze, wenn diese Baustelle da fertig ist.
0: Ob ich das noch erleben werde?
1: Ich weiß es nicht. Hier geht's weiter mit Lieblingsmusik von Sarah Larsson bei der neuen Welle.

0: Das ist der gute Start in diesen Mittwoch. Hier ist die neue Welle mit eurer Lieblingsmusik und wir haben es kurz vor 7:30.
1: Guten Morgen.
0: So, wie kannst du die Jugend an langweilige Themen heranführen? Zum Beispiel an so ein Wirtschaftsforum, in dem du einfach einen hippen DJ einlädst. Ja? Das ist jetzt in NRW passiert. Dieser Mann hat aufgelegt, während es dröge Themen zu besprechen gab. Ja, Topic war da und die Jugend war auch da, weil sie ihn sehen wollte.
1: Ja, war total begeistert und wir begeistern euch zum Aufstehen an diesem Mittwochmorgen mit eurer Lieblingsmusik. In den nächsten 10 Minuten natürlich nur hier bei der neuen Welle.
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4: Mit Tom Keimer, guten Morgen. Trotz Gerichtsurteil kandidiert Frankreichs führende Rechtspopulistin Marine Le Pen für das Präsidentenamt. Das kündigte die 57-Jährige am Abend im Fernsehen an. Ein Pariser Berufungsgericht hatte zuvor ihre Verurteilung wegen Scheinbeschäftigung bestätigt, aber die Strafe etwas abgemildert, sodass sie zur Wahl im kommenden Jahr antreten kann. Allerdings mit elektronischer Fußfessel. Le Pen will dagegen noch in Revision gehen. Nach gut anderthalb Wochen öffnet heute das Freibad in Waldbronn-Reichenbach wieder nach einem Badeunfall. Ein 9-jähriges Mädchen ist mit den Haaren in die Öffnung der Wasserqualitätsmessstation geraten und konnte sich nicht befreien. Badegäste retteten das Kind vor dem Ertrinken. Ein Gutachter hat sich danach die Messtechnik im Freibad Reichenbach angeschaut. Sie wurde nicht ausgetauscht. Warum dennoch grünes Licht für die Wiedereröffnung gegeben wurde, lest ihr auf dieneuewelle.de und in der Neue Welle App.
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6: Eigentlich ist dieser Mittwoch ganz nett. Ja. Und nett ist in dem Fall ja nicht die kleine Schwester von Sch, sondern wirklich, wir bekommen angenehm sommerliche Temperaturen. Bis zu 28 Grad sind heute drin. Ja, Sonne und Wolken wechseln sich ab. Am Nachmittag kann es, aber muss es nicht regnen. Und ab morgen schwitzt wir dann alle wieder. Dann ist wieder Hochsommer angesagt bei über 30 Grad.
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7: 7.32 Uhr. Bernie hat den neuesten Blitzer gesehen an der B462 in Richtung Vorbachhöhe Langenbrand in der 70er-Zone. Auch an der L605 stehen sie mal wieder. In Karlsruhe stadteinwärts direkt an der Kreuzung zur Europahalle. Danke an Olivia. Und am Ortsausgang Jüdingen Richtung Weingartenhöhe Penny ein Blitzer heute Morgen. Habt ihr noch was entdeckt? Dann ruft auch gerne an über die 0721 20 16 300.
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7: Es dauert wieder länger heute Morgen rund um Bruchsal an der B35 und auch der L500. Na, was ist das? Hallo?
8: Hallo?
7: 558, also wenn man da von Büchenau kommt, da steht ihr auch schon wieder so 15 Minuten im stockenden Verkehr bis Stau. Die Ampelanlage im Kreuzungsbereich, die kriegt das einfach nicht weg. Und wir haben heute Morgen auch wieder an der B36 Höhe Rheinstetten, Fahrtrichtung Karlsruhe, die üblichen 5 bis 10 Minuten. Wenn ihr auch noch mehr wissen wollt, dann checkt das gerne aus auf dieneuewelle.de oder in der kostenlosen Neue Welle App. Ist ganz einfach.
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9: Und ab heute startet der Neue Welle Tankrabatt. Wir hauen zweimal am Tag eine fette Tankfüllung raus, weil das Geld kann man auch anders investieren, finden wir.
7: Natürlich, meldet euch an über dieneuewelle.de und dann schaltet immer 8.30 Uhr und 15.30 Uhr euer Radio auf die Neue Welle. Mhm. Bis dahin haben wir aber noch ein bisschen Zeit und rätseln ein bisschen.
9: Genau, und passend dazu habe ich einen verrückten Tankstellenfakt mitgebracht in 10 Minuten beim Gute-Laune-Morgen-Quiz.
7: Ja, auch ich habe dazu etwas rausgesucht. Bei mir geht es um Gartenzwerge.
9: Natürlich.
7: Das passt zwar gar nicht, aber es macht trotzdem Spaß, die Frage.
9: 10 Minuten hier das Gute-Laune-Morgen-Quiz nur bei der Neuen Welle.

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0: Das ist richtig coole Lieblingsmusik, um gut reinzukommen in den Mittwoch. Die neue Welle ist hier. Schön, dass ihr dabei seid. 7.40 Uhr.
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3: So ein Mittwoch ist doch schon stressig genug mit Arbeit. Wahrscheinlich auch bei euch mit Kids anziehen und ausziehen und umziehen. Und deshalb haben wir so einen kleinen Anker. Jeden Morgen, jeden Tag um diese Uhrzeit spielen wir das Gute-Laune-Morgen-Quiz.
4: Ja, das macht nicht nur euch Spaß, sondern auch uns, ja, weil wir uns gegenseitig auch immer mit zwei Fragen überraschen. Ihr rätselt mit, wir dürfen auch für einen guten Zweck spielen. Team Vanya gegen Team Pens. Wer die meisten Punkte macht, darf 500 Euro am Ende des Monats für einen gemeinnützigen und guten Zweck mit der Sparkasse Karlsruhe vergeben.
3: 3-2 steht es aktuell.
4: Du hast aufgeholt.
3: Ja, ich habe aufgeholt. Ich freue mich. Vielleicht kannst du wieder ausbauen mit folgender Antwort auf meine Frage, weil ab heute starten wir der Neue Welle Tankrabatt. Zweimal am Tag könnt ihr euch eine volle Tankfüllung holen. Alle Infos auf dieneuewelle.de. Und passend dazu, welcher Tankstellenfakt stimmt? A. Die älteste Tankstelle Deutschlands steht in Bretten. B. Die kinderfreundlichste Tankstelle Deutschlands ist in Calw. Oder C. Die erste Tankstelle der Welt gab's in Wiesloch.
4: Oh, scheiße. Ist alles gut. Ist alles
3: schon
4: richtig
3: mal gehört
4: gut.
3: Vielleicht?
4: Ja, ich glaube, ich habe es schon mal gehört irgendwo. Oh. Und dass die erste Tankstelle bei uns in der Region war, ist relativ, macht Sinn, weil wir haben sie auch das Auto erfunden und Bertha Benz fuhr und so weiter.
3: Ja.
4: Was, sag nochmal A?
3: Die älteste Tankstelle Deutschlands steht in Bretten.
4: Und was war C?
3: Die erste Tankstelle der Welt war in Wiesloch.
4: Hä, das ist doch beides das Gleiche.
3: Nein. Du beantwortest und dann sage ich dir, dass es doch einen kleinen Unterschied gibt.
4: Die älteste Deutschlands in Bretten und die älteste der Welt oder die erste der Welt in Wiesloch. Was soll denn da der Unterschied sein? Scheiße, Mann, ich muss mich entscheiden, ich weiß aber nicht was. Ich weiß nicht, was ich nehmen soll. Ich nehme Bauchgefühl. Ich hatte Bauchgefühl, ich nehme Wiesloch.
3: Und das ist richtig.
4: Oh, okay.
3: Es ist nämlich, tatsächlich steht die älteste Tankstelle in Dresden, also so eine richtige Tankstelle, aber die erste Tankstelle in Anführungszeichen der Welt war eine Apotheke in Wiesloch. Tatsächlich hat es mit Bertha Benz zu tun. Die hatte ihre erste Fernfahrt 1888 von Mannheim nach Pforzheim. Der Treibstoff ging aus.
4: Gott.
3: Also ist sie in eine Apotheke gegangen, hat sich einen Fleckenreiniger geholt, der Leichtbenzin hat. Und dieser Apotheker wurde sozusagen unfreiwillig zum allerersten Tankwart Deutschlands.
4: Lieb ich die Frage.
3: Ja.
4: Ey, das war cool.
3: Ja.
4: Wollen wir sonst einen Song Musik spielen und die zweite Frage danach machen? Weil wir waren echt sehr lang.
3: Waren wir lang?
4: Ja, wir waren lang.
3: Waren wir wirklich lang?
4: Ja, wir waren super lang. Aber es war super geil auch. Mir hat's total gefallen.
3: Doch,
4: lass uns mal einen Song spielen, dann hau ich meine Frage auf. Bei mir geht's um Gartenzwerge, Freunde. Da könnt ihr alle mitreden. Das wird richtig gut.
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0: Habt ihr Bock auf eine Runde Michael Schulte? Ja, soll er euch so ein bisschen am Herzchen berühren? Das macht er gleich mit Lieblingsmusik bei der Neuen Welle am Mittwoch. Jetzt haben wir es 7.46 Uhr.
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3: Also weil wir gerade einfach so viel gesammelt haben, haben wir gesagt, komm, wir schieben die zweite Frage einfach auf jetzt, ja. Und sind nochmal mittendrin beim Gute-Laune-Morgen-Quiz. Zwei Fragen aus aller Welt, jeden Morgen um ungefähr diese Uhrzeit.
4: Ja, das haben wir noch nie gemacht. Nein. Ne? Wir haben das noch nie gesplittet.
3: Aber ist auch schön.
4: Wir haben immer eigentlich beide Fragen in einer Rutsche gemacht, aber wie gesagt, wie du gesagt hast, wir waren zu lang.
3: Okay. Genau.
4: Jetzt kommt meine Frage.
3: Also ich habe, 3-2 stand es, 4-2 hast du ausgebaut mit der richtigen Antwort zur verrücktesten Tankstelle sozusagen. Und Jetzt komme ich.
4: Genau, jetzt stelle ich dir eine Frage Und du darfst die Frage beantworten und ihr könnt alle miträtseln, die ihr jetzt hier die Neue Welle hört. Ich bin jetzt Besitzer eines Kleingartens, stolzer Besitzer.
3: Echt? Das wusste ich gar nicht.
4: Seit drei Wochen habe ich jetzt eine Parzelle.
3: Nein, wie cool. Man macht Party, Entschuldigung.
4: Ja, na, ich habe ja im Sommer Geburtstag. Bis dahin einigermaßen fit ist. So, mein Vorbesitzer, der hat mir so Gartenzwerge dagelassen.
3: Schön.
4: So einen dicken und so einen dünnen.
3: Süß. Geil.
4: Und ich überlege jetzt, ob ich die stehen lasse oder nicht. Ja. Weil die natürlich, eigentlich finde ich die ganz cool. Auf der anderen Seite sind sie aber auch so kitschig.
3: Hey, das ist deutsches Kulturgut.
4: Genau darum geht's. Denn, Achtung, die Gartenzwerge kommen aus Thüringen ursprünglich.
3: Aha.
4: Und waren eigentlich Glücksbringer für A. Holzfäller, B. Fischer oder C. Bergleute.
3: Boah, aus Thüringen. Mhm. Thüringen, Bergleute, Fischer. Boah, ich dachte, das gibt es ja so einen Thüringer Wald. Deshalb würde ich auf Holzfäller tippen.
4: Bleibst du bei Holzfäller?
3: Ja.
4: Du kannst nochmal wählen.
3: Nee, ich bleib bei Holzfäller.
4: Ist falsch leider.
3: Ach so, echt?
4: Okay. So eine Scheiße. Ja, ich wollte dir helfen. Hallo.
3: Ich dachte, du willst mich auf den falschen Weg bringen.
4: Nein, ich wollte dir helfen.
3: Fischer.
4: Nein. Okay, dann wäre es eh egal gewesen. Also Bergleute halt.
3: Ach, krass.
4: Das waren Glücksbringer für Bergleute. Und mittlerweile stehen, und das muss man sich mal überlegen, also nach Schätzungen halt, 25 Millionen Gartenzwerge in deutschen Kleingärten.
3: Ich hätte auch einen Gartenzwerg. 100.
4: Wirklich?
3: Wahrscheinlich so einen bunten, der irgendwie die Hosen runterlässt oder sowas. Sowas hätte ich
4: auch
3: bei
4: mir
3: stehen.
4: Mit
3: ja,
4: Pimmelmann,
3: natürlich, natürlich.
4: Ne?
3: Ja, klar, kennst mich doch.
4: Hätte einen großen oder einen kleinen Garten?
3: So, morgen vielleicht die Antwort darauf bei der nächsten Runde vom Gute-Laune-Morgen-Quiz. Hoffentlich mit euch um 7.40 Uhr.
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20: Mit Tom Keimer, guten Morgen. Die Deutsche Bahn stellt heute ihr 3. Sofortprogramm vor. Das soll für bessere Kommunikation und Kundeninfo sorgen. Die beiden ersten Sofortprogramme waren für mehr Sicherheit, Sauberkeit und Komfort im Fernverkehr.
21: Das Hauptproblem der Bahn sind sicherlich die häufigen Verspätungen wegen der maroden Infrastruktur. Aber bis die Stellwerke, Weichen, Gleise oder Oberleitungen saniert sind, werden noch rund 10 Jahre vergehen. Die 3 Sofortprogramme sollen schneller helfen. Putztrupps säubern Bahnhöfe und Züge. Mehr Sicherheitsleute sind unterwegs. Damit Fahrgäste künftig besser informiert werden, sollen unter anderem die Bahn-App und die Webseite genauso schnell aktualisiert werden wie etwa die Anzeigen an den Bahnhöfen. Es soll außerdem neue digitale Features geben, wie etwa Live-Karten.
20: Edle Karossen und satter Motoren-Sound. Am kommenden Wochenende ist wieder Oldtimer-Meeting in Baden-Baden. Welche Schätzchen euch erwarten, weiß Veranstalter Marc Küller.
22: BMW ist Ehrengastmarke. Es gibt 3 große Jubiläen. Wir werden die ganze Bandbreite des BMW-Automobils hier in Baden-Baden präsentieren. Aber wir haben auch französische Prestige-Modelle. Kleinwagen aus den Wirtschaftswunderjahren, 70er Jahre Flower Power Zeit, der Käfer, der Porsche, der Sport BMW in knalligen Farben, die werden da sein. Und natürlich die großen Prestigefahrzeuge aus den 1920er, 30er Jahren. Das sind kurz genommen die Highlights dieses Jahr.
20: Zur Fußball-WM. Die Schweiz steht im Viertelfinale. Die Eidgenossen gewannen 4:3 gegen Kolumbien im Elfmeterschießen. Und Argentinien ist weiter. Der Weltmeister konnte einen 2:0 Rückstand gegen Ägypten aufholen und mit einem Treffer in der Nachspielzeit sogar noch gewinnen. Und welchen neuen Rekord Lionel Messi dabei schon wieder aufgestellt hat, das hört ihr in 15 Minuten in WM aktuell, nur hier bei der Neuen Welle.
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25: Der Mittwoch heute größtenteils zugezogen, wolkig, weitestgehend trocken. Bisschen Sonne ist auch dabei. Die Temperaturen warm, bis zu 28 Grad. Ab morgen ist dann viel blauer Himmel dabei, den ganzen Tag Sonnenschein. Und die Temperaturen klettern wieder rauf auf über 30 Grad.
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26: 8:03, Udo hat den neuesten Blitzer in Wilferdingen gemeldet. An der Kinzigstraße, da stehen sie in beide Richtungen. Am Ortsausgang Jüllingen Richtung Weingarten ein Blitzer in Höhe Pennymarkt. Und an der L605, das ist Karlsruhe stadteinwärts, direkt an der Kreuzung zur Europahalle. Habt ihr auch noch einen Blitzer entdeckt? Dann warnt einfach alle, nutzt die Community-Hotline. Das ist die 0721 20 16 300.
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26: Plan mal bitte 30 Minuten mehr Zeit ein, heute Morgen an der B462, wenn ihr von Kuppenheim Richtung Rastatt fahrt, direkt dort vor der Autobahnauffahrt zur A5. Da staut sich der Verkehr auf 30 Minuten Länge. Und auch die B36 in Richtung Karlsruhe ist Höhe Rheinstetten wieder gut gefüllt. Auch da sind es 15 Minuten Zeitverlust. Alle Verkehrsupdates findet ihr auch zum Nachlesen auf dieneuewelle.de.
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26: Wir laden euch gleich wieder ein, mitzurätseln, und zwar bei Stadtland Quatsch. Da können jeder, der jetzt schon Radio hört, mitmachen.
27: Ja, im Radio freuen wir uns auf unseren Kandidaten und das ist Bernd aus Berg. Hi!
28: Hi!
26: Hallo Bernd, bist du erkältet oder ist alles gut bei dir?
28: Nein, ist alles gut. Ich habe mich nur jetzt an das stilles Örtchen zurückgezogen.
27: Das ist ja meistens die Toilette für Männer, ne?
28: Aber nicht das stille Örtchen.
27: Okay, sehr gut. Lieber Bernd, wir freuen uns sehr auf eine spaßige Spielrunde Stadtlang Quatsch mit dir in den nächsten 10 Minuten.
28: Bin ich mal gespannt.

0: Gleich geht's weiter mit eurer Lieblingsmusik hier bei der neuen Welle für einen fantastischen Start in den Mittwochmorgen. Jupiter Jones singt gleich für euch Still. Die neue Welle hier um 8.11 Uhr.
1: Stadt, Land,
2: Quatsch. Jeden Morgen rätselt ihr euch hier wach und wir haben ganz viel Spaß mit euch. Das ja, ist wirklich ein lustiges Spiel und es ist total easy. Könnt gerne miträtseln. Es gibt 30 Sekunden auf der Uhr, es gibt einen Buchstaben, viele Kategorien und immer jemanden hier im Radio, der rätselt. Und das ist heute der liebe Bernd aus Berg. Guten Morgen.
3: Guten Morgen.
0: Ich sehe gerade, dass du dich angemeldet hast, aber deine Frau auch. Stimmt das?
3: Ja, das stimmt.
0: Spielen wir mit Bianca dann irgendwann demnächst. Haben wir die auch auf der Liste?
2: Ja.
3: Ja, die habt ihr auch auf der Liste.
0: Geil, das ist ja witzig. Das heißt, ihr habt so ein Familienduell eigentlich so im internen Bereich.
3: Ja, könnte man sagen.
2: Als Wochenpreis gibt es dann eventuell für euch, wenn ihr die meisten Punkte macht, was ihr gemeinsam genießen könnt. Wir schicken euch nämlich das Sauna-Mobil nach Hause für 24 Stunden.
4: Der Buchstabe des Morgens ist I wie Ida.
0: Stadt.
3: Ingolstadt.
0: Ein Land.
3: Indien.
0: Das kannst du sehr gut.
3: Weiter.
0: Ein Tier.
3: Igel.
0: Ein Ausruf.
3: Ja.
0: Im Urlaubskoffer.
3: Weiter.
0: Ein Fluss mit I.
3: Isar.
0: Eine Filmfigur.
3: Idefix.
0: Jawohl, das ist wichtig im Leben.
3: Idefix quasi führen.
2: Das ist die lustigste Antwort, die ich je gehört habe. Idefix quasi führen.
0: Ich versuche gerade zu überlegen, also Idefix ist ja aus Asterix und Obelix. Ich versuche gerade zu überlegen, ob in irgendeinem Comic Idefix mal Gassi geführt wurde. Ich glaube, das findet da ja gar nicht statt, oder?
3: Ja, das wäre dann mal wichtig.
0: Ja, siehst du, nämlich. Deswegen lassen wir das auch gelten.
2: Auf jeden so. Fall. Oh Mann, ey, geil. Bernd, es war wirklich eine saulustige Runde mit dir.
3: Ja.
2: Allerdings hat Michael aus Karlsruhe vor dir gestern schon 8 Punkte gemacht und das reicht nicht ganz bei dir, aber ey, 7 gute Punkte.
3: Ah, wunderbar. Ja. Vielleicht das nächste Mal.
0: Ja, natürlich. Und außerdem ist ja auch scheißegal, wie viel, ob du Wochensieger wirst oder nicht, weil du hast ja das interne Duell mit Bianca und mit der spielen wir ja dann auch bald mal. Ne?
2: Morgen?
0: Ja,
2: ach,
0: morgen
2: genau.
0: Schon?
2: Na klar.
0: Geil, dann sind wir mal gespannt. Okay, ihr könnt euch auch mal anmelden, von mir aus mit der ganzen Family, das würde ich auch mal geil finden, auf die neue Welle.de.
2: Und dann hören wir uns morgen früh um 8.10 Uhr hier bei der neuen Welle.
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0: Ihr seid hoffentlich gut bei der Arbeit angekommen. Dann gehen wir es doch gemeinsam an diesen Mittwoch. Die neue Welle ist hier, 8:17 Uhr.
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3: Leute, was war das für eine geniale Fußballnacht bei der Fußballweltmeisterschaft? Die Schweiz gewinnt einen wahren Elfer-Krimi gegen Kolumbien. Und damit stehen die Eidgenossen das allererste Mal seit 1954 wieder in einem Weltmeisterschaftsviertelfinale.
4: Wow.
3: Der ehemalige Augsburger Ruben Vargas verwandelte den alles entscheidenden Elfmeter zum 4:3. Der Jubel war riesengroß. Zuvor war in 120 Spielminuten und allen Nachspielzeiten kein Tor gefallen.
4: Das ist crazy.
3: Ja, und im Viertelfinale trifft die Schweiz jetzt auf Lionel Messi und die Argentinier. Und auch das, Leute, war gestern ein wahres Stück Fußballgeschichte. Das Achtelfinale gegen Ägypten. In der ersten Halbzeit verschießt Superstar Lionel Messi einen Elfmeter. Die Ägypter dagegen liegen 2-0 vorne. Und an der Stelle bin ich dann irgendwann Küche aufräumen gegangen.
4: Ja, ich dachte auch, der Drops ist gelutscht.
3: Der Drops.
4: Und bin mit meinem Sohn, wir waren bei Freunden, sind wir nach Hause gefahren, ins Auto gestiegen. Ich habe gesagt, nee, du, da geht nichts mehr in den letzten 15 Minuten.
3: Ja, es waren ja auch nur noch 13 Minuten zu spielen, aber Argentinien dreht nochmal auf und kommt zurück. Auch Messi trifft schon wieder. Am Ende fiel das entscheidende Tor in der Nachspielzeit.
5: Die Flanke auf den zweiten Pfosten und da ist Enzo Fernandes! Das ist nicht zu glauben!
3: Ja.
5: Binnen 13 Minuten dreht Argentinien einen 0:2 Rückstand und steht auf 3:2.
3: Übrigens, Lionel Messi hat bei diesem Turnier erneut einen Rekord aufgestellt, allerdings einen kuriosen. Er ist der erste Spieler in der WM-Geschichte, der 2 Elfmeter während eines Turniers verschoss.
4: Und damit, ihr Lieben, stehen jetzt alle Viertelfinalisten fest. Und für euch heißt das, ihr geht nochmal in euch und überlegt denn, wer Fußball-Weltmeister 2026 wird und tippt auf euren Weltmeister. Und zwar macht ihr das auf die neue

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1: Und Lieblingsmusik genießen, hier bei der neuen Welle, jetzt Faithless und Bebe Rexha.

0: Das ist der gute Start rein in den Mittwoch. Hier läuft eure Lieblingsmusik bei der neuen Welle und das um kurz vor 8:30.
1: Und ihr macht euch heute 100 Euro fürs Tanken klar.
2: Jawohl.
1: Ganz einfach mit dem neue Welle Tankrabatt. Und falls ihr euch noch nicht angemeldet habt, dann klickt euch jetzt noch schnell rein auf dieneuewelle.de, denn gleich um 8:30 Uhr lesen wir aus allen Anmeldungen einen Namen vor.
0: Ja, und dann habt ihr Zeit, zwei Songs uns zurückzurufen und euch die Kohle zu holen. Und gleich spielen wir natürlich auch weiterhin eure Lieblingsmusik. Cyril, Stumbling in den nächsten 10 Minuten bei der neuen Welle.
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16: Mit Tom Keimer, guten Morgen. Die Waffenruhe im Iran-Krieg ist gebrochen. Nach Attacken auf Tanker in der Straße von Hormuz hat das US-Militär wieder Ziele im Iran angegriffen. Zudem setzte Washington Sanktionen auf iranisches Öl wieder in Kraft. Teheran kündigte Gegenangriffe an und kurz darauf meldeten die Golfstaaten Kuwait und Bahrain feindlichen Beschuss. In Pforzheim startet heute Ants Live, das Sommerfestival auf dem Waisenhausplatz. WSP-Chef Oliver Reitz.
17: Am Eröffnungsabend freue ich mich sehr, dass ich gemeinsam auch mit der Neuen Welle im Wein-After-Work-Format gleich zu Beginn das Öxtefest eröffnen kann. Wir werden dann auch die diesjährige Weinkönigin auswählen. Und da ich selbst Mitglied der Jury sein werde, bin ich schon unter gewisser Anspannung, weil ich auch eine gute Auswahl treffen möchte.
16: Ja, und wer da heute Abend zur Öxlefest-Königin gekrönt wird, das erfahrt ihr, wenn es dann soweit ist, auf dieneuewelle.de und in der Neue Welle App.
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1: Euer Mittwoch ist heute recht zugezogen und wolkig, bleibt aber größtenteils trocken. Zwischendrin auch immer mal wieder ein paar Motivationssonnenstrahlen. Die Temperaturen angenehm warm, 28 Grad. Morgen dann machen wir die Wolken weg, dann ist nur blauer Himmel da, Sonne von früh bis spät und die Temperaturen, ja, die klettern wieder rauf auf über 30 Grad.
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0: 8:31 Uhr, der Blitzer in Wilferdingen an der Kinzigstraße beidseitig. Ja, der steht noch. Auch am Ortsausgang Jöhlingen Richtung Weingarten in Höhe Pennymarkt und an der L605 ein größerer Blitzkasten in Karlsruhe stadteinwärts direkt an der Kreuzung zur Europahalle. Habt ihr auch noch einen Blitzer entdeckt? Warnt einfach alle, die unterwegs sind. Nutzt dafür die Community-Hotline. Das ist die 0721 20 16 300.
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0: Plant mal bitte 25 Minuten mehr Zeit ein, und zwar an der B462, wenn ihr Kuppenheim in Fahrtrichtung Rastatt unterwegs seid, direkt vor der Autobahnauffahrt zur A5, da stockt und staut es sich wieder. Und das Gleiche betrifft natürlich auch, wenn ihr von Rastatt kommt und dann in Richtung Autobahn fahrt. Ja, das Problem ist, dass auch die B36 Höhe Rheinstetten auch schon gut gefüllt ist. Auch da sind es nochmal 15 Minuten Wartezeit. Alle Verkehrsupdates für euch zum Nachlesen auf dieneuewelle.de.
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0: 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Es ist wirklich so.
1: So ist es, denn der neue Welle Tankrabatt ist super easy für euch zu bekommen. Ihr meldet euch ganz einfach an, und zwar bei uns im Netz auf www.dieneuewelle.de. Dort sagt ihr uns einfach, wie ihr heißt, und hört dann jeden Tag 8.30 Uhr und 15.30 Uhr die neue Welle. Denn genau da lesen wir euren Namen vor und ihr habt dann 2 Songs Zeit, uns zurückzurufen.
0: Jetzt ist es Zeit, die nächste Spritfüllung zu bezahlen.
1: Oh ja.
0: Und zwar für einen Mann. Ein Mann aus Oberhausen-Rheinhausen.
1: Mhm.
0: Ein Mann, der jeden Tag 60 Kilometer pendelt, wie er uns geschrieben hat, und dazu auch Unterhalt für seine Tochter zahlt. Das möchten wir natürlich total gerne unterstützen, aber dieser Mann muss uns jetzt zurückrufen.
1: Mhm.
0: Wir bitten Timo Scholl. Timo Scholl bitten wir, uns jetzt zurückzurufen.
1: Timo Scholl aus Oberhausen-Rheinhausen, bist du es? Und rufst uns zurück über die 0721 20 16 300, dann gibt's 100 Euro zum Vertanken. Und wenn ihr jetzt zuhört und Timo Scholl aus Oberhausen-Rheinhausen kennt, na dann sagt ihm Bescheid, dass er heute Benzinkönig bei der neuen Welle wird.
0: Die Zeit läuft.
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0: Gleich geht's weiter mit eurer Lieblingsmusik. Hier bei der neuen Welle haben wir Tom Jones mit Moose Tea rausgesucht. Sex Bomb ist ein Wahnsinnssong, der euch richtig schön in den Mittwoch bringen wird, hier bei der neuen Welle.
1: Und wir würden sehr gerne 100 Euro raushauen wollen im Neue Welle Tankrabatt. Song 1 ist durch und wir suchen noch immer Timo Scholl aus Oberhausen-Rheinhausen. Du hast jetzt exakt noch einen Song Zeit, uns zurückzurufen und dir die 100 Euro klar zu machen.
0: Falls er nicht zurückrufen sollte unter der 0721 20 16 300, dann lesen wir einen weiteren Namen vor. Mhm. Vielleicht ja euren, wenn ihr euch schon angemeldet habt für den Neue Welle Tankrabatt auf www.dieneuewelle.de. Also, Timo Scholl aus Oberhausen-Rheinhausen, du hast jetzt noch genau den Song Zeit, uns zurückzurufen und dir 100 Euro für die nächste Tankfüllung zu holen, hier bei der Neuen Welle.
1: Und zwar gemeinsam mit den EFA-Tankstellen in der Region. Das ist der Neue Welle Tankrabatt.

0: Ich bin so gespannt. Hier ist die neue Welle. Das ist ein Mittwoch. Eure Lieblingsmusik bringt euch natürlich weiterhin gut in diesen Tag rein. Und wir haben es 8:41.
1: Ja, und Carsten ist gespannt, weil es sich jetzt gleich entscheiden wird, ob wir den Timo Scholl aus Oberhausen-Rheinhausen 100 € geben können zum Vertanken hier im Neue Welle Tankrabatt oder ob wir dann vielleicht euren Namen vorlesen. Nach einem Spot erfahren wir's.
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1: Oh ja, so ist es. Damit auch ihr wieder Spaß habt, mit dem Auto durch die Region zu fahren, zahlen wir euch eine Tankfüllung. Und ihr kommt da ganz easy ran. Ihr öffnet unsere Internetseite www.dieneuewelle.de und meldet euch da für den Neue Welle Tankrabatt an. Sagt uns, wer ihr seid und warum wir euch den Tank zahlen sollten. Und dann heißt es einfach nur Radio hören.
0: Ja, denn jeden Morgen um 8.30 Uhr und am Nachmittag um 15.30 Uhr, da lesen wir dann euren Namen vor. Ja, hört ihr den, habt ihr 2 Songs Zeit, uns zurückzurufen. Die Nummer zur neuen Welle ist 0721 2016 300. Die könnt ihr euch gerne mal abspeichern.
1: Und schafft ihr es dann bei uns im Studio zu landen, nachdem die 2 Songs gelaufen sind, zahlen wir euch den Sprit.
0: So, jetzt kommt der Moment, wo wir wissen wollen, ob wir tatsächlich die nächste Spritfüllung bezahlen für einen Mann aus Oberhausen-Rheinhausen, einen Mann, der jeden Tag 60 Kilometer pendelt, wie er selber geschrieben hat und dazu auch Unterhalt für seine Tochter zahlt.
1: Ja.
0: Das wollen wir alles sehr gerne unterstützen und haben deswegen Timo Scholl aus Oberhausen-Rheinhausen gebeten, uns zurückzurufen. 2 Songs hatte er Zeit.
1: Und jetzt ist die Frage, ob Timo denn hier dran ist. Die neue Welle ist hier. Timo?
5: Ja, hallo.
0: Bist du Timo Scholl?
5: Ja, genau, aus Oberhausen-Rheinhausen.
1: Glückwunsch!
5: Dankeschön.
1: Das sind 100 €.
5: Sehr geil, dankeschön.
0: Jawohl, Timo, du hast es geschafft. Du bist um 100 € beim Tanken erleichtert worden, hier mit dem Neue Welle Tankrabatt. Sag mal, was war das für ein Gefühl, als du deinen Namen im Radio gehört hast? Oder hast du den überhaupt selbst gehört? Hat dich jemand angerufen vielleicht auch?
5: Nee, ich habe ihn selbst gehört. Aufgeregt natürlich.
1: Ja, geil. Man hört es dir auch total an.
5: So nicht immer noch.
1: Das Herz klopft bis zum Hals nach oben. Aber ey, man gewinnt ja nicht immer 100 € hier zum Tanken. Und ich glaube, damit können wir da auch so ein bisschen deine ganze Pendelei ein bisschen vereinfachen.
5: Ja, das stimmt.
0: Timo, es war uns eine große Freude, dir heute Morgen den Neue Welle Tankrabatt zukommen zu lassen. Ja, für all das, was du in Zukunft noch vorhast, wünschen wir dir alles, alles Gute. Grüß deine Family, deine Tochter und ja, vielleicht beim nächsten Tanken denkst du dann gerne mal an die Neue Welle, okay?
5: Ja, mach ich. Alles klar. Dankeschön.
0: Bleib noch einen Augenblick dran, Timo. Wir brauchen noch deine Telefonnummer. Und wenn ihr jetzt sagt, och, das hätte ich aber auch gerne, hey, dann klickt euch rein auf dieneuewelle.de.
1: Und dann heißt es wieder Radio hören um 15.30 Uhr.
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15: Mit Tom Keimer. Guten Tag. Bei der Fußball-WM stand Argentinien schon am Abgrund, drehte dann aber noch ein 2-0-Rückstand gegen Ägypten zum 3-2-Sieg. Neue Welle-Reporter Thomas Thonfeld.
16: Gut 70 Minuten läuft alles für Ägypten. Ibrahim macht das 1-0. Kurz danach hält Torwart Schubir einen schwach geschossenen Foul-Elfmeter von Messi. Und nach Sikos 2-0 riecht es in Atlanta nach Sensation. Aber Romeros Anschlusstreffer in der 79. Minute weckt den Weltmeister. Messi macht 5 Minuten später den Ausgleich, sein 21. WM-Treffer, und in der zweiten Minute der Nachspielzeit köpft Enzo Fernandes den Titelverteidiger ins Viertelfinale.
15: Ja, und im Viertelfinale trifft Argentinien jetzt auf die Schweiz. Die gewann im Elfmeterschießen gegen Kolumbien. Nach neuen Attacken in der Straße von Hormuz hat das US-Militär erneut Ziele im Iran beschossen. Neue Welle-Reporterin Tina Eck.
17: Die Spannungen sind verschärft. Die USA schlagen heftig zu. 4 bis 5-mal so schwere Bombenangriffe wie vor 10 Tagen, beschrieb ein US-Regierungsbeamter. Auch die Ölsanktionen gegen den Iran wurden wieder in Kraft gesetzt. Damit soll Teheran für die Angriffe auf Handelsschiffe in der Straße von Hormuz bestraft werden. Eine neue militärische Eskalation droht. Der diplomatische Prozess ist in Stock Stocken geraten. Der Iran wirft den USA vor, gegen das bisher erzielte Rahmenabkommen zu verstoßen und droht mit entschlossenen Gegenmaßnahmen.
15: Im ZDF ist heute Abend eine Sondersendung von Aktenzeichen XY ungelöst. Darin geht es nur um Vermisstenfälle aus ganz Deutschland, erklärt Moderator Rudi Zerne.
12: Also wir haben vor einigen Jahren damit begonnen, nach vermissten Personen zu suchen. Wenn Sie sich überlegen, dass zu Beginn dieses Jahres 9.100 Personen als vermisst galten. Nach jeweils einem Monat haben sich 80% dieser Fälle aufgeklärt, aber es bleiben nach wie vor 300 Personen langzeitvermisst. Und wir sind einfach der Meinung, das sind alles Fälle, die unter die Haut gehen und wir können mit der großen Öffentlichkeit helfen.
15: Und einer dieser Langzeitvermissten ist Alexander Bonert aus Lichtenau im Kreis Rastatt, wo er zum letzten Mal gesehen wurde, lest ihr auf dieneuewelle.de und in der Neue Welle App.
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7: Die Sonne spielt heute an diesem Mittwoch öfter mal Verstecken und versteckt sich hinter dicken, fetten Wolken.
18: 1, 2, 3, 4, Eckstein. Alles muss versteckt sein. Hinter mir, vorder mir, an den Seiten gibt es nicht. Ich komme. So haben wir das früher als Kinder gemacht.
7: Ich bin begeistert, dass du das noch weißt. Ich kann immer nur
18: wir
7: so
18: haben das, wir haben das so oft gespielt. Wir hatten ja nichts damals.
7: Stimmt, ja. Also die Sonne heute hinter Wolken. Zwischendrin kann es am Nachmittag mal 3 Regentropfen geben bei 28 Grad. Ab morgen ist der Hochsommer wieder da.
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18: Ja, die Blitzer spielen auch Verstecken, aber ihr findet sie und zwar jeden Morgen und meldet sie dann hier bei der Neuen Welle. Danny hat den neuesten Blitzer gesehen in Pforzheim-Eutingen an der Georg-Feuerstein-Straße, 30er-Zone, beidseitig steht ein Blitzer. Auch in Wilferdingen an der Kinzig-Straße, auch hier beidseitig. Und am Ortsausgang Jülingen Richtung Weingartenhöhe Penny. Wenn ihr auch noch einen versteckten Blitzer gesehen habt, dann sagt uns Bescheid der Neuen Welle über die 0721 2016 300.
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18: Stockender Verkehr heute wieder für euch und zwar auf der A8 in Richtung Stuttgart. Da steht ihr Höhe Pforzheim Nord im Baustellenbereich, sind ungefähr 16 Minuten, die ihr verliert. Und 20 Minuten solltet ihr auch mehr Zeit einplanen an der B462 rund um die Autobahneinmündung A5. Also von beiden Seiten, sowohl Rastatt als auch Kuppenheim oder Gaggenau kommend, da steht ihr satt im Stau. Die Ampelanlage schafft's einfach nicht. Habt ihr noch einen entdeckt? 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
7: Guten Morgen am Mittwoch und schön, dass ihr dabei seid. Und ja, vielleicht ist heute der Tag, wo ihr dabei helfen könnt, einen vermissten Fall aus der Region aufzuklären. Bei der TV-Sendung Aktenzeichen XY geht's heute Abend um Alexander aus Lichtenau.
18: Ja, der Fall ist kurios. Im April 2024, da will er wandern gehen und verschwindet spurlos. Ja. Und das ohne Geld. Ohne Papiere. Die Familie ist immer noch am Hoffen und hofft auch auf eure Unterstützung. Vielleicht könnt ihr helfen. Wir rollen den Fall nochmal auf in 10 Minuten.

0: Schön, dass wir euch durch diesen Mittwoch begleiten dürfen mit eurer Lieblingsmusik. Die neue Welle ist hier um 9.15 Uhr.
1: Heute ist der Tag, wo ihr vielleicht dabei helfen könnt, einen vermissten Fall aus unserer Region aufzuklären. Bei der TV-Sendung Aktenzeichen XY ungelöst im ZDF. Da geht's in einer Sondersendung um den verschwundenen Familienvater Alexander Bonert. Er kommt aus Lichtenau, aus dem Landkreis Rastatt.
0: Und moderiert wird die Sendung von Rudi Zerne. Und uns hat er im Neue Welle-Interview verraten, was da beim Verschwinden vor 2 Jahren genau passiert ist.
2: Am Morgen des 3. April 2024 gegen 8 Uhr verließ Alexander Bonert das Haus. Seine Ehefrau erledigte zum Zeitpunkt seines Verschwindens noch Besorgungen und kehrte gegen 10.30 Uhr nach Hause zurück. Ihren Mann traf sie allerdings nicht mehr an. Als er auch zu einem wichtigen Termin um 13 Uhr nicht erschien, meldete sie ihn gegen 20 Uhr bei der Polizei als vermisst und seitdem ist er wie vom Erdboden verschluckt.
0: Tja, da kriegt man schon Gänsehaut vom Zuhören alleine. Und 9.000, und das ist krass, 100 Menschen sind seit Anfang des Jahres in Deutschland als vermisst gemeldet worden. 80% der Fälle klären sich nach einem Monat von ganz alleine auf und über 300 Personen bleiben vermisst. Und genau deswegen braucht auch die Polizei Rastatt, in diesem Fall aus Lichtenau, eure Hilfe.
2: Wir haben Fotos, wir haben Beschreibungen von dem Mann von Alexander Bonert, 51 Jahre alt damals, als er verschwand. Und es gab auch eine Aufnahme, wo man ihn zum letzten Mal gesehen hat, wie er den Hof seines Hauses verlassen hat.
1: Das ist schon kurios, ja, oder? Wenn ein Familienvater, ein Familienmensch irgendwie das Haus verlässt und einfach nicht wiederkommt.
0: Krass.
1: Und mit 51 Jahren meldest du dich jetzt auch nicht zur Fremdenlegion.
0: Nee.
1: Da bist du jetzt auch nicht einfach so mal, gehst du hin und bist verschwunden für 6 Jahre. Also schaltet heute Abend unbedingt mal ein, 20.15 Uhr ins ZDF. Vielleicht könnt ihr den Ermittlern ja helfen bei der Suche nach Alexander Bonert aus Lichtenau. Ihn zu finden ist unser Ziel. Welche Klamotten er zum Zeitpunkt seines Verschwindens getragen hat, das könnt ihr auch nachlesen auf dieneuewelle.de und in unserer kostenlosen Neue Welle App.
0: Und jetzt haben wir Lieblingsmusikerin Leonie für euch hier bei

0: andere von euch wird Lieblingsmusikerin Katy Perry heute Abend vielleicht bei den Jazz Open in Stuttgart erleben, denn die tingelt durch Stucki heute. Und ihr habt sie gehört hier bei der Neuen Welle am Mittwochmorgen.
1: Das finde ich immer noch crazy, dass Katy Perry bei den Jazz Open ist.
0: So. Ja,
1: na gut. 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So, und wir hatten auch die Wahl und haben uns für Coldplay entschieden. In den nächsten 10 Minuten hier als musikalische Untermalung für euren Mittwochmorgen. Das ist einer eurer Lieblingssongs hier bei der Neuen Welle und wir spielen ihn euch gleich.
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0: Mittwoch ist der Himmel voller Wolken bedeckt. Zwischendrin guckt immer mal wieder die Sonne durch. Und am Nachmittag kann es dann vereinzelt mal kurze Regenschauer geben. Danach lockert es aber wieder auf. Die Temperaturen angenehm warm, bis zu 28 Grad. Also heute für euch nochmal durchatmen. Denn ab morgen wird es hochsommerlich mild. Viel Sonne und Temperaturen über 30 Grad.
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2: 9:30 Uhr, ganz genau. Carmen hat den neuesten Blitzer gesehen und gemeldet in Karlsruhe in der Nordweststadt an der Kaiserslauterner Straße. Auch Carina hat einen Blitzer gesehen in Raumünzach am Bahnhof in Richtung Vorbach. 50 sind hier erlaubt. Und in Pforzheim-Ottingen, da stehen sie an der Georg-Feuerstein-Straße. 30er-Bereich beidseitig. Habt ihr auch noch was entdeckt? Ruft auch gerne durch. Oder schickt WhatsApp-Nachrichten. Das geht auch einfach über die 0721 20 16 300.
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2: Ja, zwei Staufallen haben wir heute noch für euch. Und zwar einmal an der A8 in Richtung Stuttgart, Höhe Pforzheim durch Bauarbeiten. Hier 30 Minuten mehr Zeit einplanen. Und wenn ihr auf der A5 in Richtung Frankfurt unterwegs seid, dann steht ihr vor dem Kreuz Walldorf bzw. der Ausfahrt Walldorf-Wiesloch im Stau zurück bis Kronau. Und hier verliert ihr ebenfalls so 25, 30 Minuten. 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
2: Ja, erstmal einen schönen guten Morgen. So viel Zeit muss schon sein, finde ich.
0: Guten Morgen.
2: Ihr werdet tanken, ohne darauf zu achten, was der Liter Benzin gerade kostet. Ja. Denn wir, die neue Welle, wir zahlen ja den ganzen Bums für euch.
0: Ja, den ganzen Bums. Denn ab heute holt ihr euch 100 Euro. Euren ganz persönlichen Tankrabatt.
2: Yes.
0: Und warum die Uhrzeiten 8.30 Uhr und 15.30 Uhr dabei super wichtig für euch sind, das sagen wir euch in 10 Minuten.

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0: Hier ist die neue Welle. Das ist der Sender, der euch die Lieblingsmusik ins Geschäft, die Werkhalle, wo auch immer ihr gerade seid, bringt. Gleich geht's weiter mit Two Colors und Cynical. Wir haben es 9:43.
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0: Ja, und da gibt es zwei wichtige Uhrzeiten. Einmal 8.30 Uhr und einmal 15.30 Uhr. Rufen wir da euren Namen aus, ja, habt ihr zwei Songs Zeit, uns zurückzurufen. Mhm. Und wir wollten heute, dass ein Mann aus Oberhausen-Rheinhausen uns zurückruft. Wir wollten ihn mit 100 Euro unterstützen. Denn er ist ein Mann, der jeden Tag 60 Kilometer pendelt und dazu auch noch Unterhalt für die Kids zahlt.
3: Ja, hallo.
0: Bist du Timo Scholl?
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2: Glückwunsch!
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0: Das ist eure Lieblingsmusik. Die hört ihr nur hier bei der neuen Welle. Wir sind dankbar, dass ihr eingeschaltet habt. Froh und kurz vor 10 haben wir es. Hier ist die neue Welle und für KSC-Fans könnte heute ein sehr, sehr wichtiger Tag sein. Denn wir haben gesehen, dass der KSC-Fanshop heute extra 3 Stunden länger auf hat, bis 21 Uhr. Und das machen die ja auch nicht umsonst.
1: Nee.
0: Es wird gemunkelt, dass im Laufe des Tages heute das neue KSC-Trikot vorgestellt wird. Erst kürzlich hat man ja mit dem Ausstatter Macron verlängert und jetzt ist die Frage, wie wird es aussehen? Vielleicht passiert es heute. Wir halten euch natürlich hier bei der neuen Welle auf dem Laufenden.
1: Und bis dahin spielen wir eure Lieblingsmusik. Das ist so eine richtig schöne Nummer, die geht einfach gut rein. Und ja, die spielen wir euch. Miles Smith mit Stargazing in den nächsten 10 Minuten hier bei der neuen Welle.
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16: Meta und Keimer, guten Morgen. Die Deutsche Bahn stellt heute ihr drittes Sofortprogramm vor. Das soll für bessere Kommunikation und Kundeninformation sorgen. Die ersten beiden Sofortprogramme waren für mehr Sicherheit und Sauberkeit. Neue Welle-Reporterin Ursula Winkler.
17: Das Hauptproblem der Bahn sind sicherlich die häufigen Verspätungen wegen der maroden Infrastruktur. Aber bis die Stellwerke, Weichen, Gleise oder Oberleitungen saniert sind, werden noch rund 10 Jahre vergehen. Die drei Sofortprogramme sollen schneller helfen. Putztrupps säubern Bahnhöfe und Züge, mehr Sicherheitsleute sind unterwegs. Damit Fahrgäste künftig besser informiert werden, sollen unter anderem die Bahn-App und die Webseite genauso schnell aktualisiert werden wie etwa die Anzeigen an den Bahnhöfen. Es soll außerdem neue digitale Features geben, wie etwa Live-Karten.
16: Trotz Gerichtsurteil kandidiert Frankreichs führende Rechtspopulistin Marine Le Pen für das Präsidentenamt. Das kündigte die 57-Jährige am Abend im Fernsehen an. Zuvor hatte ein Pariser Berufungsgericht ihre Verurteilung wegen Scheinbeschäftigung bestätigt, aber die Strafe etwas abgemildert, so dass sie zur Wahl im kommenden Jahr antreten kann. Allerdings mit elektronischer Fußfessel. Le Pen will dagegen noch in Revision gehen. Seit Januar gibt es in Baden-Württemberg die Ehrenamtskarte. Also falls ihr pro Jahr an die 200 Stunden ehrenamtliche Arbeit leistet, egal ob im Sportverein oder bei der Freiwilligen Feuerwehr, dann könnt ihr diese Karte beantragen und bekommt Rabatte, zum Beispiel in Karlsruhe.
18: Das gibt zum Beispiel ermäßigten Eintritt in den Karlsruher Museen, dann das Badische Staatstheater. Die Messe Karlsruhe hat einen ermäßigten Eintritt bei Eigenmessen. Dann haben wir das Planetarium Karlsruhe, die Filmboard Karlsruhe. Dann haben wir das Kart- und Eventcenter. Dann gibt's die Ninja World. Und bei den Karlsruher Freibädern haben wir einen kostenlosen Eintritt über die Sommermonate.
16: So Petra Faltenmeier-Weyand von der Stadt Karlsruhe, wo ihr in Pforzheim von der Ehrenamtskarte profitieren könnt, das erfahrt ihr in den Neue Welle News um 11.
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19: Die Mitte der Woche bringt keinen blauen Himmel, aber davon lassen wir uns einfach nicht stören. Warm ist es ja immer noch. Also 28 Grad werden es heute kombiniert mit einem bedeckten Himmel. Morgen und am Freitag haben wir dann die Chance auf einen blauen Himmel wieder bei Temperaturen um die 30 Grad.
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19: Es ist 10.02 Uhr und ich habe 3 Blitzer für euch in Karlsruhe, Nordweststadt in der Kaiserslauterner Straße. Den hat Carmen gemeldet, vielen Dank. Dann in Raum-Münzach am Bahnhof Richtung Vorbach, da sind 50 erlaubt. Und in Pforzheim-Eutingen an der Georg-Feuerstein-Straße im 30er-Bereich. Passt da also auf und falls ihr noch einen gesehen habt, dann meldet den uns doch gerne über die 0721 2016 300.
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19: 2 kleine Zeitverzögerungen haben wir aktuell an der L605 Ettlingen Richtung Karlsruhe. Da ist ein kleiner Stau auf Höhe des Bulacher Kreuzes, da verliert ihr 10 Minuten Zeit. Und auch an der A8 Richtung Stuttgart auf der Höhe von Pforzheim Nord, da seid ihr durch Bauarbeiten auch 15 Minuten länger unterwegs. Auch hier gilt, falls ihr noch was gesehen habt, dann könnt ihr uns gerne Bescheid geben über die Neue Welle App oder auch auf die neuewelle.de.
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19: Es ist Mittwoch und auch heute wollen wir immer up to date bleiben. Und damit ihr auch wirklich über alles Bescheid wisst, worüber heute geredet wird, kommt gleich nochmal Tom Keimer aus dem Neue Welle Newsroom vorbei. Er präsentiert euch dann die 3 Themen des Tages in 10 Minuten. Mein Name ist Frederik, schön, dass ihr heute dabei seid.

Heute ist Mittwoch, ihr hört die neue Welle mit dem Mehrmusik-Arbeitstag. Ich bin Tom Keimer und ich habe die drei Themen des Tages für euch. Die Waffenruhe zwischen den USA und dem Iran ist gebrochen oder wird zumindest auf eine sehr harte Probe gestellt. Nach Attacken auf Tanker in der Straße von Hormuz hat das US-Militär wieder Ziele im Iran angegriffen. Zudem setzte Washington Sanktionen auf iranisches Öl wieder in Kraft. Teheran kündigte Gegenangriffe an und kurz darauf meldete der mit den USA verbündete Golfstaat Kuwait feindlichen Beschuss. Der Irankrieg droht also wieder aufzuflammen. Beide Seiten werfen sich gegenseitig vor, irgendwelche Vereinbarungen missachtet zu haben. Wobei so richtig Krieg will, nach Ansicht vieler Beobachter, ja keiner von beiden. Aber einen richtigen Frieden kriegen Washington und Teheran auch nicht hin. Was für eine Fußballnacht! Die Schweiz gewinnt den Elfer-Krimi gegen Kolumbien und damit stehen die Eidgenossen das erste Mal seit 1954 wieder in einem WM-Viertelfinale. Dort, da trifft die Schweiz dann auf Lionel Messi und seine Argentinier. Und auch das war ein furioses Stück Fußballgeschichte. Das Achtelfinale gegen Ägypten. In der ersten Halbzeit verschießt der Superstar einen Foulelfmeter. Die Ägypter liegen dann 2-0 vorne. Erst in der Schlussphase kommt Argentinien zurück. Auch Messi trifft wieder, am Ende stets 3-2. Und damit hat Lionel Messi übrigens auch schon wieder einen Rekord aufgestellt, allerdings einen kuriosen. Er ist jetzt der erste Spieler in der WM-Geschichte, der 2 Elfmeter während eines Turniers verschoss. Ein Mann verlässt morgens sein Zuhause in Wanderkleidung. Eine Kamera hält noch fest, wie er zu Fuß vom Grundstück geht. Danach verliert sich seine Spur. Das war 2024. Seitdem wird Alexander Bonert auch noch fest, wie er zu Fuß vom Grundstück geht. Danach verliert sich seine Spur. Das war 2024. Seitdem wird Alexander

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0: Die neue Welle ist für euch da an diesem heutigen Arbeitstag. Und ihr kennt das vielleicht auch, ihr streicht eine Sache von der To-Do-Liste runter und drei kommen dazu. Und es hat irgendwie kein Ende. Also die Liste wird immer länger statt kürzer, egal ob private Dinge oder Arbeitsdinge. Das strengt sehr an. Und falls es auch so eine Woche bei euch ist, wo einfach viel zu tun ist, kein Problem. Bleibt bei uns bei der neuen Welle. Wir begleiten euch. Wir können euch die Arbeit nicht abnehmen, aber wir können sie euch ein bisschen leichter machen mit der richtigen Musik. Und zwar mit eurer Lieblingsmusik. Und dazu gehört auf jeden Fall diese wunderschöne Stimme von Leonie und auch diese gute Laune-Nummer von Madcon. Glow ist mit dabei, hier bei uns bei der neuen Welle und bei eurer Lieblingsmusik.
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1: Ihr habt bis zum Mittwoch durchgehalten. Das Wetter belohnt euch deshalb heute mit dem kühlsten Tag der Woche. Also 27 Grad hat's trotzdem, aber wenigstens knallt die Sonne nicht so heute bei überwiegend bedecktem Himmel. Ab morgen geht's dann weiter ohne Wolken bis zum Wochenende bei Temperaturen bis maximal 32 Grad.
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1: Ich habe drei Blitzer für euch. Und zwar steht einer in Pforzheim-Eutingen an der Georg-Feuerstein-Straße in der 30er-Zone. Den hat Danny gemeldet. Vielen Dank. Dann in Raum-Münzach am Bahnhof Richtung Vorbach steht noch einer. Und in Karlsruhe in der Nordweststadt in der Kaiserslautener Straße. Falls ihr noch einen gesehen habt, dann meldet den doch gerne über die 0721 2016 300.
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1: Aufgepasst an der A5 Heidelberg Richtung Karlsruhe zwischen Bruchsal und Karlsruhe Nord. Da liegen Fahrzeugteile auf allen Fahrstreifen, also seid da vorsichtig unterwegs. Ein wenig länger braucht ihr auf der A8 Richtung Stuttgart auf der Höhe Pforzheim Nord. Durch Bauarbeiten ist da ein wenig stockender Verkehr. Ihr braucht womöglich 10 Minuten länger. Weitere Verkehrsupdates, alles was jetzt kommt, findet ihr auch jederzeit in der Neue Welle App oder auf dieneuewelle.de.
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1: Im Enzkreis, nördlich der Stadt Pforzheim, liegt eine Gemeinde, deren Bewohner einen besonderen Spitznamen haben, und zwar Geißeschinner. Die Kenner und Könner unter euch wissen sicher schon, um welchen Ort es sich handelt. Ich verrate es euch jetzt einfach mal. Es ist Kieselbronn. Und wie die Kieselbronner zu den Geißeschinnern wurden, das erfahrt ihr von Svenja in 10 Minuten.

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2: Heute geht's um die Gemeinde Kieselbronn im Enzkreis nördlich der Stadt Pforzheim. Und die große Frage ist, habt ihr dort schon mal Ziegen gezählt? Denn die Einwohner von Kieselbronn werden als Geiseschinner bezeichnet. Der Name, der klingt erstmal nach harter Arbeit. Ein Geiseschinner ist jemand, der einer Ziege das Fell abzieht. Die Legende besagt, dass die Kieselbronner früher so sparsam waren, dass sie selbst aus einer alten Geiß noch das letzte Quäntchen Nutzen ziehen wollten und das beim Abhäuten wohl mit vollem Körpereinsatz getan haben. Aber keine Sorge, heute wird in Kieselbronn niemand mehr geschunden. Ganz im Gegenteil, die Guggegeise lasse die Tradition heute in Kieselbronn musikalisch noch so richtig hochleben. Und dann ist die Geiß kein Spottname mehr, sondern das Symbol für eine Truppe, die weiß, wie man mit Pauken und Trompeten das Dorf auf den Kopf stellt.
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0: Die neue Welle bringt euch entspannter durch den Arbeitstag mit eurer Lieblingsmusik. Und dazu gehört auf jeden Fall Sängerin Pink. Die ist ja in den 90ern erstmal gescheitert mit einer Girlband. Also die hat einen Plattenvertrag, aber da hat die Plattenfirma ganz schnell gesagt, mit euch machen wir doch nichts. Und Pink hat gesagt, hey, ich schaff's auch ohne euch. Und das hat sie. Jetzt über 200 Millionen verkaufte Tonträger und mit dabei bei der neuen Welle. Und dazu haben wir für euch immer wieder die coolsten Gute-Laune-Beats von heute. Also, bleibt schön dran, hier bei uns bei der neuen Welle und bei eurer Lieblingsmusik.
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16: Mit Tom Keimer. Guten Tag. In der türkischen Hauptstadt Ankara geht heute der NATO-Gipfel weiter. Im Vorfeld ist US-Präsident Donald Trump vor die Presse getreten und er hat die Waffenruhe mit dem Iran für beendet erklärt. Nach Attacken auf Tanker in der Straße von Hormuz hat das US-Militär wieder Ziele im Iran beschossen. Zum NATO-Gipfel hatte Trump schon vorher für Stimmung gesorgt. Er bezeichnete unter anderem die deutschen Verteidigungsausgaben als lächerlich. Dabei sind die massiv gestiegen. Kanzler Friedrich Merz wollte das auch nicht auf sich sitzen lassen.
10: Wir haben geliefert. Wir haben in den meisten Mitgliedstaaten der Europäischen Union und in der NATO die Verteidigungsanstrengungen erheblich verbessert. Wir werden darüber heute sprechen. Und wir werden die NATO europäischer machen, damit sie transatlantisch bleiben kann.
16: So Kanzler Merz. Die Deutsche Bahn hat ihr drittes Sofortprogramm vorgestellt. Da geht's um bessere Kundeninformationen bei Verspätungen und Gleiswechseln. Die Sofortprogramme sind Teil der Bahnstrategie von Bundesverkehrsminister Schnieder. Die ersten beiden betrafen mehr Sicherheit und Sauberkeit sowie mehr Komfort im Fernverkehr. Nur pünktlicher werden die Züge dadurch aber nicht. Die Sanierung der maroden Infrastruktur dauert laut Bahnchefin Evelyn Paller noch mindestens 10 Jahre. Egal ob Musikverein, Rotes Kreuz oder im Sportclub, wenn ihr euch ehrenamtlich engagiert, könnt ihr in vielen Städten eine Ehrenamtskarte beantragen, unter anderem in Pforzheim.
17: Das ist ein kleiner Dank für ehrenamtlich Engagierte und mit der Karte bekommt man Vergünstigungen bei verschiedenen Freizeiteinrichtungen in ganz Baden-Württemberg.
16: So Anna Schneider.
17: In Baden-Württemberg gibt es aktuell über 280 Akzeptanzstellen und die kann man überall auch nutzen. Also die Karte sieht ja überall gleich aus. In Pforzheim ist zum Beispiel das Theater mit dabei, das Schmuckmuseum, das Gasometer, das Cinemonkino und zum Beispiel auch die Volkshochschule. Wir haben auch eine Tanzschule mit dabei. Aber man kann natürlich auch die Karte in anderen teilnehmenden Städten und Landkreisen nutzen.
16: In der Region machen aktuell Karlsruhe, Calw und eben Pforzheim bei der Ehrenamtskarte mit. Weitere Stadt- und Landkreise wollen folgen.
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18: Ziemlich diesig und düster sieht es draußen aus heute. Wir lassen uns davon aber nicht einschüchtern. Bei diesem wolkenbedeckten Himmel haben wir ja trotzdem noch Temperaturen bis maximal 27 Grad. Die nächsten Tage reißt diese Wolkendecke dann auch wieder auf bei Temperaturen um die 30 Grad.
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18: Mein neuester Blitzer wurde gemeldet von Bettina und der steht am Ortsausgang in Wössingen, der Ortsausgang Richtung Stein. Da sind 30 km/h erlaubt, also seid da vorsichtig, guckt auf euren Tacho. Dann steht noch einer in Karlsruhe in der Nordweststadt, in der Kaiserslautener Straße, in Raum Münzach am Bahnhof. Richtung Forbach steht noch einer und in Pforzheim-Eutingen an der Georg-Feuerstein-Straße im 30er-Bereich. Falls ihr noch einen gesehen habt, dann meldet ihn uns gerne über die 0721 2016 300.
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18: An der A6 Richtung Mannheim zwischen Sinsheim Süd und Sinsheim müsst ihr aufpassen, weil da eine ungesicherte Unfallstelle auf dem mittleren Fahrstreifen ist. Dann ist an der A81 Stuttgart Richtung Singen zwischen Sulz am Neckar und Oberndorf, da liegt ein Unterlegkeil auf der Fahrbahn, also auch hier vorsichtig sein. Und immer noch an der A8 Richtung Stuttgart auf Höhe Pforzheim Nord sind durch die Bauarbeiten die Autos etwas langsamer als normal. Plant da also bei stockendem Verkehr um die 10 Minuten extra ein. 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
18: Heute vor genau 28 Jahren war tatsächlich auch eine WM und zwar bei unseren Nachbarn in Frankreich drüben. Da lief es ein bisschen besser für das deutsche Team. Wir haben es damals nämlich bis ins Viertelfinale geschafft. Woran das genau lag, diese Expertendebatte will ich jetzt überhaupt nicht ins Rollen bringen. Ich möchte nur mal einfach eine neue Idee in den Raum werfen. Vielleicht gab es damals einfach den besseren WM-Song. Wie der Tag heute vor 28 Jahren ausgesehen hat und welcher WM-Song Deutschland bis ins Viertelfinale getragen hat, das erfahrt ihr in der Neue Welle Chartzeitreise in 10 Minuten.

0: fühlt sich dieser Sommertag erstmal gar nicht so richtig nach Sommer an. Stark bewölkt, ein bisschen Regen, ordentlich Wind, gerade mal so zwischen 11 und 16 Grad. Also eher dicker Pulli statt Freibad. Währenddessen schaut man in Europa nach Ungarn. Dort wird an diesem Tag das erste Kabinett von Viktor Orban vereidigt. Damals ist er noch ein junger Regierungschef am Anfang seiner ersten Amtszeit. Ein Name, der später in Europa noch sehr oft eine Rolle spielen wird. Und im Kino 1998 haben die Leute großen Herzschmerz. Titanic ist in Deutschland der Film des Jahres. Wochenlang Nummer 1, Millionen Menschen im Kino, Leonardo DiCaprio und Kate Winslet auf Postern, in Bravo-Heften und wahrscheinlich auch in ziemlich vielen Jugendzimmern.
1: Und jetzt Stadionlicht an. Frankreich 1998, Fußball-WM. Die Tribünen sind laut, die Kameras fahren über die Fahnenmeere. Da darf der offizielle Turniersong nicht fehlen. The Cup of Life von Ricky Martin ist in Deutschland auf Platz 1, 4 Wochen lang ganz oben in den offiziellen deutschen Singlecharts und insgesamt 22 Wochen dabei. Trommeln, Bläser, es wird getanzt, wenn Ricky singt Go, Go, Go. Das ist quasi Popmusik im Trikot. Ricky Martin war vorher schon ein Star im spanischsprachigen Raum, aber mit diesem WM-Sound wird er endgültig weltweit sichtbar. Und auch wenn Deutschland bei der WM 1998 nicht bis zum Ende dabei ist, der Song sorgt einfach für dieses schöne Nostalgie-Feeling. Also, zurück in den Fußballsommer 1998. Hier ist die Nummer 1 des Tages, Ricky Martin mit The Cup of Life.

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2: Bis zu 29 Grad gibt's heute an diesem Mittwoch, aber durch die dicken Wolken am Himmel fühlt sich's für euch ein paar Grad kälter an, wie so eine kleine Erfrischung, bevor es dann im neue Welle-3-Tage-Trend wieder heiß weitergeht. Ab morgen, ab dem Donnerstag wieder ohne Wolken bis zum Wochenende bei Temperaturen bis maximal 32 Grad.
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2: Um 11.30 Uhr schicke ich Grüße raus an Bettina. Vielen Dank fürs Melden vom Blitzer in Wössingen am Ortsausgang Richtung Stein. Hier wird geblitzt. Weitere Blitzer stehen in Karlsruhe in der Nordweststadt an der Kaiserslauterner Straße. An der B36 wird geblitzt. Karlsruhe Richtung Rheinstetten, Höhe der neuen Messe bei der Bushaltestelle. In Raum-Münzach am Bahnhof hat Carina einen Blitzer gesehen Richtung Vorbach und in Pforzheim-Eutingen an der Georg-Feuerstein-Straße beidseitig. Ihr habt noch einen entdeckt? Dann warnt gerne alle unterwegs über die 0721. 2016 und die 300. Danke euch.
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2: Aktuell etwas Stau auf der A8 Richtung Stuttgart. Und zwar ist hier etwas Stau zwischen Pforzheim, ja, eigentlich eher zwischen Karlsbad und Pforzheim Süd, so wie ich das hier sehe. Hier braucht ihr aktuell circa 15 Minuten länger. Ansonsten sehen die Straßen in der Neue Welle Region recht entspannt aus. 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
4: Enns Live geht in die nächste Runde. In Pforzheim am Ennsufer könnt ihr wieder bei 15 Veranstaltungen immer mittwochs bis sonntags das Leben genießen. Und heute gibt's den großen Startschuss mit uns, der Neuen Welle. Was heute abgeht bei Enns Live 2026, das klären wir mit euch in 10 Minuten.

0: Herr Wenner von Camila Cabello war das. Eure Lieblingsmusik hier bei der Neuen Welle. Hallo! Und damit sind wir direkt beim Thema Sonne- und Sommerfeeling. Das gibt's ab heute wieder in Hülle und Fülle bei Enz Live 2026 in Pforzheim am Waisenhausplatz. Mit mir hier im Studio ist jetzt Björn, hallo.
1: Ja, wir freuen uns schon, Mensch.
0: Du bist nämlich als DJ heute vor Ort. Jetzt klingt ehrlicherweise Waisenhausplatz erstmal nicht wirklich sommerlich einladend. Wie sieht's denn da vor Ort aus? Wie ist die Location?
1: Ich kann dir sagen, wie es Peter Stadtmarketing dort. Die haben alles dafür getan, dass dieser Platz wirklich total nach Sommer aussieht. Also die haben Sand aufgeschüttet. Da sind Liegestühle im Sand, Bierbänke aber auch ganz normal zum Essen und Trinken eben. Und wir haben, Achtung, das ist das Highlight, eine schwimmende Bühne auf der Enz.
0: Eine schwimmende Bühne. Also ja, wirklich Kuba vor der Haustür. Und heute bist du als Teil der Beatmixers dort?
1: Genau, also Erik und ich legen heute Abend auf, und zwar nach der Öxle-Fest-Königinnenwahl. Die findet ja heute auch noch statt, und dann gibt's ein bisschen chillige Musik von uns, gute Laune-Musik, also alles, was so das Herz begehrt, gibt es von uns da heute. Bis 22 Uhr dürfen wir spielen.
0: Bis 22 Uhr dürft ihr heute da spielen. Jetzt hast du die Wahl zur Öxle-Fest-Königin schon genannt. Ist das heute auch das große Highlight?
1: Das ist wirklich heute das große Highlight, denn es gibt ja jedes Jahr eine Öxle-Fest-Königin für das Öxle-Fest. Das findet ja Ende August bis in den September rein statt. Und da gibt es eine Öxle-Fest-Königin, und die wird heute Abend gewählt eben, ja. Also da sollte man unbedingt 17:30, 18 Uhr schon mal am Start sein. Und da gibt's dann drei Kandidatinnen. Und eine davon wird es, die neue Öxle-Fest-Königin 2026.
0: Boah, da bin ich jetzt schon gespannt. Danke dir, Björn. Und wenn ihr jetzt auch Lust habt, Björn heute Abend zu besuchen und die Wahl zur Öxle-Fest-Königin mitzuerleben, dann macht das gerne. Ab 18 Uhr geht's da los. Alle Informationen gibt es zum Nachlesen natürlich auch nochmal auf dieneuewelle.de.
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23: Mit Tom Keimer. Guten Tag. US-Präsident Donald Trump hat das Rahmenabkommen mit dem Iran aufgekündigt. Nach der jüngsten Eskalation sei die vereinbarte Waffenruhe aus seiner Sicht beendet. Er werde seine Unterhändler aber weiter mit dem Iran reden lassen, wenn dieser es wünscht, sagte Trump am Rande des NATO-Gipfels in Ankara. Attacken auf Tanker in der Straße von Hormuz hatte das US-Militär Ziele im Iran angegriffen. Teheran antwortete mit Raketen auf verbündete Golfstaaten. Die Bundesregierung will das Krankenkassensparpaket ja am liebsten noch vor der Sommerpause verabschieden. Die Grünen wollen das am liebsten verhindern. Es gebe zu viele Änderungen in letzter Minute, sagte Fraktionschefin Katharina Dröge im ZDF-Morgenmagazin.
0: Das Krankenkassengesetz, so wie es jetzt ausgestaltet ist, wird zu massiven Verunsicherungen führen. Es wird dazu führen, dass 70% der Krankenhäuser davon bedroht sind, in die roten Zahlen abzurutschen. Und dieses Gesetz wird jetzt in einem absoluten Eilverfahren durch den Deutschen Bundestag gezogen. Montagabend haben unsere Abgeordneten 300 Seiten Änderungsanträge bekommen. Dienstag hat die Koalition gesagt, die waren fehlerhaft und müssen nochmal neu gemacht werden.
23: Nun, ursprünglich sollte das Sparpaket jetzt am Freitag beschlossen werden. Im ZDF ist heute Abend eine Sondersendung von Aktenzeichen XY ungelöst. Darin geht es nur um Vermisstenfälle aus ganz Deutschland, erklärt Moderator Rudi Zerne.
1: Also wir haben vor einigen Jahren damit begonnen, nach vermissten Personen zu suchen. Wenn Sie sich überlegen, dass zu Beginn dieses Jahres 9.100 Personen als vermisst galten. Nach jeweils einem Monat haben sich 80% dieser Fälle aufgeklärt, aber es bleiben nach wie vor 300 Personen langzeitvermisst. Und wir sind einfach der Meinung, das sind alles Fälle, die unter die Haut gehen und wir können mit der großen Öffentlichkeit helfen. Die Polizei kommt zu uns, wir stellen die Fälle vor und hoffen dann auf weiterführende Hinweise, am besten auf eine heiße Spur oder sogar die Lösung eines Vermisstenfalls.
23: Und einer dieser Langzeitvermissten ist Alexander Bonert aus Lichtenau im Kreis Rastatt, wo er zum letzten Mal gesehen wurde, lest ihr auf dieneuewelle.de und in der Neue Welle App.
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18: Viele, viele Wolken sind heute am Himmel bei maximal 27 Grad. Es soll aber trocken bleiben. Morgen und auch am Freitag reißt die Wolkendecke dann wieder auf. Bei Temperaturen um die 30 Grad, bis es Richtung Wochenende tendenziell sogar noch ein bisschen wärmer wird.
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18: Der neueste Blitzer, den ich habe, den hat Heike gemeldet und der steht in Wössingen an der Steiner Straße, direkt am Ortsausgang Richtung Stein, passt da also auf. Außerdem in Karlsruhe an der L605, kurz vor der Kreuzung bei der Europahalle, direkt nach dem Ortsschild steht einer. Und an der B36 Karlsruhe Richtung Rheinstetten auf Höhe der neuen Messe bei der Bushaltestelle, da steht auch noch einer. Falls ihr noch einen gesehen habt, dann meldet den doch gerne über die 0721 2016 300.
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18: Da habe ich lediglich eine Verzögerung bei der A8 Richtung Stuttgart. Da gibt es nämlich stockenden Verkehr auf der Höhe von Pforzheim Nord. Durch die Bauarbeiten braucht ihr da um die 10 bis 15 Minuten länger. Plant das also in eure Reisepläne mit ein. 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
18: WM macht Spaß, gutes Wetter macht Spaß, Autofahren macht Spaß, tanken macht gar keinen Spaß aktuell und das geht gar nicht, finden wir. Deshalb bringen wir mit dem Die Neue Welle Tankrabatt euer gutes Lebensgefühl an die Zapfsäule zurück. Und wie genau ihr das nächste Mal an der Tankstelle auf den Geldbeutel verzichten könnt, das verrate ich euch in 10 Minuten.

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0: Ihr habt euch entschieden und wir spielen 24/7 eure Lieblingsmusik bei der neuen Welle. Auch bei der Arbeit sind wir für euch da und sorgen für den perfekten Stresskiller Musik. Und da haben wir zum Beispiel Ohrwürmer wie diesen hier. Der macht eh alles leichter, Dr. Alban. Und auch die ganz, ganz starken Stimmen von heute sind mit dabei. Wir hoffen, ihr habt einen nicht allzu stressigen Arbeitstag und freuen uns total, dass ihr weiterhin mit dabei seid bei uns, der neuen Welle.
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15: Heute gibt's viele Wolken, aber kein Regen bei Temperaturen bis 27 Grad. Morgen dann wieder mehr Sonne, die Temperaturen klettern auch wieder auf die 30 Grad hoch und am Freitag wird's sogar noch mal ein bisschen wärmer.
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15: Es ist 12.30 Uhr und in Wössingen steht ein Blitzer an der Steiner Straße auf der Höhe vom Ortsausgang direkt Richtung Stein, sorry. Den hat Heike gemeldet, ist unser neuester aktuell. In Karlsruhe an der L605, kurz vor der Kreuzung bei der Europahalle, steht auch noch einer direkt nach dem Ortsschild. Und dann haben wir noch an der B36 Karlsruhe Richtung Rheinstetten auf Höhe der neuen Messe bei der Bushaltestelle einen stehen. Vielen Dank Thomas fürs Melden. Und falls ihr noch einen gesehen habt, dann sagt uns gerne Bescheid über die 0721 2016 300.
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15: An der A6 Richtung Mannheim zwischen Sinsheim Süd und Sinsheim. Da steht ein defekter Bus auf dem Standstreifen. Seid vorsichtig. Und auch an der A8 Richtung Stuttgart. Auf der Höhe von Pforzheim Nord. Da dauert es jetzt noch mal ein bisschen länger. Durch die Bauarbeiten wart ihr da sowieso schon im stockenden Verkehr unterwegs. Jetzt ist die Verzögerung von 10 auf 20 Minuten angestiegen. Also bringt da ein bisschen mehr Zeit mit. Alle aktuellen Verkehrsupdates könnt ihr auch jederzeit nachlesen in der Neue Welle App oder auf dieneuewelle.de.
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15: Mittwoch, die Mitte der Woche haben wir heute. Das heißt, je nachdem, wie ihr eingestellt seid, habt ihr nach heute nur noch 2 Tage bis zum Wochenende. Falls ihr das Ende aber vor lauter Arbeit noch nicht ganz sehen könnt, dann machen wir euren Kopf jetzt nochmal frei. Also knobelt mit, weil gleich spielen wir wieder verrückt und verschoben mit euch in etwa 10 Minuten.

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1: Ja, jetzt wird wieder in die Hände gespuckt. Wir steigern das Bruttosozialprodukt. Und damit ihr und eure Motivation nicht dem Mittagstief zum Opfer fallt, rütteln wir euch jetzt wieder hellwach mit einer Runde Verrückt und Verschoben.
2: Das Spiel funktioniert wie folgt. Ihr bekommt 30 Sekunden Zeit und müsst euch die Antwort der vorherigen Frage merken. Die Antwort auf die erste Frage ist immer die neue Welle. Und dann beantwortet ihr die zweite Frage mit der eigentlichen ersten Antwort. Und dann geht's immer so weiter. Hört sich kompliziert an, aber Susi aus Strauben hat, wird zeigen, dass es super easy ist. Gell, Susi?
3: Jawohl, ich bin bereit.
2: Sehr cool, dann würde ich sagen, starten wir doch direkt rein.
0: Auf die Plätze, los und fertig.
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1: Welches Tier hat Flossen?
3: Fisch.
1: Was ist in deinem Briefkasten?
3: Fisch.
1: In welcher Stadt steht das Kolosseum?
3: Brief.
1: Was ziehst du beim Radfahren an?
3: Chrom.
1: Welche Farbe trägt der KSC?
3: Bikini.
1: Was kaufst du im Möbelhaus?
3: Grün.
1: Womit öffnest du eine Weinflasche?
3: Dosenöffner.
1: Der Dosenöffner. Also, ist doch wunderbar gelaufen. Am Anfang hat es so ein bisschen Startschwierigkeiten, aber dann mit dem zweiten Fisch ist der Groschen gefallen.
3: Genau. Der KSC ist halt nicht blau, sondern grün, aber egal.
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0: Mit den besten Ohrwürmern unserer Zeit geht's durch euren Arbeitstag. Hier ist für euch die neue Welle. Und der Song Don't Speak von der Band No Doubt zum Beispiel, der war ursprünglich eigentlich ein Liebeslied, bis Sängerin Gwen Stefani sich während des Prozesses von ihrem Bandkollegen getrennt hat und plötzlich wurde aus einem Love-Song, ja, einer der emotionalsten Break-Up-Hits unserer Zeit. Dazu packen wir euch auch immer wieder coole, aktuelle Powernummern. Also egal ob Herzschmerz oder Power pur, hier bei der neuen Welle kriegt jeder Geschmack, was serviert. Wir spielen euch für den Arbeitstag eure Lieblingsmusik.
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10: Mit Svenja Sommer, schönen guten Tag. War es das mit dem Frieden? US-Präsident Donald Trump hat das Rahmenabkommen mit dem Iran aufgekündigt. Nach der jüngsten Eskalation sei die vereinbarte Waffenruhe aus seiner Sicht beendet. Nach dem US-Angriff auf den Iran sind auch die Ölpreise sofort wieder in die Höhe geschossen. Neue Welle-Reporterin Tanja Wagner.
11: Die erneuten Spannungen zwischen dem Iran und den USA schlagen zu Buche. Ein Barrel der Sorte Brent legte binnen 2 Tagen um mehr als 5% zu und wird jetzt für $76 gehandelt. Für Verbraucher bedeutet das erneut mehr Unsicherheit. Gerade jetzt im Sommer nutzen eigentlich viele Hausbesitzer die Zeit, um sich günstig mit Heizöl einzudecken. Und auch die Spritpreise dürften absehbar wieder steigen. Dabei sind sie laut ADAC schon jetzt so hoch wie im März, noch bevor der Tankrabatt in Kraft getreten war.
10: Das Krankenkassensparpaket sorgt für viel Furore. Die Bundesregierung will es noch vor der Sommerpause durchboxen. Doch die Grünen wollen das verhindern. Neue Welle-Reporterin Katrin Müller.
12: Die Grünen sprechen von Murks und Kürzungskahlschlag. Die Abgeordneten hätten wohl erst Anfang der Woche rund 300 Seiten mit kurzfristigen Änderungsanträgen zum Lesen bekommen, so Fraktionschefin Dröge im ZDF. Bis heute gäbe es keine finale Beschlussfassung. Die Grünen könnten nun einen Eilantrag beim Bundesverfassungsgericht einreichen.
10: Heute geht's endlich los. In Pforzheim startet ENZ Live, das Sommerfestival auf dem Pforzheimer Waisenhausplatz.
13: Am Eröffnungsabend freue ich mich sehr, dass ich gemeinsam auch mit der Neuen Welle im Wein-After-Work-Format gleich zu Beginn das Öxtefest eröffnen kann. Wir werden dann auch die diesjährige Weinkönigin auswählen, wo wir uns über tolle vorliegende Bewerbungen freuen. Und da ich selbst Mitglied der Jury sein werde, bin ich schon unter gewisser Anspannung, weil ich auch eine gute Auswahl treffen möchte.
10: So der Pforzheimer Stadtmarketingchef Oliver Reitz. Und ab sofort gibt es jeden Mittwochabend im Juli eine Afterwork-Party an der Enns mit Neue Welle DJ. 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
14: Der Himmel ist heute weiß-grau, aber den Regenschirm braucht ihr glücklicherweise trotzdem nicht. Es bleibt heute trocken und weiterhin warm bei Temperaturen bis 27 Grad. Morgen sehen wir dann endlich mal wieder mehr vom Himmel. Mit mehr Sonne und auch ein wenig heißer wird's dann mit Temperaturen um die 30 Grad. So wird's dann auch am Freitag tendenziell sogar noch ein wenig heißer.
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14: Mein aktueller Blitzer kommt aus Karlsruhe, klar, aber er kommt von Sven und steht an der L605 kurz vor der Kreuzung bei der Europahalle direkt hinter dem Ortsschild. Dann haben wir noch einen in Karlsruhe-Rheinstetten an der B36 auf Höhe der Messe bei der Bushaltestelle und in Wössingen an der Steiner Straße Richtung, wer jetzt gedacht, Stein, steht auch einer direkt am Ortsausgang. Das war's. Falls ihr noch einen gesehen habt, dann sagt doch gerne Bescheid über die 0721 2016 300.
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14: An der A6 Richtung Mannheim zwischen Sinsheim Süd und Sinsheim herrscht ein wenig Gefahr durch einen defekten Bus auf dem Standstreifen. Seid da vorsichtig. Und auch an der A6 Mannheim Richtung Heilbronn zwischen Schwetzingen, Hockenheim und der Raststätte am Hockenheimring West. Da liegen nicht einer, sondern mehrere Spanngurte auf der Fahrbahn. Also auch hier vorsichtig fahren. 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
14: Jeden Morgen spielen Carsten und Franzi mit euch Stadt, Land, Quatsch. Und diese Woche war schon vergleichsweise speziell. Am Montag haben sie mit Michaela aus Karlsruhe, gestern mit ihrem Mann Michael aus Karlsruhe gespielt und heute spielen sie mit Bernd aus Berg. Falls ihr verpasst habt, ob sich Bernd aus Berg gegen das Eheduo Michael mit Michaela durchsetzen konnte, dann hören wir das gleich doch nochmal nach in 10 Minuten.

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3: Jeden Morgen rätselt ihr euch hier wach und wir haben ganz viel Spaß mit euch. Das ja, ist wirklich ein lustiges Spiel und es ist total easy. Könnt gerne miträtseln. Es gibt 30 Sekunden auf der Uhr, es gibt einen Buchstaben, viele Kategorien und immer jemanden hier im Radio, der rätselt. Und das ist heute der liebe Bernd aus Berg. Guten Morgen.
4: Guten Morgen.
5: Ich sehe gerade, dass du dich angemeldet hast, aber deine Frau auch. Stimmt das?
4: Ja, das stimmt.
5: Spielen wir mit Bianca dann irgendwann demnächst. Haben wir die auch auf der Liste?
3: Ja.
4: Ja, die habt ihr auch auf der Liste.
5: Geil, das ist ja witzig. Das heißt, ihr habt so ein Familienduell eigentlich so im internen Bereich.
4: Ja, könnte man sagen.
3: Als Wochenpreis gibt es dann eventuell für euch, wenn ihr die meisten Punkte macht, was ihr gemeinsam genießen könnt. Wir schicken euch nämlich das Saunamobil nach Hause für 24 Stunden.
6: Der Buchstabe des Morgens ist I wie Ida.
5: Stadt.
4: Ingolstadt.
5: Ein Land.
4: Indien.
5: Das kannst du sehr gut.
4: Weiter.
5: Ein Tier.
4: Igel.
5: Ein Ausruf.
4: Ja.
5: Im Urlaubskoffer.
4: Weiter.
5: Ein Fluss mit I.
4: Isar.
5: Eine Filmfigur.
4: Idefix.
5: Jawohl, das ist wichtig im Leben.
4: Idefix quasi führen.
3: Das ist die lustigste Antwort, die ich je gehört habe. Idefix quasi führen.
5: Ich versuche gerade zu überlegen, also Idefix ist ja aus Asterix und Obelix. Ich versuche gerade zu überlegen, ob in irgendeinem Comic Idefix mal Gassi geführt wurde. Ich glaube, das findet da ja gar nicht statt, oder?
4: Ja, das wäre dann mal wichtig.
5: Ja, siehst du, nämlich. Deswegen lassen wir das auch gelten.
3: Auf jeden so. Fall. Oh Mann, ey, geil. Bernd, es war wirklich eine saulustige Runde mit dir.
4: Ja.
3: Allerdings hat Michael aus Karlsruhe vor dir gestern schon 8 Punkte gemacht und das reicht nicht ganz bei dir, aber ey, 7 gute Punkte.
4: Ah, wunderbar. Ja. Vielleicht das nächste Mal.
5: Ja, natürlich. Und außerdem ist ja auch scheißegal, ob du Wochensieger wirst oder nicht, weil du hast ja das interne Duell mit Bianca und mit der spielen wir ja dann auch bald mal. Ne?
3: Morgen.
5: Ach,
3: ja,
5: morgen
3: genau.
5: Schon?
3: Na klar.
5: Geil, dann sind wir mal gespannt. Okay, ihr könnt euch auch mal anmelden, von mir aus mit der ganzen Family, würde ich auch mal geil finden, auf dieneuewelle.de.
3: Und dann hören wir uns morgen früh 5.45 Uhr hier bei der Neuen Welle.
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0: Dankeschön, dass wir euren Arbeitstag mit euch verbringen dürfen. Hier ist die neue Welle. Ja, manchmal sind es ja die kleinen Dinge, die so einen Tag schöner machen. Schnitzeltag in der Kantine, ein ernst gemeintes Lob vom Chef oder eine nette Kundin, die euch einen schönen Tag wünscht. Wir hier bei der neuen Welle versüßen euch zusätzlich diesen Arbeitstag mit eurer Lieblingsmusik und da ist ein All-Time-Favorite mit dabei. Der darf bei uns nicht fehlen. Michael Jackson. Und dann haben wir natürlich auch die ganz, ganz großen Nummern aus Deutschland. Auch ein absoluter Liebling von euch mit dabei hier bei der neuen Welle, wenn es stressig wird.
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15: Das Wetter ist heute schwer einzuschätzen. Es ist zwar warm mit Temperaturen bis 27 Grad. Es ist auch sehr bewölkt. Ein Regenschirm braucht ihr aber heute trotzdem nicht. Es bleibt nämlich trocken. Morgen sieht es da ganz ähnlich aus, aber die Wolken fallen weg. Dann wird es auch noch mal ein bisschen wärmer bis maximal 30 Grad. Und dieser Trend verstärkt sich dann noch weiter bis zum Wochenende. Am Freitag wird es nämlich zum Beispiel wieder mehr Sonne und noch mal ein Stückchen wärmer.
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15: Der Blitzer an der B36 hat die Seiten gewechselt. Das haben mir viele gemeldet. Vielen Dank. Bei Rheinstetten steht er an der B36 Rastatt Richtung Karlsruhe. Das ist neu, immer noch auf der Höhe der Messe. Dann steht noch einer in Wössingen an der Steiner Straße am Ortsausgang Richtung Stein. Und in Karlsruhe an der L605 kurz vor der Kreuzung bei der Europahalle direkt nach dem Ortsschild. Falls ihr noch einen gesehen habt, dann sagt doch gerne Bescheid über die 0721 2016 300.
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15: Lediglich an der A6 Richtung Mannheim. Zwischen Sinsheim Süd und Sinsheim müsst ihr aufpassen. Da steht nämlich ein defekter Bus auf dem Standstreifen. Falls noch was reinkommt, dann könnt ihr das auch jederzeit nachlesen über die neue Welle App oder auf dieneuewelle.de.
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15: Die frisch verheiratete Taylor Swift achtet ja wirklich unfassbar krass darauf, dass nur die Informationen von ihr an die Öffentlichkeit kommen, die sie auch an der Öffentlichkeit haben will. Aber wenn du erstmal so ein Megastar bist, dann sind selbst die kleinsten Informationen, die durchsickern, absolut kurios. Zum Beispiel hat die Hochzeitszeremonie kein Pfarrer durchgeführt, sondern Schauspieler, Comedian und guter Freund Adam Sandler. Was? Naja, wer weiß, ob das alles so gekommen wäre, wenn es für sie als Songwriterin nicht so gut gelaufen wäre. Sie hat nämlich als junge Musikerin mal alles auf eine Karte gesetzt und das ausgerechnet bei ihrem Song Shake It Off. Wie dieser Song, also einer ihrer größten kommerziellen Erfolge, fast ein riesiger Flop geworden wäre, das hören wir in 10 Minuten.

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3: 2014 steht Sängerin Taylor Swift an einem Wendepunkt in ihrer Karriere. Bis dahin kennt sie jeder als riesigen Country-Star. Doch sie will mehr. Sie will raus aus diesem Image. Sie will rein in die Popwelt. Im Studio entsteht ein Song, der alles verändern könnte. Leicht verspielt, fast schon sehr frech. Und genau das sorgt für Skepsis. Ganz, ganz große Gegenwehr. Passt das? Nehmen die Leute das ernst? Ist das das Ende der Karriere von Taylor Swift? Die junge Sängerin kriegt sehr viel Druck aus ihrem Umfeld. Doch Taylor Swift entscheidet sich bewusst für den Song. Sie will nicht auf Nummer sicher gehen. Sie will was wagen. Und sie geht all in auf diesen neuen Sound. Und genau aus diesem Song, bei dem erstmal viele gezweifelt haben, wird der Startschuss für eine komplett neue Ära. Hier ist Taylor Swift und Shake It Off.
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8: Mit Svenja Sommer, schönen guten Tag. Die Deutsche Bahn weiß um ihren schlechten Ruf und will für ihre Fahrgäste so einiges besser machen. Heute hat die Bahn ihr drittes Sofortprogramm vorgestellt. Da geht's um bessere Kommunikation und Kundeninformation bei Verspätungen und Gleiswechseln. Was das für euch konkret bedeutet, weiß Neue Welle-Reporterin Tine Klimach.
9: Zugausfälle und Verspätungen, oft herrscht Chaos am Gleis. Das soll besser werden, laut Bahn. Künftig sollen die Infos beim Gleiswechsel innerhalb von 2 Sekunden im Navigator angezeigt werden. Dort sollen Reisende bald individuelle Auskünfte zu ihrer Fahrt erfragen können, hieß es. Gerade wer öfter umsteigen muss und ein Zug der Reise ausfällt, muss sich oft durch die Verbindung wühlen und kommt nicht schnell weiter. Die Bahn arbeitet außerdem an einer weiteren App. Sie soll ab Dezember verfügbar sein und in Echtzeit Informationen zu individuellen Reiseketten liefern.
8: Seit rund 4 Wochen läuft die Fußball-Weltmeisterschaft. Fast 30 Spieltage liegen schon hinter uns. Und heute ist mal eine kurze Pause. Es ist der erste Tag seit Beginn der XXL-WM, an dem kein Spiel angepfiffen wird. Gestern war es dafür umso spannender. Argentinien mit Superstar Lionel Messi stand im Achtelfinale am Abgrund, drehte aber einen 2-0-Rückstand gegen Ägypten zum 3-2-Sieg. Neue Welle-Reporter Thomas Thunfeld.
10: Gut 70 Minuten läuft alles für Ägypten. Ibrahim macht das 1-0. Kurz danach hält Torwart Schubir einen schwach geschossenen Foul-Elfmeter von Messi. Und nach Sikos 2-0 riecht es in Atlanta nach Sensation. Aber Romeros Anschlusstreffer in der 79. Minute weckt den Weltmeister. Messi macht 5 Minuten später den Ausgleich, sein 21. WM-Treffer. Und in der zweiten Minute der Nachspielzeit köpft Enzo Fernandez den Titelverteidiger ins Viertelfinale.
8: Im Viertelfinale trifft Argentinien auf die Schweiz. Die hat gestern nämlich im Elfmeterschießen gegen Kolumbien gewonnen. Heute ist wie gesagt WM-Pause, bevor dann morgen Frankreich und Marokko ins Viertelfinale starten. Das Spiel könnt ihr euch dann ab 22 Uhr live im Ersten anschauen.
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11: Die Temperaturen könnten jetzt wieder ein bisschen weiter nach oben gehen, so auf 32 bis 34 Grad. Das ist in dieser Woche noch und auch am Wochenende möglich. Dazu immer mehr Sonne, immer weniger Wolken.
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11: Da beim Blitzer auf der B462 Rastatt Richtung Gaggenau Höhe Einkaufszentrum Kuppenheim in Karlsruhe Neureuth an der Mitteltorstraße, in Neubulach an der Julius-Heuss-Straße, in Wössingen in der Steinerstraße und in Karlsruhe an der L605 kurz vor der Kreuzung bei der Europahalle direkt nach dem Ortsschild. Habt ihr auch noch was entdeckt, dann meldet euch hier unter 0721 20 16 300.
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11: Das Verkehrsupdate heißt, wir gucken auf die Staus. Da haben wir was auf der Autobahn 5 Karlsruhe in Richtung Heidelberg. Zwischen Kronau und Walldorf, der Anschlussstelle Walldorf, 20 Minuten mehr über das Walldorfer Kreuz hinaus. Dann auf der Autobahn 8 Karlsruhe in Richtung Stuttgart, hier Baustelle Pforzheim, aktuell 15 Minuten mehr. Und das war's auch schon.
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11: Bei der Netflix-Serie Running Point geht's um Basketball. Aber man muss sich jetzt nicht groß für Basketball interessieren oder alle Regeln komplett verstehen und auswendig gelernt haben. Es reicht, wenn man sich auch für Menschen interessiert. Dann findet man diese Serie bestimmt sehr spannend und auch sehr unterhaltsam. In der Hauptrolle Kate Hudson, Running Point. Die zweite Staffel ist gleich unser Streaming-Tipp. Wenn ihr wissen wollt, um was es da genau geht, dann einfach kurz dranbleiben.
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1: Von der Netflix-Serie Running Point ist gerade die zweite Staffel gestartet, nachdem Anfang des Jahres 2025 die erste ausgestrahlt wurde, die sehr erfolgreich war. Sagt euch Frederik jetzt, um was es in dieser Serie überhaupt geht.
2: Es geht um ein Basketballteam, das fest in der Hand einer sehr reichen Familie aus Los Angeles ist. Nachdem der älteste Bruder wegen einiger Drogeneskapaden das Amt des Präsidenten abgeben muss, übernimmt die jüngste Schwester Isla, gespielt von Kate Hudson, den Job. Auch wenn die anderen beiden Brüder anfangs eher skeptisch sind, macht sie den Job richtig gut, obwohl sie in jeder Folge neue Hindernisse in den Weg gelegt bekommt. Mal sind es kleinere Wehwehchen der Spieler, die sie behandeln muss, oder es sind turbulente Ereignisse in ihrem Liebesweg gelegt bekommt. Mal sind es kleinere Wehwehchen der Spieler, die sie behandeln muss, oder es sind turbulente Ereignisse in ihrem

0: Basketball-Fan sein oder wirklich alle Regeln beherrschen, sondern das Basketball-Thema läuft da eher so nebenher durch die Serie. Perfekt für einen Sonntagnachmittag.
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0: Die Pforzheimer Polizei macht heute einen WhatsApp-Marathon. Was darunter zu verstehen ist, was damit genau gemeint ist, sagt euch Svenja gleich in ihren Regionalnachrichten um 2:30. Und danach geht's Musik von Coldplay und BTS. BTS sind ja gerade auf dem Weg nach Deutschland. Sie spielen am Samstag und am Sonntag zweimal hintereinander in der längst ausverkauften Allianz Arena in München.
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4: Mit Svenja Sommer, schönen guten Tag. Der Vorfall hat uns allen Gänsehaut bereitet. Vor gut eineinhalb Wochen ist ein Mädchen im Freibad Waldbronn-Reichenbach von einer Pumpe unter Wasser gezogen worden. Zum Glück wurde die Neunjährige gerettet. Mittlerweile geht's ihr soweit auch wieder gut. Das Freibad war seither geschlossen. Heute macht es wieder auf. Der Gutachter hat grünes Licht gegeben. Mal einen Tag mit der Polizei auf Streife gehen, aber ohne von der Couch aufzustehen. Ja, was nach neuer Streaming-Serie klingt, ist der heutige WhatsApp-Marathon des Polizeipräsidiums Pforzheim. Die Pforzheimer Polizisten tickern den ganzen Tag live von ihrem aktuellen Einsatzgeschehen. Es gibt für euch also Echtzeiteinblicke in den Polizeialltag. Und den Link zum WhatsApp-Kanal, den findet ihr auf dieneuewelle.de und natürlich in der Neue Welle-App.
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6: Es wird wieder ein bisschen heißer in den nächsten Tagen. Die Temperaturen können wieder Werte zwischen 33 und 35 Grad erreichen. Dazu auch mehr Sonne, weniger Wolken.
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6: Aktuell haben wir Blitzer auf der B462 Rastatt Richtung Gaggenauer Höhe Einkaufszentrum Kuppenheim, in Karlsruhe Neureuth an der Mitteltorstraße, in Neubulach an der Julius-Heuss-Straße und in Wössingen an der Steiner Straße. Habt ihr auch noch einen Blitzer entdeckt? Möchtet ihr noch einen melden? Dann ruft mich gerne an unter 0721 20 16 300. Dankeschön.
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6: So, wir schauen also auf die Staus hier am Mittwochnachmittag und da habe ich drei Meldungen. Und zwar von den drei größeren Autobahnen bei uns in der Region ist da immer was dabei. Karlsruhe Richtung Heidelberg, das ist die A5. Zwischen Kronau und Walldorf 15 Minuten mehr. Autobahn 8, Karlsruhe Richtung Stuttgart, hier im Baustellenbereich bei Pforzheim 20 Minuten mehr. Und dann ist da noch die A65 in Richtung Ludwigshafen bei der Ausfahrt Landau Zentrum, aktuell circa 10 Minuten mehr.
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6: Ich habe es ja gerade eben schon gesagt, am Wochenende sind BTS in Deutschland, spielen in München zwei Konzerte hintereinander in der Allianz Arena. Natürlich sind die alle schon wochenlang ausverkauft. Und ein Hotelzimmer zu kriegen jetzt am Wochenende in München ist auch nicht so einfach. Also es gibt zwar noch welche, die sind aber wegen dieses Konzerts wahnsinnig teuer geworden. Also man hat festgestellt, die Hotelpreise in München wegen BTS um 5.000% gestiegen. Also ein Zimmer unter 150 Euro ist da schon lange nicht mehr möglich. Wir bewegen uns da eher im Bereich zwischen 500 und 1.000 Euro pro Nacht. Grund dafür das ausverkaufte BTS-Konzert. Wir hören die Jungs jetzt zusammen mit Coldplay aus dem Jahr 2021, der Song My Universe.

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0: Heute, vor genau einer Woche, letzten Mittwoch, ist ja der Tankrabatt ausgelaufen. Aufgrund der schwierigen politischen Situation im Iran sind ja die Spritpreise in unermessliche, schwindelerregende Höhen gestiegen. Und die Regierung hatte dann freundlicher und großzügigerweise eben 17 Cent pro Liter locker gemacht, die sie uns eben erlassen haben. Aber nach 2 Monaten war der Spaß vorbei. Der Tankrabatt ist wieder ausgelaufen und ja, wir wurden uns selbst überlassen. Müssen jetzt selber gucken, wie wir klarkommen. Die Regierung kümmert sich da nicht mehr groß. 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

0: Es ist kurz vor Musik von Sarah Larsson. Kriegt ihr in der nächsten halben Stunde, aber es ist natürlich auch kurz vor 15 Uhr und somit kurz vor Nachrichten mit Svenja. Bei dir geht es um eine neue Betrugsmasche.
1: Ja, Anlagebetrüger haben eine Frau aus Niefernöschelbronn um knapp 6.000 Euro betrogen. Die Täter haben in einer WhatsApp-Gruppe damit geworben, dass man mit Hotelbewertungen auf einer Online-Plattform Geld verdienen kann. Die Frau aus Niefern hat's geglaubt und wie die Betrüger dann letztlich an ihr Geld kamen, das sage ich euch in den News um 15 Uhr.
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1: mit Svenja Sommer. Schönen guten Tag. In der türkischen Hauptstadt Ankara geht heute der NATO-Gipfel weiter und wird vom Iran-Krieg überschattet. Im Vorfeld ist US-Präsident Donald Trump vor die Presse getreten und hat die Waffenruhe mit dem Iran für beendet erklärt. Nach Attacken auf Tanker in der Straße von Hormuz hat das US-Militär wieder Ziele im Iran beschossen. Zum NATO-Gipfel hatte Trump schon vorher für Stimmung gesorgt. Er bezeichnete unter anderem die deutschen Verteidigungsausgaben als lächerlich. Dabei sind die massiv gestiegen. Kanzler Friedrich Merz wollte das nicht auf sich sitzen lassen.
17: Wir haben geliefert. Wir haben in den meisten Mitgliedstaaten der Europäischen Union und in der NATO die Verteidigungsanstrengungen erheblich verbessert. Wir werden darüber heute sprechen. Und wir werden die NATO europäischer machen, damit sie transatlantisch bleiben kann.
1: So Kanzler Friedrich Merz. Die Betrugsmaschen werden immer perfider. Anlagebetrüger haben eine Frau aus Niefern-Öschelbronn um knapp 6.000 Euro gebracht. Die Täter haben in einer WhatsApp-Gruppe damit geworben, dass man mit Hotelbewertungen auf einer Online-Plattform Geld verdienen kann. Die Frau aus Niefern hat's geglaubt und erstmal auch ein bisschen Geld für ihre abgegebene Bewertung bekommen. Doch dann überredeten die Betrüger sie, in Kryptowährungen zu investieren. Das sei viel lukrativer. Natürlich hat sie von ihrem Geld nie wieder was gesehen. Seit Januar gibt es in Baden-Württemberg die Ehrenamtskarte. Falls ihr pro Jahr an die 200 Stunden ehrenamtliche Arbeit leistet, also egal ob im Sportverein oder bei der Freiwilligen Feuerwehr, könnt ihr diese Karte beantragen und bekommt dann Rabatte, zum Beispiel in Karlsruhe.
18: Das gibt zum Beispiel ermäßigten Eintritt in den Karlsruher Museen, dann das Badische Staatstheater, die Messe Karlsruhe hat einen ermäßigten Eintritt bei Eigenmessen. Dann haben wir das Planetarium Karlsruhe, die Filmboard Karlsruhe. Dann haben wir das Kart- und Event Center. Dann gibt's die Ninja World. Und bei den Karlsruher Freibädern haben wir einen kostenlosen Eintritt über die Sommermonate.
1: So Petra Faltenmeier-Weyand von der Stadt Karlsruhe. Wo ihr in Pforzheim mit der Ehrenamtskarte profitieren könnt, erfahrt ihr in den nächsten News um 16 Uhr.
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0: Es wird heiß, Baby. Die Temperaturen gehen nochmal rauf auf vielleicht 34, vielleicht sogar 35, vielleicht sogar 36 Grad. Das kann alles passieren in den nächsten Tagen. Kaum noch Wolken am Himmel, dafür ganz viel Platz für die Sonne.
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0: Der Blitz wird in Durmersheim in der Hauptstraße Richtung Karlsruhe und dann nochmal im weiteren Verlauf B36 Durmersheim Richtung Karlsruhe, Höhe Neue Messe. B462 Rastatt Richtung Gaggenau, Höhe Einkaufszentrum Kuppenheim in Neubulach an der Julius-Heuss-Straße, in Karlsruhe Neureuth an der Mitteltorstraße und in Wiesenthal in der Mannheimer Straße.
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0: So, da haben wir Stau auf der Autobahn 5 Karlsruhe in Richtung Heidelberg zwischen Kronau und Walldorf. Aktuell circa 20 Minuten mehr. Auf der Autobahn 8 im Baustellenbereich bei Pforzheim in Richtung Stuttgart. 20 Minuten mehr in Richtung Karlsruhe, 5 Minuten mehr. Und dann gibt's noch was von der L560. Das ist in Richtung Mannheim zwischen Waghäusel und Neulussheim aktuell 10 Minuten mehr.
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0: Jawohl, hier ist die neue Welle am Mittwoch. Heute um Punkt 12 Uhr wurde das neue KSC Heimtrikot vorgestellt. Und zwar beim KSC Fanshop am Stadion. Und da waren auch einige Fans vor Ort, die da auf diesen Moment hingefiebert haben, um sich dann direkt auch das neue Heimtrikot zu kaufen. Wir waren mit dabei und haben die Menschen in der Warteschlange mal gefragt, wie ihnen das neue Trikot denn so gefällt.
1: Ich finde es ein bisschen basic, aber es ist auch nicht schlecht.
2: Ja, also ich hatte es erstmal kurz gesehen. Ich finde es eigentlich gut. Ich mag, glaube ich, die weißen Akzente an der Seite, unterm Arm. Ich mag den Kragen, dieses gestreifte.
3: Ich finde es sehr gut. Mir hat das letzte nicht ganz so gefallen mit diesem glänzenden. Ich finde es schön, hat ein cooles Muster, ist sehr schlicht gehalten, was mir persönlich aber mehr gefällt als irgendwelche Experimente. Es gibt jetzt auch eine Longsleeve-Variante, die finde ich auch sehr, sehr cool. Weißen Details, also ich bin sehr zufrieden. Sag mal, 8,5 von 10.
4: Ich finde die Musterung sehr schön. Habe als erstes gedacht, dass es das Stadtwappen ist. Also dementsprechend die Verbindung zur Stadt auch da.
0: Tatsächlich, auf dem blauen Trikot ist das Karlsruher Stadtwappen eingraviert. Im Nacken ist auch das Wort Fidelitas eingestickt. Das ist sowas wie der Leitgedanke der Stadt Karlsruhe und heißt Treue. Passt ja super zum Fußball. Und was sagt denn einer, der dieses Trikot demnächst tragen muss? Marvin Warnicek.
5: Mittlerweile, glaube ich, mein 10. Heimtrikot jetzt, wo ich von Anfang an sehen durfte, mir eine Meinung drüber machen. Ja, es ist ein schönes Stück geworden, vor allem, weil es nicht einfach rein dieses Blaue ist, sondern auch ein bisschen Weiß mit drin. Schönes Wappen inbegriffen und ja, wird auf jeden Fall Spaß machen, mit diesem Trikot auch dann hier im heimischen Stadion auflaufen zu dürfen.
0: Und da das ja nicht so einfach ist, ein Fußballtrikot im Radio zu beschreiben, könnt ihr euch das natürlich anschauen. Auf unserer Neue Welle Instagram-Seite. Schreibt mal drunter, wie es euch gefällt.
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Mit diesem Song von Linkin Park geht's hier gleich weiter in der nächsten halben Stunde. Wir haben aber auch Blue Double D Double Die aus den 90ern für euch. Und Musik von Justin Bieber gibt's ebenfalls. Alles direkt nach den Regionalnachrichten mit Svenja. Und da geht's um einen Fall aus Pforzheim. Da wurde ein Rucksack geklaut. Soweit ja nichts Besonderes. Das passiert wohl häufig. Aber dummerweise, wie sich für den Dieb später herausstellte, war dieser Rucksack der absolute Volltreffer. Was da drin war, das erfahrt ihr in den Regionalnachrichten.

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0: mit Svenja Sommer. Schönen guten Tag. Vielleicht war es eine Überraschung für den Dieb oder er wusste ganz genau, was er sich da geschnappt hat. Jedenfalls hat er fette Beute gemacht. In Pforzheim ist ein Rucksack voller Schmuck im Wert von rund 300.000 Euro geklaut worden. Am Ende einer Schmuckausstellung im alten Schlachthof hat der Verkäufer seine Auslage in den Rucksack gepackt und den nur für einen kurzen Moment aus den Augen gelassen. Lange genug, dass der Dieb sich den wertvollen Rucksack schnappen konnte. Edle Karosserien und satter Motorensound. Rund 400 Oldtimer erwarten euch jetzt am Wochenende während des Oldtimer-Meetings in Baden-Baden. Welche Schätzchen da dabei sind, das weiß der Veranstalter Marc Küller.
20: Wenn die ganze Bandbreite des BMW-Automobils hier in Baden-Baden präsentieren, aber wir haben auch französische Prestige-Modelle. Kleinwagen aus den Wirtschaftswunderjahren, 70er Jahre Flower Power Zeit, der Käfer, der Porsche, der Sport BMW in knalligen Farben, die werden da sein.
0: Und am Sonntag ist noch dazu verkaufsoffener Sonntag in der Baden-Badener Innenstadt.
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0: Seit rund 4 Wochen läuft die Fußball-Weltmeisterschaft. Fast 30 Spieltage liegen schon hinter uns und heute ist mal eine kurze Pause. Es ist der erste Tag seit Beginn der XXL-WM, an dem kein Spiel angepfiffen wird, bevor dann morgen Frankreich und Marokko ins Viertelfinale starten. Auch Argentinien hat gestern den Viertelfinaleinzug perfekt gemacht und natürlich hat auch wieder Superstar Lionel Messi getroffen. Der hatte ja mit seinen Toren im Vorrundenspiel gegen Österreich Miroslav Klose als Rekordtorschütze abgelöst. Und Miro Klose hat ihn danach tatsächlich angerufen, um ihm zu gratulieren. Zustande gekommen war das Telefonat durch den argentinischen Nationaltrainer Scaloni. Der hat nämlich früher mal mit Klose zusammen bei Lazio Rom gespielt und hat das Telefonat zwischen Messi und Klose arrangiert. Der Rekord wird sowieso irgendwann geknackt werden und dann darf das gerne Messi machen. Ich bin ein großer Fan von Messi, schon immer gewesen, sagte Miro Klose.
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22: Die Temperaturen steigen jetzt wieder an. Ab morgen geht's auf 32 bis 33 Grad und dann sind in den nächsten Tagen auch wieder 34 bis 35 möglich.
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22: Geblitzt wird in Dummersheim in der Hauptstraße Richtung Karlsruhe und dann im weiteren Verlauf nochmal auf der B36 Höhe Neue Messe. Auf der B462 Rastatt Richtung Gaggenau Höhe Kuppenheim, Einkaufszentrum und in Neubulach an der Julius-Heuss-Straße. Außerdem noch in Karlsruhe-Neureuth an der Mitteltorstraße.
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22: 2 Staus gibt's aktuell. Einmal auf der Autobahn 5 Karlsruhe in Richtung Heidelberg. Zwischen Kronau und Walldorf. Aktuell braucht ihr hier 20 Minuten mehr. Und dann im Baustellenbereich auf der Autobahn 8 in Richtung Stuttgart. Bei Pforzheim auch nochmal 20 Minuten mehr.
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22: 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So, Achtung, ich bitte jetzt um einen Anruf von Jessica Anselm. 0721 20 16 300. Jessica Anselm, du hast 2 Songs Zeit.
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0: wir könnten diese Tankfüllung ja dann verfallen lassen. Machen wir aber nicht. Wir machen das gleiche Spiel nochmal von vorne. Und zwar lese ich jetzt einen weiteren Namen vor. Salome Weber. Salome, du hast dich eingetragen in unserer Liste. Du hast jetzt 2 Songs Zeit, hier anzurufen und dich zu melden. Dann gewinnst du eine Tankfüllung. Kennt ihr die Salome? Habt ihr ihre Handynummer? Habt ihr ihre WhatsApp-Daten? Dann schreibt ihr schnell. Sie soll sich melden unter 0721 20 16 300. Salome Weber. Jetzt anrufen. Bitte melde dich.
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0: Das waren jetzt nochmal zwei Songs und mal schauen, ob sich die Salome Weber jetzt bei uns gemeldet hat.
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0: 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Ihr tragt euch ein, einfach über die neuewelle.de, schreibt euren Namen rein, eure Telefonnummer und jeden Morgen um 8.30 Uhr und nachmittags um 15.30 Uhr lesen wir einfach hier einen Namen vor. Dann habt ihr zwei Songs Zeit, zurückzurufen. Und dann gehört die Tankfüllung euch. Bei der Jessica vorhin hat es leider nicht geklappt, die hat sich nicht gemeldet. Und dann habe ich die Salome Weber gebeten, mich anzurufen. Und dann hören wir doch jetzt mal, ob das geklappt hat. Salome, bist du da?
2: Selbstverständlich.
0: Salome, du hast gewonnen! Die nächste Tankfüllung geht auf uns. Das ist ein sehr wertvoller Preis in diesen Tagen.
2: Richtig cool.
0: So, warum brauchst du unbedingt den Spritzuschuss? Wo musst du immer hinfahren? Was erledigst du mit dem Auto alles?
2: Also Einkäufe, selbstverständlich. Dann fahre ich meine Kleine immer wieder mit, tanzen, und zur Arbeit und so weiter und so fort. Und und bei den Spritpreisen da braucht man diesen Zuschuss. Einfach mega geil.
0: Es ist absolut unmöglich. Ich verstehe nicht, wie man ohne den Neue Welle Tankrabatt überhaupt noch zur Arbeit kommt. Es ist unmöglich. Und danke, Salome, dass du die Neue Welle hörst. Jetzt kriegst du von uns was zurück. Das hat sich gelohnt, glaube ich.
2: Ich danke euch.
0: Vielen Dank. Salome, ich freue mich, dass das geklappt hat. Und wer jetzt keine 100 Euro gewonnen hat, der kriegt sie vielleicht morgen früh um 8.30 Uhr oder morgen Nachmittag um 15.30 Uhr. Dann gibt es nämlich hier die nächste Runde. Also jetzt eintragen, mitmachen. Wir sehen es hier gerade mit der Salome am Telefon. Es funktioniert hervorragend. www.dieneuewelle.de
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0: Hier, dieser Song heißt zwar New Religion, aber zumindest mal die Melodie ist ein alter Hut. Bibi Rexha zusammen mit Faithless, New Religion, gleich in der nächsten halben Stunde hier in voller Länge bei uns im Radio zu hören. Vorher in den Nachrichten geht's um das Krankenkassensparpaket.
1: Das sorgt für viel Furore. Die Bundesregierung will es noch vor der Sommerpause durchboxen, bestenfalls noch diese Woche. Doch die Grünen wollen das verhindern. Was ihr Problem damit ist, das hört ihr in den News um 16 Uhr.
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1: Mit Svenja Sommer, schönen guten Tag. War's das mit dem Frieden? US-Präsident Donald Trump hat das Rahmenabkommen mit dem Iran aufgekündigt. Nach der jüngsten Eskalation sei die vereinbarte Waffenruhe aus seiner Sicht beendet. Nach dem US-Angriff auf den Iran sind auch die Ölpreise sofort wieder in die Höhe geschossen. Neue Welle-Reporterin Tanja Wagner.
18: Die erneuten Spannungen zwischen dem Iran und den USA schlagen zu Buche. Ein Barrel der Sorte Brent legte binnen 2 Tagen um mehr als 5% zu und wird jetzt für $76 gehandelt. Für Verbraucher bedeutet das erneut mehr Unsicherheit. Gerade jetzt im Sommer nutzen eigentlich viele Hausbesitzer die Zeit, um sich günstig mit Heizöl einzudecken. Und auch die Spritpreise dürften absehbar wieder steigen. Dabei sind sie laut ADAC schon jetzt so hoch wie im März, noch bevor der Tankrabatt in Kraft getreten war.
1: Das Krankenkassensparpaket sorgt für viel Furore. Die Bundesregierung will es noch vor der Sommerpause durchboxen, doch die Grünen wollen das verhindern. Neue Welle-Reporterin Katrin Müller.
19: Die Grünen sprechen von Murks und Kürzungskahlschlag. Die Abgeordneten hätten wohl erst Anfang der Woche rund 300 Seiten mit kurzfristigen Änderungsanträgen zum Lesen bekommen, so Fraktionschefin Dröge im ZDF. Bis heute gäbe es keine finale Beschlussfassung. Die Grünen könnten nun einen Eilantrag beim Bundesverfassungsgericht einreichen.
1: Egal ob DLRG, Fußball oder Reitverein, wenn ihr euch ehrenamtlich engagiert, erstmal vielen, vielen Dank. Und als Dank könnt ihr in vielen Städten eine Ehrenamtskarte beantragen, unter anderem in Pforzheim.
20: Das ist ein kleiner Dank für ehrenamtlich Engagierte und mit der Karte bekommt man Vergünstigungen bei verschiedenen Freizeiteinrichtungen in ganz Baden-Württemberg.
1: Sagt Anne Schneider von der Stadt Pforzheim.
20: In Baden-Württemberg gibt es aktuell über 280 Akzeptanzstellen und die kann man überall auch nutzen. Also die Karte sieht ja überall gleich aus. In Pforzheim ist zum Beispiel das Theater mit dabei, das Schmuckmuseum, das Gasometer, das Cinemonkino und zum Beispiel auch die Volkshochschule. Wir haben auch eine Tanzschule mit dabei. Aber man kann natürlich auch die Karte in anderen teilnehmenden Städten und Landkreisen nutzen.
1: Zum Beispiel in Karlsruhe. Was da für alle Ehrenamtlichen geboten wird, hört ihr in den nächsten News um 17 Uhr.
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0: Temperaturen über 30 Grad sind jetzt wieder angesagt. Die Werte gehen rauf auf 33 bis 34, vielleicht sogar 35 dazu. Fast keine Wolken mehr, ganz viel Sonne.
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0: Wir haben einen Blitzer in Durmersheim in der Hauptstraße. Wir haben einen auf der B36, dann im weiteren Verlauf in Richtung Karlsruhe, Höhe Neue Messe. Wir haben einen auf der B462, Rastatt Richtung Gaggenau, Höhe Einkaufszentrum Kuppenheim. In Neubulach an der Julius-Heuss-Straße und in Karlsruhe-Neureuth an der Mitteltorstraße habt ihr auch noch einen Blitzer entdeckt. Meldet euch gerne bei uns unter 0721 20 16 300.
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0: Stau aktuell auf der Autobahn 5 Karlsruhe Richtung Heidelberg zwischen Kronau und Waldorf. 25 Minuten mehr. Auf der Autobahn 8 in Richtung Stuttgart in der Baustelle bei Pforzheim. Da kriegt ihr momentan 15 Minuten mehr auf eure Fahrzeit drauf addiert. Dann auf der A65 in Richtung Ludwigshafen zwischen Insheim und Landau Zentrum aktuell 15 Minuten mehr. Auf der B36 Karlsruhe Richtung Mannheim, Höhe Eggenstein 10 Minuten mehr. Und an der B10 Grötzinger Tunnel Richtung Söllingen 5 Minuten mehr.
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0: Und jetzt auch mit Musik aus Frankreich von Offenbach.

0: Jawohl, hier ist die neue Welle am Mittwochnachmittag. Vielleicht erinnert ihr euch noch vor, ich glaube, circa 2 Wochen war es gewesen, als wir 40 Grad auf dem Thermometer hatten. Da haben wir ja mobile Klimageräte verschenkt. Und Lisa aus Straubenhardt hat eins dieser mobilen Klimageräte gewonnen, bei mir in der Sendung. Und sie hatte schon zu mir am Telefon gesagt, dass, wenn sie gewinnt,
1: dann würde ich gerne das Klimagerät unserem Kindergarten spenden, hauptsächlich der Krippe. Die haben nämlich aktuell wirklich Schlafbedingungen, die sind schwierig. Da ist morgens um 8 schon so heiß, da zeigt das Thermometer schon um die 30 Grad an. Und das ist natürlich für die Zwerge einfach kein Zustand. Die schlafen in diesem heißen Raum.
0: Okay.
1: Und das ab 11:30. Können Sie sich vorstellen, wie heiß dann das Zimmer sein wird?
0: Sie hat das mobile Klimagerät dann auch bei uns abgeholt und genau wie sie es im Radio versprochen hat, hat sie es in die Kita gebracht. So, jetzt hat sich aber der Bürgermeister gemeldet und hat gesagt, das geht so nicht. Die Lisa musste das mobile Klimagerät wieder mit nach Hause nehmen. Herr Bürgermeister, warum?
2: Dass das ein gewonnenes Gerät von der neuen Welle ist, das habe ich tatsächlich erst heute Morgen erfahren. Ich bin ja auch nicht in jedem Einzelfall dann involviert, sondern da geht es dann darum, passt es grundsätzlich oder passt es nicht. Und da war einfach der Moment, dass die Dame natürlich helfen will. Das ist super, das freut uns ja auch. Die hat dann bei Ihnen ein Gerät gewonnen, geht damit, soweit wie ich es jetzt gehört habe, in die Einrichtung. Die freuen sich auch zunächst. Und dann hat man eben intern nachgefragt, geht's denn überhaupt? Und so landete das dann irgendwann grundsätzlich auf meinem Schreibtisch, wo wir dann einfach auch gesagt haben, wir müssen eine einheitliche Regelung erarbeiten, dann redet man miteinander und dann findet man bestimmt auch eine Lösung. Also wir haben das nicht zurückgewiesen, weil wir es schlichtweg nicht wollen, sondern weil wir einfach ein paar Dinge drumherum regeln sollten.
0: Aber im Prinzip hier, das ist Helge Viehweg, der Bürgermeister der Gemeinde Straubenhardt. Er ist der Meinung, wenn nicht alle ein mobiles Klimagerät haben können, dann kriegt eben keiner eins.
2: Und bei uns ist so, wir haben 6 Ortsteile und 7 Kita-Einrichtungen mit den unterschiedlichsten Räumlichkeiten. Und dass wir dann nicht punktuell sagen, die einen bekommen was, die anderen bekommen was nicht. Dann haben wir auch noch durch die gesetzliche Unfallversicherung ein paar Dinge, die wir beachten müssen. Das war für uns zwar nicht das Tragende, aber da müssen wir natürlich schon auch aufpassen, was in unseren Einrichtungen drin ist.
0: Also, was sagt ihr dazu? Da kriegt eine Kita ein mobiles Klimagerät geschenkt, aber sie müssten es leider wieder abbauen und jetzt werden die Temperaturen wieder hochgehen im Laufe der nächsten Tage. Was sagt ihr dazu? Schreibt mir gerne eine WhatsApp über 0721 20 16 300.
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0: ganz toller Song von David Guetta zusammen mit Teddy Swims und Townsend. Ah, hier ist die neue Welle. Und wir hatten eben hier folgende Situation. Lisa aus Straubenhardt hat bei uns im Radio vor 10 Tagen eine mobile Klimaanlage gewonnen. Und da hatten wir so Temperaturen um die 40 Grad. Und sie hat dieses mobile Klimagerät der Kita geschenkt, in der auch ihre Tochter ist. Ja, aber dann kam die Ansage von ganz von oben, vom Bürgermeister, sie muss die Klimaanlage wieder abholen, weil, ja, geht ja nicht. Es gibt Regeln und man kann nicht einfach so eine Klimaanlage in der Kita aufbauen. Nein, das machen wir nicht. Eike hat uns dazu eine WhatsApp-Nachricht geschickt. Eike, was denkst du über diesen Fall?
1: Ich finde es wieder mit dem Klimagerät typisch deutsche Bürokratie. Ja, da kriegt man was geschenkt als Kita und als Gemeinde prinzipiell und dann tut man es zurückweisen wegen irgendwelche Kleinigkeiten. Finde ich schade, aber so ist es halt leider bei uns.
0: Das
1: Liebe Grüße
0: ist,
1: aus Walsbachtal.
0: Genau, das ist wohl die Bürokratie, über die wir immer so viel lesen und hören. Die ganze Geschichte gibt's nochmal zum Nachlesen im Internet, natürlich auf dieneuewelle.de und auch auf unserer Facebook-Seite. Da könnt ihr auch mal ein bisschen drüber diskutieren über diesen Fall.
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16: Mit Svenja Sommer. Schönen guten Tag. Die Betrugsmaschen werden immer perfider. Anlagebetrüger haben eine Frau aus Niefern-Öschelbronn um knapp 6.000 Euro betrogen. Die Täter haben in einer WhatsApp-Gruppe damit geworben, dass man mit Hotelbewertungen auf einer Online-Plattform Geld verdienen kann. Die Frau aus Niefern hat's geglaubt und auch erstmal wirklich ein bisschen Geld für ihre abgegebene Bewertung bekommen. Doch dann überredeten die Betrüger sie, in Kryptowährungen zu investieren. Das sei lukrativer. Natürlich hat sie von ihrem Geld nie wieder was gesehen. Unsere Region ist heute im Fernsehen, denn im ZDF gibt's heute Abend eine Sondersendung von Aktenzeichen XY ungelöst. Darin geht's nur um vermissten Fälle aus ganz Deutschland, erklärt Moderator Rudi Zerne.
17: Wenn Sie sich überlegen, dass zu Beginn dieses Jahres 9.100 Personen als vermisst galten. Nach jeweils einem Monat haben sich 80% dieser Fälle aufgeklärt, aber es bleiben nach wie vor 300 Personen langzeitvermisst. Und wir sind einfach der Meinung, das sind alles Fälle, die unter die Haut gehen und wir können mit der großen Öffentlichkeit helfen.
16: Und einer dieser Langzeitvermissten ist der 51-jährige Alexander Bonert aus Lichtenau im Kreis Rastatt. Wo er zuletzt gesehen wurde, das lest ihr auf dieneuewelle.de und in unserer App.
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0: Die Temperaturen gehen wieder hoch in den nächsten Tagen. Über 30 Grad, 33, 34, vielleicht sogar 35 Grad. Das ist alles möglich. Es gibt dazu natürlich passenderweise auch sehr viel Sonne und kaum noch Wolken.
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0: Ja, nur Blitzer in Wiesenthal in der Mannheimer Straße, in Durmersheim in der Hauptstraße. Und wenn ihr da dann noch weiter fahrt Richtung Karlsruhe, B36 Höhe Neue Messe, nochmal einer. B462 Rastatt Richtung Gaggenau Höhe Einkaufszentrum Kuppenheim. Und in Karlsruhe Neureuth an der Mitteltorstraße haben wir auch noch einen Blitzer. Habt ihr noch was gesehen? Wollt ihr auch noch was loswerden? Soll ich auch noch was weitergeben? Dann meldet euch bei mir unter 0721 2016 300.
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0: Wir haben Stau auf der Autobahn 5 Karlsruhe in Richtung Heidelberg zwischen Kronau, geht sogar schon kurz vor Kronau los, und Walldorf, der Anschlussstelle Walldorf, aktuell 20 Minuten mehr. Die Autobahn 8 sagt in Richtung Stuttgart 14 Minuten mehr im Baustellenbereich bei Pforzheim und in der Gegenrichtung jetzt neu eine halbe Stunde mehr. Stuttgart Richtung Karlsruhe zwischen Heimsheim und Pforzheim Nord. Aktuell dann noch Stau auf der A65 und zwar in Richtung Ludwigshafen zwischen Insheim und Landau Zentrum 20 Minuten mehr.
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0: Ha, und auch mit einer kleinen musikalischen Aufgabe jetzt für euch, aber durchaus lösbar. Ich habe hier einen Song, der ist auf den ersten Moment vielleicht gar nicht so leicht zu erkennen, denn das Problem ist, dieser Song läuft rückwärts. Kommt ihr trotzdem drauf, wie das Lied heißt und wer das Lied singt, dann ruft mich an und spielt mit. Es geht nämlich auch um einen ganz exklusiven Preis. Ihr könnt hier jetzt wirklich kein Flachs, einen Baumwollbeutel gewinnen. Diesen Baumwollbeutel kann man nirgendwo kaufen. Den kann man nur gewinnen. Nur hier, um diese Uhrzeit, in dieser Sendung, bei dieser Radiostation. Welcher Song ist das?

0: 0721 2016 300. Welchen Song von welcher Sängerin haben wir hier gehört? 0721 2016 300.
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0: Wir begrüßen den Marco am Telefon, der im Auto sitzt und vermutlich auf dem Weg nach Hause ist, oder? Sehe ich das so richtig?
1: Ja, genau. Noch einkaufen und dann nach
0: Hause. Was hast du noch vor im Feierabend? Gibt es bei dir noch irgendwelche Specials heute hier am Mittwoch, lieber Marco?
1: Wenig. Ich koche erstmal und dann muss ich noch ein bisschen Unkraut jäten im Garten und dann ist Feierabend.
0: Naja, das sind ja auch dann noch einige wertvolle Aufgaben, die du da zu Hause zu erledigen hast. Unkraut jäten. Hast du da so einen Flammenwerfer, mit dem du alles wegbrennst? Oder wie kann ich mir das vorstellen? Sitzt du da kniend
1: schön
0: im Garten?
1: Schön, aber dann wären meine Chilis auch kaputt.
0: Ah, verstehe. Und da bist du dran, ganz vorsichtig mit der Lupe, holst du da alles raus und der Pinzette, dass deinen Chilis gut geht.
1: Nee, mit der Hake einmal durch und dann gucken, dass man halt auch die Wurzel noch mit erwischt.
0: Ah ja, okay. Und hast du einen Geheimtipp für Unkraut? Ja, offensichtlich nicht, ne? Sonst müsstest du das ja heute nicht machen.
1: Unkrautvieh sind Rindmulch, aber das habe ich leider zu spät gemacht.
0: Okay, und deine Chilis, müssen wir da auch noch drüber sprechen? Ist das was ganz Besonderes? Was wird da gezüchtet?
1: Nicht so viel Besonderes. Also ich habe jetzt noch 10 Sorten. Letztes Jahr hatte ich, glaube ich, 30. Und ja, mal gucken, was durchkommt.
0: Und die sind extrem scharf oder super extrem scharf? Wie kann ich mir das vorstellen?
1: Tatsächlich dieses Jahr Mittelfell. Letztes Jahr hatte ich ein paar super Hots, aber die kannst du halt irgendwann nicht mehr essen. Und das ist dann nur noch Pein und Agonie.
0: Okay, verstehe. Also, dann hast du ja noch einiges vor, aber ein bisschen Gehirnjogging tut ja auch immer ganz gut, auch bei diesen Aufgaben, beim Unkrautjäten. Welchen Song haben wir hier vorher rückwärts gehört? Was sagst du?
1: Ich bin mir relativ sicher, das müsste Adele gewesen sein mit I Set Fire to the Rain.
0: Und diese Antwort lasse ich gelten. Denn da war nichts falsch. Die war absolut spitzenmäßig. Adele Set Fire to the Rain. Prima, Marco, fahr vorsichtig.
1: Jo.

0: Elton John am Mittwochnachmittag mit Musik von Harry Styles geht's hier gleich weiter. Nach den 17 Uhr Nachrichten mit Svenja hört ihr Harry Styles. In den 17 Uhr Nachrichten mit Svenja geht's um einen wirklich spektakulären Diebstahl in Pforzheim.
1: Die Frage ist, ob der Dieb wusste, was er da klaut, beziehungsweise welchen Wert seine Beute hat. Nach der Schmuckmesse in Pforzheim hat ein Aussteller aus Düsseldorf seine Ware in den Rucksack gepackt, einen Moment nicht aufgepasst und schwupp, war der Rucksack weg. Welchen Wert der Schmuck hatte, der da drin war, das sage ich euch in den News um 17 Uhr.
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1: Mit Svenja Sommer, schönen guten Tag. Der Frieden im Nahen Osten scheint geplatzt. US-Präsident Donald Trump hat das Rahmenabkommen mit dem Iran aufgekündigt. Nach der jüngsten Eskalation sei die vereinbarte Waffenruhe aus seiner Sicht beendet. Neue Welle-Reporter Dieter Ebeling.
20: Trump ist richtig wütend auf die Iraner. Ich will nichts mehr mit ihnen zu tun haben. Sie sind Abschaum, sagte er. Für ihn sei der Waffenstillstand vorbei. Aber falls sie wollten, könnten die Unterhändler auch noch weiterreden. Zuvor hatten die USA Dutzende von Zielen im Iran bombardiert als Reaktion auf den Beschuss von Schiffen in der Straße von Hormuz. Fängt der Krieg jetzt also wieder an? Sehr wahrscheinlich, aber auf jeden Fall sind die Ölpreise gleich nach Trumps Worten schon wieder steil in die Höhe geschossen.
1: Vielleicht war es eine Überraschung für den Dieb oder er wusste ganz genau, was er sich da geschnappt hat. Jedenfalls hat er fette Beute gemacht. In Pforzheim ist ein Rucksack voller Schmuck im Wert von rund 300.000 Euro geklaut worden. Am Ende einer Schmuckausstellung im alten Schlachthof hat der Verkäufer seine Auslage in den Rucksack gepackt und den nur für einen kurzen Moment aus den Augen gelassen. Aber lange genug, dass der Dieb sich den wertvollen Rucksack schnappen konnte. Ich glaube, ich muss nicht mehr betonen, wie wichtig Ehrenamt ist. Aber seit diesem Jahr lohnt sich das auch für euren Geldbeutel. Unter anderem in Karlsruhe, Pforzheim und in Calw gibt es jetzt die Ehrenamtskarte mit etlichen Ermäßigungen in Museen, Kinos und auch in Schwimmbädern. Auch mit ganz besonderen Aktionen, zum Beispiel in Karlsruhe.
11: Zum Beispiel hatten wir ein Wochenende freie Fahrt im KVV-Netz mit Begleitpersonen. Dann hat die Band Höhner bei ihrem Konzert in Karlsruhe ehrenamtlich Engagierte eingeladen. Oder wir hatten Anfang Februar bei der Art Karlsruhe vergünstigten Eintrittspreis. Hier sind auch weitere Aktionen geplant,
1: sagt Petra Faltenmeier-Weyand. Wie ihr so eine Ehrenamtskarte beantragen könnt, das erfahrt ihr in der nächsten News um 18 Uhr.
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22: Temperaturen von 33 bis 35 Grad, das ist das Programm für die nächsten Tage. Vielleicht schaffen wir sogar noch mal 36. Es wird auf jeden Fall wieder etwas wärmer, wieder etwas heißer bei ganz viel Sonne und kaum noch Wolken.
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22: Der Blitz wird in Wiesenthal in der Mannheimer Straße, in Durmersheim in der Hauptstraße und dann auf der B36 Durmersheim Richtung Karlsruhe auf Höhe der neuen Messe nochmal und B462 Rastatt Richtung Gaggenau, Höhe Kuppenheim, Einkaufszentrum.
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22: Aktuell Stau auf der Autobahn 5 Karlsruhe Richtung Heidelberg zwischen Kronau und Walldorf. 25 Minuten mehr. Dann die B462, die kommen erst später. Dann die Autobahn 8 Karlsruhe Richtung Stuttgart im Baustellenbereich bei Pforzheim. 15 Minuten mehr. In der Gegenrichtung von Stuttgart nach Karlsruhe aktuell circa 45 Minuten mehr. Da haben wir ein defektes Fahrzeug auf dem rechten Fahrstreifen. Deswegen hier so viel Stau. Dann gehen wir auf die B500. Da haben wir Stau in beide Richtungen. Und zwar ist das Baden-Baden Richtung Frankreich zwischen der Autobahn und der Kreuzung mit der L75A. Da stockt der Verkehr in beide Richtungen. Verliert ihr aktuell circa 15 bis 25 Minuten. B500 zwischen Baden-Baden, der Autobahn und der L75. Was haben wir noch? Die B462 in Richtung Gernsbach zwischen Gaggenau und Gernsbach aktuell circa 10 Minuten mehr.
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22: Wir erleben jetzt hier einen spannenden Moment im Radio, wie wir ihn selten erleben, denn wir wissen nicht, welche Musik hier gleich laufen wird. Niemand weiß es. Es ist absolut nicht abzusehen. Das Einzige, was so ein bisschen vorhersehbar ist, dass hier gleich das Telefon klingelt und ganz viele Leute Songs vorschlagen. Denn das ist genau eure Aufgabe. Svenja liest jetzt noch eine Meldung aus ihren Nachrichten vor. Zu dieser Meldung, zu dieser Geschichte suchen wir die bestmöglich passende Musik. Svenja, the stage is yours.
1: Yes.
22: Um was geht's heute?
1: Um Aktenzeichen XY ungelöst, denn heute Abend seht ihr im ZDF einen Fall hier aus der Region. Es ist eine Sondersendung heute Abend, die sich nur um Vermisstenfälle dreht. Und es wird nach einem Familienvater aus Lichtenau im Landkreis Rastatt gesucht. Alexander Bonert war im Frühjahr 2024 eines Morgens nach seiner Nachtschicht in Lichtenau zu einer Wanderung aufgebrochen. Eine Überwachungskamera hat das auch festgehalten. Also man weiß, er ist da wirklich wandern gegangen. Seitdem fehlt von dem damals 51-Jährigen allerdings jede Spur. Und vielleicht habt ihr ja den entscheidenden Hinweis, der die Ermittler den Fall um das rätselhafte Verschwinden lösen lässt.
22: Es ist sowieso sehr mysteriös. Ja. Wer geht denn nach der Nachtschicht
1: weil
22: noch
1: er nicht schlafen kann.
22: Ich wandere dann ins Bett.
1: Ja, aber er kann vielleicht da nicht immer schlafen, so war es da beschrieben. Und dann hat er sich eben abgelenkt und vielleicht müde machen wollen.
22: Aha, ja, okay.
1: Und so kam das dann.
22: Okay, ich sehe, du bist besser vorbereitet als ich. Jetzt die Frage, welchen Song spielen wir zu dieser Meldung, zu dieser Idee, dass heute Abend in Aktenzeichen XY dieser spannende Fall besprochen wird? Ihr habt bestimmt eine tolle Idee, sagt uns das gerne über 0721 20 16 300. Und ja, Madres hat schon geschrieben, ich glaube auch, diesen Song hören wir gleich.
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0: In der Fernsehsendung Aktenzeichen XY ungelöst geht es heute Abend um einen vermissten Fall aus dem Landkreis Rastatt. Zu diesem Thema haben wir mal wieder mit euch den passenden Song gesucht, unseren Song des Tages. Svenja, da geht es um einen verschwundenen Mann. Weißt du, wann der genau verschwunden ist?
2: Ja, es war am 3. April 2024 gegen 8 Uhr morgens. Da hat der damals 51-jährige Alexander Bonert nach seiner Nachtschicht das Haus verlassen und ist in Lichtenau im Kreis Rastatt zu einer Wanderung aufgebrochen. Das hat auch eine Überwachungskamera gefilmt. Danach hat aber niemand mehr etwas von ihm gesehen oder gehört. Nach der Nachtschicht konnte er öfter mal nicht schlafen, ist daher wandern gegangen. Das war also nichts Ungewöhnliches. Er hatte auch kurz davor noch mal Kontakt zu seiner Ehefrau und auch ihr ist damals nichts Besonderes aufgefallen. Heute Abend wird der Vermisstenfall also bei Aktenzeichen XY ungelöst gezeigt. 20.15 Uhr geht's los im ZDF und die Ermittler erhoffen sich natürlich neue Hinweise.
0: Ja, das ist immer spannend. Das habe ich auch mal mit denen ein Interview gemacht, ja, von Aktenzeichen XY mit dem Rudi.
2: Ja.
0: Und da hat er mir auch erklärt, dass das eben sich durchaus lohnt, nach ein paar Jahren nochmal diesen Fall aufzurollen, nochmal zu gucken, weil sich vielleicht andere Situationen ergeben haben, dass irgendwelche Zeugen oder auch Mitwisser vielleicht mit Tätern jetzt nicht mehr verheiratet oder irgendwie.
2: Das ist wirklich spannend.
0: Dass ich da was geändert habe und dass sie deswegen dann jetzt was dazu sagen können.
2: Und die Erfolgsquote ist auch relativ hoch. Also da gehen massig Hinweise ein. Also schauen wir mal.
0: Spannende Sendung für alle True Crime Fans. Ja. Heute Abend um 20.15 Uhr im ZDF. Aktenzeichen XY ungelöst. Ich weiß nicht, ob der Chris das verwechselt hat oder ob er meint, es würde trotzdem ganz gut passen. Weil er sagt, wir sollen die Musik von Akte X spielen. Ja, passt irgendwie schon ganz gut.
2: Auch.
0: Passt ganz gut zusammen. Aber vielleicht wurde der Mann ja von Außerirdischen entführt.
2: Hör mir auf.
0: dann würde es noch viel besser passen. Anja wünscht sich Gangsters Paradise. Lost von Linkin Park ist der Vorschlag von Amelie. Chris, ein anderer Chris, wünscht sich einen weiteren Chris, nämlich Chris de Burg. Oh, ich habe gar nicht aufgeschrieben, mit welchem Song das war. Missing You, ja, passenderweise. Nicole und Sven hätten gerne Ich war noch niemals in New York. Passt auch vom Text ganz gut. Christine hätte gerne Soul Asylum mit Runaway, weil die hatten ja damals auch so Vermisstenmeldungen in ihrem Videoclip, wo ganz viele Kinder wiedergefunden wurden. I'll Be Missing You. Puff Daddy ist der Vorschlag von Bettina. Gesucht und gefunden von den Söhnen Mannheims möchte Doro und Ute natürlich was von den Beatles.
2: Ja, klar.
0: She is leaving home. Dann kann ich euch sagen, wir hören jetzt Musik von Falco, aber es ist nicht der Song Genie, auch wenn Vanessa, Robert, Bewitz, Difi und Volker für Genie gewesen sind, sondern es ist der Kommissar, denn Madres, Thomas, Elena, Beate, Holger, Sebi, in letzter Sekunde noch der Frank hier aus Weingarten und Conny, alle die haben gesagt, check it out, yo, der Kommissar.

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0: Mit diesem Song aus dem Eurovision Song Contest 2012 geht's hier gleich weiter. Loreen mit Euphoria. Vorher gibt's aber noch unsere Regionalnachrichten hier bei der Neuen Welle und da geht's um einen WhatsApp-Marathon, den es heute schon den ganzen Tag bei der Pforzheimer Polizei gibt. Was darunter zu verstehen ist, was damit gemeint ist, erfahrt ihr in den Region News um halb mit Svenja. 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
3: Svenja Sommer, schönen guten Tag. Der Vorfall hat uns allen Gänsehaut bereitet. Vor gut 1,5 Wochen ist ein Mädchen im Freibad Waldbronn-Reichenbach von einer Pumpe unter Wasser gezogen worden. Zum Glück wurde die 9-Jährige gerettet. Mittlerweile geht's ihr soweit auch wieder gut. Das Freibad war seither geschlossen. Heute macht es wieder auf. Der Gutachter hat grünes Licht gegeben. Mal einen Tag mit der Polizei auf Streife gehen, aber ohne von der Couch aufzustehen. Ja, was nach neuer Streaming-Serie klingt, ist der heutige WhatsApp-Marathon des Polizeipräsidiums Pforzheim. Die Pforzheimer Polizisten tickern den ganzen Tag live von ihrem aktuellen Einsatzgeschehen. Es gibt für euch also Echtzeit-Einblicke in den Polizeialltag. Und den Link zum WhatsApp-Kanal, den findet ihr auf dieneuewelle.de und natürlich in der Neue Welle-App.
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5: Temperaturen bis zu 35 Grad sind in den nächsten Tagen wieder möglich. Dazu natürlich auch ganz viel Sonne und fast keine Wolken mehr. Und das heißt dann leider auch nachts, da liegen die Werte zwischen 22 und 17 Grad.
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5: Geblitzt wird aktuell auf der B36, Durmersheim in Richtung Karlsruhe, kurz vor der neuen Messe, auf der B462, Rastatt Richtung Gaggenau, Höhe Kuppenheim Einkaufszentrum und in Wiesenthal in der Mannheimer Straße. Habt ihr auch noch was entdeckt, dann bitte einmal kurz melden unter 0721 20 16 300.
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5: So, dann haben wir hier noch Staus. Aktuell auf der Autobahn 5 Karlsruhe Richtung Heidelberg zwischen Kronau und dem Walldorfer Kreuz. Nein, Quatsch, nicht zwischen Kronau und dem Walldorfer Kreuz, sondern zwischen Kronau und der Anschlussstelle Walldorf. Also über das Walldorfer Kreuz hinaus. Da seid ihr aktuell 25 Minuten länger unterwegs. Auch in der Gegenrichtung stockt es hier zwischen dem Heidelberger Kreuz und Walldorf aktuell 15 Minuten mehr. Dann auf der Autobahn 8 hier, Baustellenbereich Pforzheim, beide Richtungen. Nach Karlsruhe braucht ihr aktuell 45 Minuten länger. In Richtung Stuttgart braucht ihr 15 Minuten mehr. Es sind jeweils defekte Fahrzeuge im Baustellenbereich unterwegs. Das sorgt hier für die Verzögerung. Auf der A65 in Richtung Ludwigshafen zwischen Insheim und Landau 10 Minuten mehr und auf der B10 am Grötzinger Tunnel Richtung Söllingen auch nochmal 10 Minuten mehr. Genauso wie auf der B36 Karlsruhe Richtung Mannheim Höhe Eggenstein 10 Minuten mehr und auf der B462 Gaggenau in Richtung Gernsbach, hier sind wir bei 5 Minuten mehr. Achso, die B500, die darf ich nicht vergessen. Da hatten wir vorhin Stau in beide Richtungen. Jetzt nur noch in Richtung Frankreich und zwar ab der Autobahnabfahrt A5.
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5: Vor 10 Tagen hat Lisa aus Straubenhardt bei mir hier in der Sendung, vielleicht habt ihr es ja auch sogar gehört, eine mobile Klimaanlage gewonnen. Wir hatten ja vor 10 Tagen 36, 37, 38 Grad. Und sie hatte schon damals bei mir in der Sendung gesagt, wenn sie das Ding gewinnt,
6: dann würde ich gerne das Klimagerät unserem Kindergarten spenden, hauptsächlich der Krippe. Die haben nämlich aktuell wirklich Schlafbedingungen, die sind schwierig. Da ist morgens um 8 schon so heiß, da zeigt das Thermometer schon um die 30 Grad an. Und das ist natürlich für die Zwerge einfach kein Zustand. Die schlafen in diesem heißen Raum.
5: Okay.
6: Und das ab 11:30. Können Sie sich vorstellen, wie heiß dann das Zimmer sein wird.
5: Ja, und die Lisa hat die Klimaanlage dann hier bei uns abgeholt und direkt in der Kita, wo auch ihre Tochter ist, vorbeigebracht. Und wenn ich das jetzt richtig verstanden habe, dann hat der Bürgermeister gesagt, dass das aber nicht geht. Man kann nicht einfach so einer Kita eine Klimaanlage schenken. Wo kommen wir denn da hin? Natürlich haben wir den Bürgermeister direkt dazu befragt und seine Antwort, was er dazu sagt, das hören wir in 10 Minuten.
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0: Hier ist die neue Welle. Am Mittwochnachmittag. Ihr erinnert euch wahrscheinlich an das Wetter vor 10 Tagen. Da hatten wir Temperaturen bis zu 40 Grad und das war unerträglich heiß. Wahrscheinlich bei euch zu Hause auch so. Und wir haben das jetzt zum Anlass genommen und Klimageräte an euch verschenkt, so mobile Klimaanlagen. Unter anderem hat auch Lisa aus Straubenhardt bei uns gewonnen. Und sie hat schon damals bei mir hier in der Sendung gesagt, dass wenn sie das Ding gewinnt, dann bringt sie es direkt in die Kita, wo auch ihre Tochter ist, in Langenalb, weil da die Kinder eben auch unter der unerträglichen Hitze eben leiden. Die machen da Mittagsschlaf, die können alle nicht pennen, weil es da eben viel zu heiß ist. Sie hat das Klimagerät bei uns abgeholt und direkt dahin gebracht. Und dann aber kam die Info, das Klimagerät darf da nicht mehr stehen. Unser Reporter Dominik hat sich die Diskussion in und um Straubenhardt mal angeschaut.
1: Ja, wir im Team waren natürlich auch erstmal überrascht. Ein nagelneues Klimagerät, das den Kindern in den Schlafräumen Abkühlung schenken soll. Was ist da denn das Problem? Was da genau vorgefallen ist, das habe ich nochmal Lisa gefragt. Also die Mutter, die das Klimagerät für die Kita in Langenalb gewonnen hat.
2: Am Montag kam dann eben die Nachricht, dass wir doch bitte die gespendeten, also das gespendete Klimagerät von der neuen Welle wieder abholen sollen und auch alle geliehenen Geräte. Es wurde natürlich spekuliert von allen Seiten, was jetzt da an Gründe geben könnte, wieso das Klimagerät, welches ja sogar neu ist, nicht eingesetzt werden darf. Aber ein richtiger Grund war nicht.
1: Ja, warum darf das Klimagerät nicht mehr in der Kita in Langenalb stehen? Ich habe dann mal bei Straubenhardts Bürgermeister Helge Viehweg nachgefragt.
3: Bei uns ist so, wir haben 6 Ortsteile und 7 Kita-Einrichtungen mit den unterschiedlichsten Räumlichkeiten. Und dass wir dann nicht punktuell sagen, die einen bekommen was, die anderen bekommen was nicht. Dann haben wir auch noch durch die gesetzliche Unfallversicherung ein paar Dinge, die wir beachten müssen. Das war für uns zwar nicht das Tragende, aber da müssen wir natürlich schon auch aufpassen, was in unseren Einrichtungen drin ist.
1: Also nach dem Motto, wenn nicht alle ein Klimagerät bekommen, soll es erstmal keine Kita haben. Lisa versteht die Argumente, findet es aber trotzdem schade, dass das niegelnagelneue Gerät jetzt wieder mit nach Hause genommen werden muss. Und auch der Bürgermeister meint,
3: ich kann das verstehen, nur ein Bürgermeister muss natürlich auch das große Ganze immer im Blick haben. Wenn ich jedem Einzelwunsch zu jeder Zeit an jeder Stelle nachkomme, dann haben wir auch irgendwann echt ein Stück weit ein Chaos. Und natürlich verstehe ich, wenn dann Eltern sagen, ich will das jetzt bei mir und dann nicht verstehen, dass wir sagen, nee, wir müssen erstmal auf alles gucken, bevor wir Einzellösungen zulassen. Natürlich verstehe ich das.
1: Also, was sagt ihr zur Aktion? Versteht ihr die Gemeinde und sagt, das ist einfach nur fair? Oder seht ihr das ganz anders? Teilt uns eure Meinung mit und kommentiert unter dem Post auf unserem Die Neue Welle Instagram-Account.
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0: In den 18 Uhr Nachrichten hat Svenja wieder ein sehr dankbares Thema für Comedians und alle Leute, die schnell ein paar gute Witze brauchen, denn es geht mal wieder um die Deutsche Bahn. Was haben Sie jetzt angestellt?
1: Ja, die weiß um ihren schlechten Ruf und will für ihre Fahrgäste so einiges besser machen. Heute hat die Bahn ihr drittes Sofortprogramm vorgestellt. Die ersten beiden Sofortprogramme, die waren ja für mehr Sicherheit und mehr Sauberkeit. Was sich diesmal für euch verbessern soll, das erfahrt ihr in den News um 18 Uhr.
0: Okay. Danach dann Musik von Linkin Park. Also falls ihr heute noch schwierige Aufgaben zu meistern habt, wie Spülmaschine ausräumen, Waschmaschine, Wäsche aufhängen, Sport machen, macht es mit diesem Song, denn das ist eine große Motivationshymne. The Emptiness Machine von Linkin Park gleich bei uns.
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1: Mit Svenja Sommer, schönen guten Tag. Die Deutsche Bahn weiß um ihren schlechten Ruf und will für ihre Fahrgäste so einiges besser machen. Heute hat die Bahn ihr drittes Sofortprogramm vorgestellt. Da geht's um bessere Kommunikation und Kundeninformation bei Verspätungen und Gleiswechseln. Was sich da genau für euch verbessern soll, das weiß Neue Welle-Reporterin Tine Klimach.
16: Zugausfälle und Verspätungen, oft herrscht Chaos am Gleis. Das soll besser werden, laut Bahn. Künftig sollen die Infos beim Gleiswechsel innerhalb von 2 Sekunden im Navigator angezeigt werden. Dort sollen Reisende bald individuelle Auskünfte zu ihrer Fahrt erfragen können, hieß es. Gerade wer öfter umsteigen muss und ein Zug der Reise ausfällt, muss sich oft durch die Verbindung wühlen und kommt nicht schnell weiter. Die Bahn arbeitet außerdem an einer weiteren App. Sie soll ab Dezember verfügbar sein und in Echtzeit Informationen zu individuellen Reiseketten liefern.
1: Deutschland hat zum NATO-Gipfel in Ankara Rekordausgaben bei der Verteidigung gemeldet. Demnach gibt die Bundesrepublik im laufenden Jahr rund 125 Milliarden Euro für Rüstung und Soldaten aus. Neue Welle-Reporter Thomas Brockt.
17: Gegenüber dem Vorjahr ist das eine Steigerung von rund 25%. Der Anteil der Verteidigungsausgaben am Bruttoinlandsprodukt würde auf etwa 2,7% klettern. Innerhalb der NATO geben damit nur die USA mehr Geld für Verteidigung aus als Deutschland. Die Zahlen sollen beim NATO-Gipfel vor allem den mächtigsten Gast überzeugen. US-Präsident Trump hat erst vor wenigen Tagen wieder die Ausgaben der Europäer kritisiert. Deutschlands Investitionen nannte er lächerlich.
1: Egal ob Trainer im Sportverein oder Rettungsschwimmer beim DLRG, ganz viele von euch sind ehrenamtlich aktiv. Dafür erstmal vielen, vielen Dank. Und seit diesem Jahr könnt ihr in Baden-Württemberg eine Ehrenamtskarte beantragen.
18: Das geht ganz einfach. Die Ehrenamtlichen können die Karte selber einfach online, jetzt bei uns zum Beispiel auf der Website, beantragen. Aber auch Vereine können für ihre Ehrenamtlichen einen Sammelantrag stellen.
1: Erklärt Anne Schneider von der Stadt Pforzheim. Und dann gibt es ermäßigte oder teils kostenlose Eintritte in Freibäder, Kinos oder Museen. Einzige Voraussetzung ist,
18: man muss da 200 Stunden ehrenamtlich im Jahr leisten und das Ehrenamt muss in einer teilnehmenden Stadt oder in einem teilnehmenden Landkreis stattfinden.
1: In der Region machen bereits Karlsruhe, Calw und Pforzheim mit und weitere Stadt- und Landkreise sollen folgen. Das waren soweit die Nachrichten. Für alle KSC-Fans war heute ein großer Tag, denn das neue Heimtrikot wurde vorgestellt und ihr könnt es euch anschauen auf unserem Neue Welle Instagram-Account.
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0: Temperaturen bis zu 35 Grad, das könnte passieren. In den nächsten Tagen wieder viel Sonne, kaum Wolken und auch nachts dann Werte zwischen 22 und 17 Grad.
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0: Yo, da haben wir was. Auf der B36 Bietigheim Richtung Karlsruhe, Höhe Dummersheim Nord und in Achern in der Kirchstraße. Das sind die beiden Blitzer, die wir aktuell haben. Falls ihr auch noch einen entdeckt habt, dann warnt alle online unterwegs über die 0721 20 16 300. Dankeschön.
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0: Ja, immer noch Stau auf der Autobahn 5 Karlsruhe Richtung Heidelberg. Und zwar zwischen Kronau und kurz nach Walldorf. So, da ist Stau. Aktuell sind wir da noch bei 10 Minuten. In der Gegenrichtung zwischen dem Heidelberger Kreuz und Walldorf auch 10 Minuten mehr. Die Autobahn 8 Stuttgart-Karlsruhe zwischen Heimsheim und Pforzheim Nord 40 Minuten. Defekte LKW auf dem Standstreifen. Und in der Gegenrichtung im Baustellenbereich bei Pforzheim auf der A8 in Richtung Stuttgart 10 Minuten mehr. B462, da ist auch noch was, gar genau Richtung Gernsbach, aktuell 10 Minuten mehr, das war's.
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0: Heute ist der erste spielfreie Tag in der Fußball-Weltmeisterschaft 2026. Ansonsten gab es in den letzten Wochen jeden Abend irgendwie Fußballspiele. Heute zum ersten Mal nicht. Umso wichtiger unser Streaming-Tipp. In 10 Minuten, falls ihr noch eine Alternative fürs Fernsehprogramm heute Abend sucht, Carlotta hat bestimmt wieder eine gute Idee für euch.

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1: Diana Amft haben viele von euch wahrscheinlich noch als Gretchen Hase aus Doctor's Diary im Kopf. Da spielte sie die chaotische, aber auch total warmherzige Ärztin mit Liebeskummer und war damit auch ein absoluter Publikumsliebling. Jetzt zeigt sie uns eine ganz andere Facette in der Serie Tage, die es nicht gab. Tödliche Geheimnisse. Carlotta, wen spielt sie denn da?
2: Diana Amft spielt Doris, eine der vier Frauen im Zentrum dieser Geschichte. Gemeinsam mit Miriam, Ines und Christiane gehört sie zu einem Freundeskreis. Die vier kennen sich schon seit der Schulzeit. Ihre Familien sind miteinander verbunden. Sie bewegen sich in einem Umfeld aus guten Schulen, guten Menschen, ja, und dieser typischen Vorstadt-Idylle. Dann wird Emily tot aufgefunden, die Babysitterin einer der Familien. Und dieser Mord bringt Stück für Stück ans Licht, wie viel in dieser Gruppe eigentlich unausgesprochen bleibt. Es geht um alte Abmachungen, verletzten Stolz, Schuld und darum, wie weit Menschen gehen, wenn sie ihr Bild von sich selbst schützen wollen. Die Serie erzählt das als ruhig aufgebauten Krimi mit so diesem typischen Familiendrama. Wer wusste was? Wer hat weggesehen? Und wer spielt den anderen eigentlich was vor? Neben Diana Amft sind Franziska Weiß, Jasmin Gerard und Franzi Hackl mit dabei. Gerade als Ensemble funktioniert das echt gut, weil jede Figur so ihre eigene Art hat, Druck auszuhalten oder eben nicht.
1: Tage, die es nicht gab, tödliche Geheimnisse, läuft in der ARD-Mediathek. Und da gibt es bereits 2 Staffeln und beide Staffeln haben jeweils 8 Folgen.
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0: In Pforzheim wurde ein Rucksack geklaut. Soweit nichts Besonderes, aber wie sich dummerweise später für den Dieb herausstellte, absoluter Volltreffer. Was da in diesem Rucksack drin gewesen ist, das erfahrt ihr gleich in unseren Regionalnachrichten um 6:30 mit Svenja. Und danach gibt's Musik mit Miley. Miley Cyrus mit Flowers und Alice Merton mit No Roots auch gleich dabei.
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14: Mit Svenja Sommer, schönen guten Tag. Vielleicht war es eine Überraschung für den Dieb oder er wusste ganz genau, was er sich da geschnappt hat. Jedenfalls hat er fette Beute gemacht. In Pforzheim ist ein Rucksack voller Schmuck im Wert von rund 300.000 Euro geklaut worden. Am Ende einer Schmuckausstellung im alten Schlachthof hat der Verkäufer seine Auslage in den Rucksack gepackt und den nur für einen kurzen Moment aus den Augen gelassen. Lange genug, dass der Dieb sich den wertvollen Rucksack schnappen konnte. Edle Karosserien und satter Motorensound. Rund 400 Oldtimer erwarten euch jetzt am Wochenende während des Oldtimer-Meetings in Baden-Baden. Welche Schätzchen da dabei sind, das weiß der Veranstalter Marc Küller.
15: Wenn die ganze Bandbreite des BMW-Automobils hier in Baden-Baden präsentieren, aber wir haben auch französische Prestige-Modelle. Kleinwagen aus den Wirtschaftswunderjahren, 70er Jahre Flower-Power-Zeit, der Käfer, der Porsche, der Sport-BMW in knalligen Farben, die werden da sein.
14: Und am Sonntag ist noch dazu verkaufsoffener Sonntag in der Baden-Badener Innenstadt.
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14: Seit rund 4 Wochen läuft die Fußball-Weltmeisterschaft. Fast 30 Spieltage liegen schon hinter uns und heute ist mal eine kurze Pause. Es ist der erste Tag seit Beginn der XXL-WM, an dem kein Spiel angepfiffen wird, bevor dann morgen Frankreich und Marokko ins Viertelfinale starten. Auch Argentinien hat gestern den Viertelfinaleinzug perfekt gemacht und natürlich hat auch wieder Superstar Lionel Messi getroffen. Der hatte ja mit seinen Toren im Vorrundenspiel gegen Österreich Miroslav Klose als Rekordtorschütze abgelöst. Und Miro Klose hat ihn danach tatsächlich angerufen, um ihm zu gratulieren. Zustande gekommen war das Telefonat durch den argentinischen Nationaltrainer Scaloni. Der hat nämlich früher mal mit Klose zusammen bei Lazio Rom gespielt und hat das Telefonat zwischen Messi und Klose arrangiert. Der Rekord wird sowieso irgendwann geknackt werden und dann darf das gerne Messi machen. Ich bin ein großer Fan von Messi, schon immer gewesen, sagte Miro Klose.
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0: Temperaturen bis zu 35 Grad sind in den nächsten Tagen wieder möglich. Vielleicht sogar 1 Grad mehr, vielleicht auch eins weniger. Dazu viel Sonne, kaum Wolken und das heißt halt auch nachts wieder Werte zwischen 22 und 17 Grad. Tropische Nächte.
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0: Geblitzt wird auf der B36 Bietigheim in Richtung Karlsruhe, Höhe Dummersheim Nord und in Achern in der Kirchstraße. Da haben wir auch einen Blitzer, meldet der Christian. Habt ihr auch noch einen entdeckt, dann warnt alle anderen unterwegs über die 0721 20 16 300.
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0: Stau aber noch auf der Autobahn 5 Karlsruhe in Richtung Heidelberg. Und zwar zwischen Kronau und Walldorf. 10 Minuten mehr. Und auf der Autobahn 8 hier, Baustellenbereich bei Pforzheim. Da gibt's auch noch. Und zwar Stuttgart Richtung Karlsruhe zwischen Heimsheim und Pforzheim Nord. 40 Minuten. Grund dafür ein defekter LKW im Baustellenbereich. 0721 20 16 300, falls ihr auch noch was habt.
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0: Hört ihr auch gerne Podcasts? Ich mag das ja total gerne. Schon super Zeitvertreib, wenn man mal nicht Radio hören kann oder Radio hören will. Aber irgendwie ist da in letzter Zeit nicht viel Neues dazu gekommen. Also es gibt so Interview-Podcasts oder es gibt Podcasts, wo sich zwei Männer unterhalten. Ne? Kennt ihr ja vielleicht auch von uns. Und jetzt ist aber ein neues Format erfunden worden, das mir sehr gut gefällt. Und zwar von Elmo. Elmo aus der Sesamstraße. Der hat jetzt seinen eigenen Podcast und der hat sich was Cooles einfallen lassen. Er stellt im Prinzip keine Fragen an seine prominenten Gäste, sondern seine Gäste ziehen ein Bild, das er gemalt hat. Aber diese Bilder sind nicht immer so leicht zu deuten. Es ist immer völlig offen, welche Gespräche daraus entstehen. In 10 Minuten hören wir mal ein Beispiel aus dem neuen Elmo-Podcast, der übrigens auch einen witzigen Namen hat. Er heißt nämlich Und du so?
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0: Toll, das ist die neue Welle am Mittwochnachmittag. Mittwochabend haben wir es ja schon, 7:15. Ich möchte euch hier an dieser Stelle kurz einen neuen Videopodcast vorstellen, den es seit heute gibt, der von einem großen Helden meiner Kindheit moderiert wird, nämlich von Elmo aus der Sesamstraße. Der hat tolle Gäste. Susanne Daubner aus der Tagesschau ist zum Beispiel heute in der ersten Folge mit dabei. Max Mutzke wird mal reinschauen. Und die Gesprächsthemen ergeben sich nicht aus Fragen, die der Elmo stellt, sondern, das finde ich ein sehr witziges Konzept, die Gäste ziehen Bilder. Bilder, die Elmo gemalt hat. Und das ist sehr witzig, weil Elmos Bilder nicht immer sehr eindeutig sind. Und dadurch ergeben sich ganz andere Gespräche und Gesprächsthemen als in anderen Podcasts. Wir können mal reinhören in die Folge mit Linda Zerwakis.
1: Was hast du denn jetzt gezogen?
2: Das ist ein Schnauzer.
1: Erklär mal, was da drauf ist.
2: Also, Elmo ist da drauf mit einem Schnauzer. Und jetzt bin ich gespannt, über was wir sprechen wollen.
1: Was kann das wohl für ein Thema sein?
2: Haarwuchs.
1: Hast du starken Haarwuchs?
2: Ja, wenn ich mich nicht rasieren würde, würde ich so aussehen wie du.
1: Na, du kannst immer noch in der Sesamstraße anfangen.
2: Ja.
0: Klingt doch toll. Also, jetzt kennt ihr die Einstellungsvoraussetzungen bei der Sesamstraße und vielleicht habt ihr auch Lust, da noch weiter reinzuhören, ganz alleine oder vielleicht auch mit euren Kindern oder wem auch immer, in Elmos Podcast. Und der heißt Und du so? Und den gibt's überall da, wo es Podcasts gibt.
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0: In der nächsten halben Stunde hört ihr hier bei der neuen Welle wieder Musik von Coldplay. Und wenn Coldplay auf der Bühne stehen, dann sind das ja immer vier Jungs, ne? Der Sänger natürlich, Chris Martin, dann haben wir einen Gitarristen, wir haben einen Bassisten und wir haben einen Schlagzeuger. Aber wusstet ihr, dass Coldplay tatsächlich offiziell eigentlich fünf Mitglieder haben? Und über das fünfte Mitglied sprechen wir um 7:15, denn Coldplay sind ja in dieser Woche unsere fünf Lieblingsmenschen und jeden Abend um 19.15 Uhr schauen wir uns ihre Karriere und ihren Werdegang etwas genauer an. Und heute geht's eben um das fünfte, um das offizielle fünfte Bandmitglied von Coldplay.
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6: Ich bin Dirk Zeichler. Kann sich die NATO auf die USA verlassen? Generalsekretär Rutte zieht nach dem Bündnisgipfel in Ankara eine klare Bilanz. Er wertet das Gipfeltreffen trotz der Attacken von US-Präsident Trump gegen Alliierte als Erfolg.
7: Es gab die erwartete Konfrontation. Der US-Präsident ging die Europäer an, weil sie angeblich nicht genug für die eigene Verteidigung tun. Und Generalsekretär Rutte, eigentlich einer der ganz großen Trump-Flüsterer, musste da sehr deutlich widersprechen. Die Ukraine kann mit Militärhilfe von 140 Milliarden Euro aus Europa für 2 Jahre rechnen. Es kam auch, was nicht erwartet wurde, Trumps Beharren auf der Einverleibung Grönlands und ein drohendes Handelsembargo gegen den furchtbaren Partner Spanien. Aus Brüssel, Dieter Ebeling.
6: Der nach einer möglichen Amoktat an einer Schule in Bayern festgenommene Täter war nach Worten von Innenminister Herrmann in der Vergangenheit in psychiatrischer Behandlung. Weitere Hintergründe und Details könne man aber noch nicht nennen. Das werde nun alles sorgfältig recherchiert. Zudem sagte Herrmann, es gebe Hinweise darauf, dass es sich bei dem Täter um einen ehemaligen Schüler handelt. Das sei aber noch nicht gesichert. An dem Gymnasium in Schöngau wurden mindestens 2 Mädchen verletzt. Die Deutsche Bahn will ihr großes Sanierungsprogramm für die wichtigen Strecken auf den Prüfstand stellen. Insgesamt sollen Kosten und Zeitabläufe nochmal kontrolliert werden, sagte Verkehrsminister Schnieder in Berlin.
8: Die Deutsche Bahn will bis Mitte der 2030er Jahre rund 40 besonders wichtige Strecken komplett sanieren. Das heißt auch längere Vollsperrungen. Im Detail entwickelt die Bahn schon jetzt für jede Strecke etwas unterschiedliche Pläne, um die Baumaßnahmen nicht in die Länge zu ziehen. Aber das Wie soll nochmal umfassend geprüft werden, so Bahnchefin Paller beim gemeinsamen Termin mit Verkehrsminister Schnieder in Berlin. Denn nicht nur die Großbaustelle Hamburg-Berlin hakte. Aktuell wird die Sanierung der vielbefahrenen Strecke Nürnberg-Regensburg diese Woche auch nicht fertig. Tine Klimach, Nachrichtenredaktion.
6: Die ukrainische Armee hat Russland erneut mit Drohnenangriffen bis tief ins Hinterland überzogen und auf die Ölindustrie des Gegners gezielt. In 2 russischen Raffinerien brachen Brände aus, wie ukrainische und russische Telegram-Kanäle berichten. Ein Brand wurde auch von einem Militärflugplatz südlich von Moskau gemeldet.
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0: Im Laufe der nächsten Tage gehen die Temperaturen langsam wieder hoch auf Werte bis zu 35 Grad. Dazu natürlich auch ganz viel Sonne, kaum Wolken noch. Und nachts liegen die Werte dann ja teilweise zwischen 22 und 17 Grad. Es stehen also wieder tropische Nächte an.
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0: Geblitzt wird aktuell auf der B36 Bietigheim Richtung Karlsruhe, Höhe Dürmersheim Nord und in Achern in der Kirchstraße. Habt ihr auch noch einen Blitzer zu vermelden? Dann bitte anrufen oder eine WhatsApp schicken an die 0721 20 16 300.
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0: Aktuell haben wir noch einen Stau auf der Autobahn 8 Stuttgart Richtung Karlsruhe zwischen Heimsheim und Pforzheim Nord. Da stand die ganze Zeit ein LKW im Baustellenbereich und da haben wir jetzt noch circa 15 Minuten mehr.
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0: Ja, schönen Feierabend wünsche ich euch.

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1: Die neue Welle Lieblingsmenschen müsste es in dieser Woche korrekterweise heißen. Oder die neue Welle Lieblingsband. Das würde auch gehen, denn es sind Coldplay, über die wir jeden Abend sprechen. Gestern haben wir schon gehört, dass es ein großer Zufall war, dass der Schlagzeuger Will Champion überhaupt Schlagzeuger wurde. Denn eigentlich wollte der selbst, dass sein Mitbewohner diese Position übernimmt. Der kam aber nicht. Also seitdem ist er Schlagzeuger. Dann spielten sie ihr erstes Konzert in London und das war der Startschuss für die Karriere bis heute. Carlotta bei mir im Studio. Wie ging's denn nach dem Konzert für die vier weiter?
2: Ja, danach haben sie ein fünftes Mitglied in die Band mit aufgenommen. Phil Harvey, ihren Manager. Denn Coldplay haben schnell gemerkt, dass man als Band nicht nur gemeinsam Musik machen darf, sondern dass man sich auch irgendwann um ganz schön viele Sachen kümmern muss. Und das Kümmern hat irgendwann in der Anfangszeit ein alter Kumpel von Chris Martin übernommen und der hat das richtig gut gemacht. Schon beim ersten gemeinsamen Konzert hat die Band mehr Merchandise verkauft als jemals zuvor und sie haben auch eine bessere Gage bekommen. Also war Phil engagiert und wurde das offizielle fünfte Mitglied. Allerdings war er aufgrund des großen Erfolgs, der sich ja recht schnell ergab, schon nach wenigen Jahren sehr erschöpft und hatte Probleme mit seiner mentalen Gesundheit. Im Jahr 2001 beschloss er, die Band zu verlassen, kehrte aber ein paar Jahre später wieder zurück und ist bis heute der Manager. Allerdings nicht mehr alleine, sondern mit einem größeren Team.
1: Und das heißt, dann war er auch dabei, als Coldplay im Jahr 2008 hier diesen Song veröffentlicht haben. Viva la vida!

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0: Kurz vor 7:30 hier am Mittwochabend. Das hier ist Musik von Pharrell Williams. Perfekter Feierabendsong. Happy gleich so gegen 7:45 für euch hier bei uns im Radio. Vorher noch unsere Regionalnachrichten. Und da geht's bei Sven ja gleich um das Fernsehprogramm heute Abend. Da könnt ihr nämlich um 20:15 im ZDF Aktenzeichen XY sehen. Und da ist auch mal wieder ein Fall aus unserer Region dabei. Und um was es in diesem Fall geht, erklärt euch gleich der Moderator Rudi Zerne von Aktenzeichen XY ungelöst in unseren Neue Welle Regionalnachrichten um 7:30.
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5: Mit Svenja Sommer. Schönen guten Tag. Die Betrugsmaschen werden immer perfider. Anlagebetrüger haben eine Frau aus Niefern-Öschelbronn um knapp 6.000 Euro betrogen. Die Täter haben in einer WhatsApp-Gruppe damit geworben, dass man mit Hotelbewertungen auf einer Online-Plattform Geld verdienen kann. Die Frau aus Niefern hat's geglaubt und auch erstmal wirklich ein bisschen Geld für ihre abgegebene Bewertung bekommen. Doch dann überredeten die Betrüger sie, in Kryptowährungen zu investieren. Das sei lukrativer. Natürlich hat sie von ihrem Geld nie wieder was gesehen. Unsere Region ist heute im Fernsehen, denn im ZDF gibt's heute Abend eine Sondersendung von Aktenzeichen XY ungelöst. Darin geht's nur um Vermisstenfälle aus ganz Deutschland, erklärt Moderator Rudi Zerne.
6: Wenn Sie sich überlegen, dass zu Beginn dieses Jahres 9.100 Personen als vermisst galten. Nach jeweils einem Monat haben sich 80% dieser Fälle aufgeklärt, aber es bleiben nach wie vor 300 Personen langzeitvermisst. Und wir sind einfach der Meinung, das sind alles Fälle, die unter die Haut gehen und wir können mit der großen Öffentlichkeit helfen.
5: Und einer dieser Langzeitvermissten ist der 51-jährige Alexander Bonert aus Lichtenau im Kreis Rastatt. Wo er zuletzt gesehen wurde, das lest ihr auf dieneuewelle.de und in unserer App.
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0: Im Laufe der nächsten Tage gehen die Temperaturen langsam wieder hoch auf Werte bis zu 35 Grad. Dazu natürlich auch ganz viel Sonne, kaum Wolken noch. Und nachts liegen die Werte dann ja teilweise zwischen 22 und 17 Grad. Es stehen also wieder tropische Nächte an.
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0: Ja, dieser Song war heute vor 28 Jahren auf Platz 1 in den deutschen Singlecharts. Ricky Martin, The Cup of Life, der offizielle WM-Song zur Fußball-Weltmeisterschaft 1998 in Frankreich. Was im Sommer 1998 noch so los war in der Welt, zum Beispiel welcher Kinofilm damals mega erfolgreich war, das erzählen euch Dominik und Carlotta gleich in unserer Chartzeitreise in 10 Minuten.

0: Pharrell Williams scheint auch schon im Feierabend zu sein, denn er ist happy.
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2: Heute, der 8. Juli 1998.
3: In Karlsruhe, Pforzheim und der Neue Welle-Region fühlt sich dieser Sommertag erstmal gar nicht so richtig nach Sommer an. Stark bewölkt, ein bisschen Regen, ordentlich Wind, gerade mal so zwischen 11 und 16 Grad. Also eher dicker Pulli statt Freibad. Währenddessen schaut man in Europa nach Ungarn. Dort wird an diesem Tag das erste Kabinett von Viktor Orban vereidigt. Damals ist er noch ein junger Regierungschef am Anfang seiner ersten Amtszeit. Ein Name, der später in Europa noch sehr oft eine Rolle spielen wird. Und im Kino 1988 haben die Leute großen Herzschmerz. Titanic ist in Deutschland der Film des Jahres. Wochenlang Nummer 1, Millionen Menschen im Kino, Leonardo DiCaprio und Kate Winslet auf Postern, in Bravo-Heften und wahrscheinlich auch in ziemlich vielen Jugendzimmern.
2: Und jetzt Stadionlicht an. Frankreich 1998, Fußball-WM. Die Tribünen sind laut, die Kameras fahren über die Fahnenmeere. Da darf der offizielle Turniersong nicht fehlen. The Cup of Life von Ricky Martin ist in Deutschland auf Platz 1, 4 Wochen lang ganz oben in den offiziellen deutschen Singlecharts und insgesamt 22 Wochen dabei. Trommeln, Bläser, es wird getanzt, wenn Ricky singt Go, Go, Go. Das ist quasi Popmusik im Trikot. Ricky Martin war vorher schon ein Star im spanischsprachigen Raum, aber mit diesem WM-Sound wird er endgültig weltweit sichtbar. Und auch wenn Deutschland bei der WM 1998 nicht bis zum Ende dabei ist, der Song sorgt einfach für dieses schöne Nostalgie-Feeling. Also, zurück in den Fußballsommer 1998. Hier ist die Nummer 1 des Tages, Ricky Martin mit The Cup of Life.

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7: Ich bin Dirk Zeitler. In der Türkei ist der NATO-Gipfel zu Ende gegangen. Kanzler Merz sieht die NATO gestärkt, trotz der massiven Kritik von US-Präsident Trump an den Verbündeten. Wir sind einen wichtigen Schritt vorangekommen auf dem Weg in die neue NATO, sagte Merz zum Abschluss des Treffens in Ankara.
8: Der große Knall ist ausgeblieben, das allein sorgt für gute Laune beim Kanzler. Merz lobt ausdrücklich den Auftritt von Trump in den Beratungen. Der habe aufmerksam zugehört und auch Äußerungen kleinerer Mitgliedstaaten mit großer Sympathie begleitet. Und Trump habe zwar kritisch Punkte angesprochen, aber auch anerkannt, dass die Europäer sich in Sachen Verteidigung mehr anstrengen. Merz würdigt auch die Rolle von NATO-Generalsekretär Rutte, dem ja immer wieder vorgeworfen wird, Trump zu sehr zu umschmeicheln. Rüttes charmante und engagierte Art habe den Erfolg erst möglich gemacht. Thomas Brock, Nachrichtenredaktion.
7: Der nach einer möglichen Amoktat an einer Schule in Bayern festgenommene Täter war nach Worten von Innenminister Herrmann in der Vergangenheit in psychiatrischer Behandlung. Weitere Hintergründe und Details könne man aber noch nicht nennen. Das werde nun alles sorgfältig recherchiert, sagte Herrmann. An dem Gymnasium in Schongau in Oberbayern wurden mindestens 2 Mädchen verletzt. Die Zahl der jährlichen Krebsdiagnosen weltweit wird sich nach Angaben der Weltgesundheitsorganisation deutlich erhöhen. 2050 sei mit 35 Millionen neuen Krebspatienten pro Jahr zu rechnen, im Vergleich zu 20,6 Millionen 2024. Das teilte die WHO in ihrem neuen Krebsreport mit.
9: Alkohol, Rauchen, Bewegungsarmut und Übergewicht, das sind und bleiben laut WHO die Killerfaktoren. Gerade die steigende Zahl übergewichtiger Menschen macht den Experten große Sorgen. Darüber hinaus kritisiert der Report die weltweit immensen Unterschiede bei Vorsorge und Behandlung. In vielen Ländern könnten Patienten und Patientinnen nicht auf eine adäquate Therapie hoffen. Ein weiterer Aspekt ist, dass die Krebsdiagnose für die Betroffenen aufgrund von Arbeitslosigkeit und hoher Kosten oftmals den finanziellen Ruin bedeutet. Aus Wien, Matthias Röder.
7: Zum Sport. Alexander Zverev steht zum ersten Mal im Halbfinale von Wimbledon. Einen Monat nach seinem French Open-Triumph in Paris besiegte der 29-Jährige im Viertelfinale von London seinen Angstgegner Taylor Fritz. Überraschend glatt in 3 Sätzen.
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10: Im Laufe der nächsten Tage gehen die Temperaturen langsam wieder hoch auf Werte bis zu 35 Grad. Dazu natürlich auch ganz viel Sonne, kaum Wolken noch. Und nachts liegen die Werte dann ja teilweise zwischen 22 und 17 Grad. Es stehen also wieder tropische Nächte an.
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2: Mit Dominik Kunzmann. Vielleicht war es eine Überraschung für den Dieb oder er wusste genau, was er sich da geschnappt hat. Jedenfalls hat er fette Beute gemacht. In Pforzheim ist ein Rucksack voller Schmuck im Wert von rund 300.000 Euro geklaut worden. Am Ende einer Schmuckausstellung im alten Schlachthof hat der Verkäufer seine Auslage in den Rucksack gepackt und den nur für einen kurzen Moment aus den Augen gelassen. Lange genug, dass der Dieb sich den wertvollen Rucksack schnappen konnte. Edle Karosserien und satter Motorensound. Rund 400 Oldtimer erwarten euch jetzt am Wochenende während des Oldtimer-Meetings in Baden-Baden. Welche Schätzchen da dabei sind, das weiß Veranstalter Marc Kühler.
3: BMW ist Ehrengastmarke. Es gibt drei große Jubiläen. Wir werden die ganze Bandbreite des BMW-Automobils hier in Baden-Baden präsentieren. Aber wir haben auch französische Prestige-Modelle. Kleinwagen aus den Wirtschaftswunderjahren, 70er Jahre Flower Power Zeit, der Käfer, der Porsche, der Sport BMW in knalligen Farben, die werden da sein. Und natürlich die großen Prestigefahrzeuge aus den 1920er, 30er Jahren. Das sind kurz genommen die Highlights dieses Jahr.
2: Am Sonntag ist dann auch verkaufsoffener Sonntag in der Baden-Badener Innenstadt.
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5: Im Laufe der nächsten Tage gehen die Temperaturen langsam wieder hoch auf Werte bis zu 35 Grad. Dazu natürlich auch ganz viel Sonne, kaum Wolken noch. Und nachts liegen die Werte dann ja teilweise zwischen 22 und 17 Grad. Es stehen also wieder tropische Nächte an.
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3: Ich bin Dirk Zeig. In der türkischen Hauptstadt Ankara ist der NATO-Gipfel zu Ende gegangen. Im Mittelpunkt stand wieder einmal der US-Präsident und Trump zog zum Abschluss eine überraschend positive Bilanz.
4: Trump hatte in Ankara ausgesprochen schlechte Laune, das änderte sich erst am Ende. Es habe Liebe in der Luft gelegen, bemerkte Trump, und es sei ein von Einigkeit bestimmter Gipfel gewesen. Schwerpunkt war der Iran, das Land sei erledigt, die Waffenruhe wohl vorbei, die iranische Führung Abschaum. Solche Kraftausdrücke ist man von Trump gewohnt. Insgesamt aber schraubte er die Temperatur in der Eskalation wieder etwas herunter, wohl auch den Märkten zuliebe. Nach Hause fliegt Trump nicht in seinem neuen Flugzeug aus Katar, aus Sicherheitsbedenken. Aus den USA, Tina Eck.
3: Bei seiner mutmaßlichen Amoktat an einem Gymnasium in Oberbayern hat der 16-jährige Tatverdächtige nach Worten von Bundesinnenminister Dobrindt einen Schuss abgegeben. Dann habe die Waffe versagt. Der Täter habe sich dem Gymnasium mit einer Schusswaffe genähert, habe einen Schuss abgegeben, der niemand verletzt habe, sagte Dobrindt am Abend in Schongau. Dann habe der Täter Messer gezogen. Lehrkräfte und Polizisten hätten ihn wenig später überwältigt und gestoppt. Zwei 13-jährige Mädchen wurden auf dem Schulgelände schwer verletzt.
5: Die Deutsche Bahn will bis Mitte der 2030er Jahre rund 40 besonders wichtige Strecken komplett sanieren. Das heißt auch längere Vollsperrungen. Im Detail entwickelt die Bahn schon jetzt für jede Strecke etwas unterschiedliche Pläne, um die Baumaßnahmen nicht in die Länge zu ziehen. Aber das Wie soll nochmal umfassend geprüft werden, so Bahnchefin Paller beim gemeinsamen Termin mit Verkehrsminister Schnieder in Berlin. Denn nicht nur die Großbaustelle Hamburg-Berlin hakte. Aktuell wird die Sanierung der vielbefahrenen Strecke Nürnberg-Regensburg diese Woche auch nicht fertig. Tine Klimach, Nachrichtenredaktion.
3: Die Deutsche Bahn will ihr großes Sanierungsprogramm für die wichtigsten Strecken auf den Prüfstand stellen. Insgesamt sollen Kosten und Zeitabläufe nochmal kontrolliert werden, sagte Verkehrsminister Schnieder. Zum Sport. Alexander Zverev steht zum ersten Mal im Halbfinale von Wimbledon. Einen Monat nach seinem French Open-Triumph in Paris besiegte der 29-Jährige im Viertelfinale von London seinen Angstgegner Taylor Fritz überraschend glatt in 3 Sätzen.
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6: Im Laufe der nächsten Tage gehen die Temperaturen langsam wieder hoch auf Werte bis zu 35 Grad. Dazu natürlich auch ganz viel Sonne, kaum Wolken noch. Und nachts liegen die Werte dann ja teilweise zwischen 22 und 17 Grad. Es stehen also wieder tropische Nächte an.
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2: Mit Dominik Kunzmann. Die Betrugsmaschen werden immer perfider. Anlagebetrüger haben eine Frau aus Niefernöschelbronn um knapp 6.000 Euro betrogen. Die Täter haben in einer WhatsApp-Gruppe damit beworben, dass man mit Hotelbewertungen auf einer Online-Plattform Geld verdienen kann. Die Frau aus Niefern hat geglaubt und erstmal sogar ein bisschen Geld für ihre abgegebene Bewertung bekommen. Doch dann überredeten die Betrüger sie, in Kryptowährungen zu investieren. Das sei lukrativer. Natürlich hat sie von dem Geld nie wieder was gesehen. Seit Januar gibt es in Baden-Württemberg die Ehrenamtskarte. Falls ihr pro Jahr an die 200 Stunden ehrenamtliche Arbeit leistet, egal ob im Sportverein oder bei der Freiwilligen Feuerwehr, könnt ihr diese Karte beantragen und bekommt Rabatte, zum Beispiel in Karlsruhe.
3: Das gibt zum Beispiel ermäßigten Eintritt in den Karlsruher Museen, dann das Badische Staatstheater, die Messe Karlsruhe hat einen ermäßigten Eintritt bei Eigenmessen. Dann haben wir das Planetarium Karlsruhe, die Filmboard Karlsruhe, dann haben wir das Kart- und Event Center, dann gibt's die Ninja World und bei den Karlsruher Freibädern haben wir einen kostenlosen Eintritt über die Sommermonate.
2: So Petra Faltmeier-Weyand von der Stadt Karlsruhe.
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5: Im Laufe der nächsten Tage gehen die Temperaturen langsam wieder hoch auf Werte bis zu 35 Grad. Dazu natürlich auch ganz viel Sonne, kaum Wolken noch. Und nachts liegen die Werte dann ja teilweise zwischen 22 und 17 Grad. Es stehen also wieder tropische Nächte an.
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2: Ich bin David Riemer. In der Türkei ist der NATO-Gipfel zu Ende gegangen. Kanzler Merz sieht die NATO gestärkt, trotz der massiven Kritik von US-Präsident Trump an Verbündeten. Wir sind einen wichtigen Schritt vorangekommen auf dem Weg in die neue NATO, sagte Merz zum Abschluss des Treffens in Ankara.
3: Der große Knall ist ausgeblieben, das allein sorgt für gute Laune beim Kanzler. Merz lobt ausdrücklich den Auftritt von Trump in den Beratungen. Der habe aufmerksam zugehört und auch Äußerungen kleinerer Mitgliedstaaten mit großer Sympathie begleitet. Und Trump habe zwar kritische Punkte angesprochen, aber auch anerkannt, dass die Europäer sich in Sachen Verteidigung mehr anstrengen. Merz würdigt auch die Rolle von NATO-Generalsekretär Rutte, dem ja immer wieder vorgeworfen wird, Trump zu sehr zu umschmeicheln. Rüttes charmante und engagierte Art habe den Erfolg erst möglich gemacht. Aus Berlin, Thomas Brockt.
2: Bei einer mutmaßlichen Amoktat an einem Gymnasium im oberbayerischen Schongau hat ein 16-Jähriger zwei Mädchen schwer verletzt. Sie schweben aber nicht mehr in Lebensgefahr. Die Ermittlungen laufen.
4: Der Jugendliche war nach Angaben von Bundesinnenminister Dobrindt ein ehemaliger Schüler des Gymnasiums. Er war demnach mit einer Schusswaffe bewaffnet, doch die versagte nach einem Schuss ins Leere. Daraufhin zückte der Teenager ein Messer und griff die Mädchen an. Sie waren wohl zufällige Opfer. Das Tatmotiv ist noch unklar. Der Tatverdächtige war den Behörden zufolge in psychiatrischer Behandlung. Er sitzt jetzt in Untersuchungshaft. Aus München, Joshua Heise.
2: Während Kreml-Chef Putin die Treibstoffkrise in Russland als vorübergehend einstuft, hat die Regierung in Moskau den Export von Diesel gestoppt und mit der Einfuhr von Kraftstoffen begonnen. Das teilte Russlands Vizeregierungschef Novak auf einer von Putin einberufenen Sitzung zur Lage im Energiesektor mit. Vor russischen Tankstellen stehen Autofahrer teils in kilometerlangen Schlangen, um Sprit zu ergattern. Hintergrund ist, dass die Ukraine zuletzt zahlreiche Ölverarbeitungsanlagen mit Drohnenangriffen außer Betrieb gesetzt hat. Zum Tennis. Alexander Zverev steht zum ersten Mal im Halbfinale von Wimbledon. Einen Monat nach seinem French Open-Triumph in Paris besiegte der 29-Jährige im Viertelfinale von London seinen Angstgegner Taylor Fritz überraschend glatt in drei Sätzen. Damit beendete Deutschlands bester Tennisspieler nach 7 Niederlagen am Stück die Negativserie gegen den Amerikaner.
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5: Im Laufe der nächsten Tage gehen die Temperaturen langsam wieder hoch auf Werte bis zu 35 Grad. Dazu natürlich auch ganz viel Sonne, kaum Wolken noch. Und nachts liegen die Werte dann ja teilweise zwischen 22 und 17 Grad. Es stehen also wieder tropische Nächte an.
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3: Mit Dominik Kunzmann. Vielleicht war es eine Überraschung für den Dieb oder er wusste genau, was er sich da geschnappt hat. Jedenfalls hat er fette Beute gemacht. In Pforzheim ist ein Rucksack voller Schmuck im Wert von rund 300.000 Euro geklaut worden. Am Ende einer Schmuckausstellung im alten Schlachthof hat der Verkäufer seine Auslage in den Rucksack gepackt und den nur für einen kurzen Moment aus den Augen gelassen. Lange genug, dass der Dieb sich den wertvollen Rucksack schnappen konnte. Edle Karosserien und satter Motorensound. Rund 400 Oldtimer erwarten euch jetzt am Wochenende während des Oldtimer-Meetings in Baden-Baden. Welche Schätzchen da dabei sind, das weiß Veranstalter Marc Kühler.
4: BMW ist Ehrengastmarke. Es gibt drei große Jubiläen. Wir werden die ganze Bandbreite des BMW-Automobils hier in Baden-Baden präsentieren. Aber wir haben auch französische Prestige-Modelle. Kleinwagen aus den Wirtschaftswunderjahren, 70er Jahre Flower Power Zeit, der Käfer, der Porsche, der Sport BMW in knalligen Farben, die werden da sein. Und natürlich die großen Prestigefahrzeuge aus den 1920er, 30er Jahren. Das sind kurz genommen die Highlights dieses Jahr.
3: Am Sonntag ist dann auch verkaufsoffener Sonntag in der Baden-Badener Innenstadt.
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5: Im Laufe der nächsten Tage gehen die Temperaturen langsam wieder hoch auf Werte bis zu 35 Grad. Dazu natürlich auch ganz viel Sonne, kaum Wolken noch. Und nachts liegen die Werte dann ja teilweise zwischen 22 und 17 Grad. Es stehen also wieder tropische Nächte an.
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3: Ich bin David Riemer. In der türkischen Hauptstadt Ankara ist der NATO-Gipfel zu Ende gegangen. Im Mittelpunkt stand wieder einmal der US-Präsident. Und Donald Trump zog zum Abschluss eine überraschend positive Bilanz.
4: Trump hatte in Ankara ausgesprochen schlechte Laune. Das änderte sich erst am Ende. Es habe Liebe in der Luft gelegen, bemerkte Trump, und es sei ein von Einigkeit bestimmter Gipfel gewesen. Schwerpunkt war der Iran. Das Land sei erledigt, die Waffenruhe wohl vorbei, die iranische Führung Abschaum. Solche Kraftausdrücke ist man von Trump gewohnt. Insgesamt aber schraubte er die Temperatur in der Eskalation wieder etwas herunter, wohl auch den Märkten zuliebe. Nach Hause fliegt Trump nicht in seinem neuen Flugzeug aus Katar, aus Sicherheitsbedenken. Aus den USA, Tina Eck.
3: Die Deutsche Bahn will ihr großes Sanierungsprogramm für die wichtigsten Strecken auf den Prüfstand stellen. Hintergrund sind die Verzögerungen bei der Baustelle Nürnberg-Regensburg. Insgesamt sollten Kosten und Zeitabläufe nochmal kontrolliert werden, sagte Verkehrsminister Schnieder in Berlin.
5: Die Deutsche Bahn will bis Mitte der 2030er Jahre rund 40 besonders wichtige Strecken komplett sanieren. Das heißt auch längere Vollsperrungen. Im Detail entwickelt die Bahn schon jetzt für jede Strecke etwas unterschiedliche Pläne, um die Baumaßnahmen nicht in die Länge zu ziehen. Aber das Wie soll nochmal umfassend geprüft werden, so Bahnchefin Paller beim gemeinsamen Termin mit Verkehrsminister Schnieder in Berlin. Denn nicht nur die Großbaustelle Hamburg-Berlin hakte. Aktuell wird die Sanierung der vielbefahrenen Strecke Nürnberg-Regensburg diese Woche auch nicht fertig. Aus Berlin, Tine Klimach.
3: Neue Anträge für die staatliche Heizungsförderung können ab Mitternacht vorerst nicht mehr gestellt werden. Grund ist eine technische Umstellung bei der staatlichen Förderbank KfW und dem Bundesamt BAFA. Sie dauert etwa anderthalb Wochen. Ab dem 21. Juli gelten dann die neuen Förderbedingungen. Künftig gibt es für klimafreundliche Heizungen weniger Zuschuss vom Staat. An einem Gymnasium im oberbayerischen Schongau hat sich eine mutmaßliche Amoktat ereignet. Dabei habe der 16-jährige Tatverdächtige nach Worten von Bundesinnenminister Dobrindt einen Schuss abgegeben. Dann habe die Waffe versagt. Anschließend habe der Täter ein Messer gezogen. Lehrkräfte und Polizei hätten den Täter wenig später überwältigt und gestoppt. Zwei 13-jährige Mädchen wurden schwer verletzt. Sie schweben nicht in Lebensgefahr.
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6: Im Laufe der nächsten Tage gehen die Temperaturen langsam wieder hoch auf Werte bis zu 35 Grad. Dazu natürlich auch ganz viel Sonne, kaum Wolken noch. Und nachts liegen die Werte dann ja teilweise zwischen 22 und 17 Grad. Es stehen also wieder tropische Nächte an.
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3: Mit Dominik Kunzmann. Die Betrugsmaschen werden immer perfider. Anlagebetrüger haben eine Frau aus Niefern-Öschelbronn um knapp 6.000 Euro betrogen. Die Täter haben in einer WhatsApp-Gruppe damit beworben, dass man mit Hotelbewertungen auf einer Online-Plattform Geld verdienen kann. Die Frau aus Niefern hat es geglaubt und erstmal sogar ein bisschen Geld für ihre abgegebene Bewertung bekommen. Doch dann überredeten die Betrüger sie, in Kryptowährungen zu investieren. Das sei lukrativer. Natürlich hat sie von dem Geld nie wieder was gesehen. Seit Januar gibt es in Baden-Württemberg die Ehrenamtskarte. Falls ihr pro Jahr an die 200 Stunden ehrenamtliche Arbeit leistet, egal ob im Sportverein oder bei der Freiwilligen Feuerwehr, könnt ihr diese Karte beantragen und bekommt Rabatte, zum Beispiel in Karlsruhe.
4: Das gibt zum Beispiel ermäßigten Eintritt in den Karlsruher Museen, dann das Badische Staatstheater, die Messe Karlsruhe hat einen ermäßigten Eintritt bei Eigenmessen. Dann haben wir das Planetarium Karlsruhe, die Filmboard Karlsruhe, dann haben wir das Kart- und Eventcenter, dann gibt's die Ninja World und bei den Karlsruher Freibädern haben wir einen kostenlosen Eintritt über die Sommermonate.
3: So Petra Faltmeier-Weyand von der Stadt Karlsruhe.
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5: Im Laufe der nächsten Tage gehen die Temperaturen langsam wieder hoch auf Werte bis zu 35 Grad. Dazu natürlich auch ganz viel Sonne, kaum Wolken noch. Und nachts liegen die Werte dann ja teilweise zwischen 22 und 17 Grad. Es stehen also wieder tropische Nächte an.
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3: Ich bin David Riemer. In der türkischen Hauptstadt Ankara ist der NATO-Gipfel zu Ende gegangen. Dabei wurden unter anderem neue Rüstungsverträge im Umfang von mehr als 43 Milliarden Euro angekündigt. NATO-Generalsekretär Rutte wertete den Gipfel trotz der Attacken von US-Präsident Trump gegen Alliierte als Erfolg. Das Bündnis sei stärker als je zuvor. Auch Bundeskanzler Merz lobte das Treffen in seiner Abschlusspressekonferenz.
4: Wir tun alle mehr und noch einmal, wir tun es nicht zum Gefallen einzelner Mitgliedstaaten der NATO, sondern wir tun es aus unserem eigenen Interesse. Und vielleicht kann man es etwas salopper ausdrücken, die Trittbrettfahrerei der Europäer ist jetzt halt zu Ende.
3: Bundeskanzler Merz. Während Kreml-Chef Putin die Treibstoffkrise in Russland als vorübergehend einstuft, hat die Regierung in Moskau den Export von Diesel gestoppt und mit der Einfuhr von Kraftstoffen begonnen. Vor russischen Tankstellen stehen Autofahrer teils in kilometerlangen Schlangen, um Sprit zu ergattern. Hintergrund ist, dass die Ukraine zuletzt zahlreiche Ölverarbeitungsanlagen mit Drohnenangriffen außer Betrieb gesetzt hat. Die Zahl der jährlichen Krebsdiagnosen weltweit wird sich nach Angaben der Weltgesundheitsorganisation deutlich erhöhen. 2050 sei mit 35 Millionen neuen Krebspatienten pro Jahr zu rechnen, im Vergleich zu rund 21 Millionen im Jahr 2024. Das teilte die WHO in ihrem neuen Krebsreport mit.
5: Alkohol, Rauchen, Bewegungsarmut und Übergewicht, das sind und bleiben laut WHO die Killerfaktoren. Gerade die steigende Zahl übergewichtiger Menschen macht den Experten große Sorgen. Darüber hinaus kritisiert der Report die weltweit immensen Unterschiede bei Vorsorge und Behandlung. In vielen Ländern könnten Patienten und Patientinnen nicht auf eine adäquate Therapie hoffen. Ein weiterer Aspekt ist, dass die Krebsdiagnose für die Betroffenen aufgrund von Arbeitslosigkeit und hoher Kosten oftmals den finanziellen Ruin bedeutet. Aus Wien, Matthias Röder.
3: An einem Gymnasium im oberbayerischen Schongau hat sich eine mutmaßliche Amoktat ereignet. Dabei habe der 16-jährige Tatverdächtige nach Worten von Bundesinnenminister Dobrindt einen Schuss abgegeben. Dann habe die Waffe versagt. Anschließend habe der Täter ein Messer gezogen. Lehrkräfte und Polizei hätten den Tatverdächtigen wenig später überwältigt und gestoppt. Zwei 13-jährige Mädchen wurden schwer verletzt, die schweben allerdings nicht in Lebensgefahr.
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6: Im Laufe der nächsten Tage gehen die Temperaturen langsam wieder hoch auf Werte bis zu 35 Grad. Dazu natürlich auch ganz viel Sonne, kaum Wolken noch. Und nachts liegen die Werte dann ja teilweise zwischen 22 und 17 Grad. Es stehen also wieder tropische Nächte an.
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1: Mit Dominik Kunzmann. Vielleicht war es eine Überraschung für den Dieb oder er wusste genau, was er sich da geschnappt hat. Jedenfalls hat er fette Beute gemacht. In Pforzheim ist ein Rucksack voller Schmuck im Wert von rund 300.000 Euro geklaut worden. Am Ende einer Schmuckausstellung im alten Schlachthof hat der Verkäufer seine Auslage in den Rucksack gepackt und den nur für einen kurzen Moment aus den Augen gelassen. Lange genug, dass der Dieb sich den wertvollen Rucksack schnappen konnte. Edle Karosserien und satter Motorensound. Rund 400 Oldtimer erwarten euch jetzt am Wochenende während des Oldtimer-Meetings in Baden-Baden. Welche Schätzchen da dabei sind, das weiß Veranstalter Marc Kühler.
2: BMW ist Ehrengastmarke. Es gibt 3 große Jubiläen. Wir werden die ganze Bandbreite des BMW-Automobils hier in Baden-Baden präsentieren. Aber wir haben auch französische Prestige-Modelle. Kleinwagen aus den Wirtschaftswunderjahren, 70er Jahre Flower Power Zeit, der Käfer, der Porsche, der Sport BMW in knalligen Farben, die werden da sein. Und natürlich die großen Prestigefahrzeuge aus den 1920er, 30er Jahren. Das sind kurz genommen die Highlights dieses Jahr.
1: Am Sonntag ist dann auch verkaufsoffener Sonntag in der Baden-Badener Innenstadt.
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4: Im Laufe der nächsten Tage gehen die Temperaturen langsam wieder hoch auf Werte bis zu 35 Grad. Dazu natürlich auch ganz viel Sonne, kaum Wolken noch. Und nachts liegen die Werte dann ja teilweise zwischen 22 und 17 Grad. Es stehen also wieder tropische Nächte an.
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2: Ich bin David Riemer. Das US-Militär hat nach eigenen Angaben eine neue Welle von Angriffen gegen den Iran gestartet. Ziel sei es, Teherans Fähigkeit einzuschränken, den Schiffsverkehr in der Straße von Hormuz zu beeinträchtigen. Bereits am Vortag hatte das US-Militär Ziele in der Islamischen Republik angegriffen. Der Iran kündigte daraufhin eine Reaktion an. Trotz der neuen Angriffe hält US-Präsident Trump daran fest, dass der Konflikt bald wieder beigelegt werden könne. In der Türkei ist der NATO-Gipfel zu Ende gegangen. Kanzler Merz sieht die NATO gestärkt, trotz der massiven Kritik von US-Präsident Trump an Verbündeten. Wir sind einen wichtigen Schritt vorangekommen auf dem Weg in die neue NATO, sagte Merz zum Abschluss des Treffens in Ankara.
3: Der große Knall ist ausgeblieben, das allein sorgt für gute Laune beim Kanzler. Merz lobt ausdrücklich den Auftritt von Trump in den Beratungen. Der habe aufmerksam zugehört und auch Äußerungen kleinerer Mitgliedstaaten mit großer Sympathie begleitet. Und Trump habe zwar kritische Punkte angesprochen, aber auch anerkannt, dass die Europäer sich in Sachen Verteidigung mehr anstrengen. Merz würdigt auch die Rolle von NATO-Generalsekretär Rutte, dem ja immer wieder vorgeworfen wird, Trump zu sehr zu umschmeicheln. Rüttes charmante und engagierte Art habe den Erfolg erst möglich gemacht. Aus Berlin, Thomas Brockt.
2: Weniger Bürokratie. Lange waren die Anträge auf Kindergeld und Elterngeld mit einem Wust an Formularen verbunden. Das soll einfacher werden. Das Kindergeld soll künftig ohne Antrag ausgezahlt werden. Das will der Bundestag heute beschließen.
4: Mit dem neuen Gesetzesentwurf soll die Kindergeldbeantragung nach der Geburt mehr oder weniger automatisch ablaufen. Das Kind müsste von den Eltern dann nur noch beim Standesamt angemeldet werden. Oft übernimmt das aber auch schon das Krankenhaus für sie. Bei Eltern, die schon ein Kind haben, würde dann ab März 2027 bei jedem weiteren Kind das Kindergeld auf das bisherige Konto überwiesen werden. Für Personen, die zum ersten Mal Eltern werden, würde das System erst ab November 2027 greifen. Aber auch da, solange eine IBAN vorliegt, soll das Kindergeld automatisch kommen. Aus Berlin, Jonas Mikulajczak.
2: Zum Tennis. Alexander Zverev steht zum ersten Mal im Halbfinale von Wimbledon. Einen Monat nach seinem French Open-Triumph in Paris besiegte der 29-Jährige im Viertelfinale von London seinen Angstgegner Taylor Fritz überraschend glatt in 3 Sätzen. Damit beendete Deutschlands bester Tennisspieler nach 7 Niederlagen am Stück die Negativserie gegen den Amerikaner.
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5: Im Laufe der nächsten Tage gehen die Temperaturen langsam wieder hoch auf Werte bis zu 35 Grad. Dazu natürlich auch ganz viel Sonne, kaum Wolken noch. Und nachts liegen die Werte dann ja teilweise zwischen 22 und 17 Grad. Es stehen also wieder tropische Nächte an.
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6: Ich freue mich, dass wir heute ein bisschen Achterbahn fahren können bei mir in der Martin-Wacker-Show. Ich bin großer Fan von Freizeitparks. Einer ist hier ganz um die Ecke, ist der Badische Park, der die Welt begeistert, der Europapark. Und bei mir ist ein Mann, der als Parkleiter, glaube ich, ganz viel Macht hat und einen Traumjob hat. Lukas Metzger, schön, dass du da bist, Lukas.
7: Vielen Dank für die Einladung, ich freue mich sehr, hier sein zu dürfen.
6: Und ihr habt ja Mitte März schon große Eröffnung gehabt, Jubiläumsjahr, du sitzt trotzdem ganz entspannt da. Wie aufregend war es?
7: Na, ich glaube, das ist halt schon immer eine wahnsinnige Last, so, wenn der Park dann nach der Off-Saison wieder öffnet und da freuen wir uns immer wahnsinnig drauf. So ein Parkgelände ist schon echt traurig, wenn da keine Gäste da sind. Ne? Das ist total schön, im Hintergrund wieder die Schreier auf der Achterbahn zu hören und das Lachen. Und deswegen war das super schön, wieder geöffnet sein.
6: Und Jubiläumsjahr hat natürlich besondere Highlights. Und es ist ja immer so eine Mischung, die Leute erwarten Neuerungen. Aber es gibt so Traditionalisten wie ich, die alten Dinge so wunderbar lieben. Wie hält man da die Waage? Wie habt ihr es gemacht im Jubiläumsjahr? Wie war die Strategie?
7: Es ist halt natürlich, wir hatten jetzt in den 50 Jahren Europapark fast 150 Millionen Gäste, die schon bei uns waren. Und das muss man sich mal vorstellen. Das sind 150 Millionen Erinnerungen und Emotionen verbunden mit unserem Produkt. Und deswegen sind wir auch immer sehr sorgsam, wie wir mit dem Bestand umgehen, was können wir verändern, aber auch dennoch neu interpretieren, dass wir ein neues Produkt schaffen. So hatten wir eine Attraktion, das Historama wurde umgebaut zu Ed und Edda Adventure. Ein tolles neues Fahrgeschäft, interaktiv, basierend auf einem Kinofilm, wo wir vielleicht nachher noch mal kurz drüber reden können. Mhm. So, und deswegen schauen wir immer, welche Komponenten erhalten wir und wie können wir die neu interpretieren.
6: Wer ist mehr im Park? Diejenigen, die ganz viel Adrenalin wollen oder so Menschen wie ich, die sagen, ach, die Piraten gefallen mir eigentlich am besten. Wie nimmst du das wahr?
7: Das ist die perfekte Mischung aus beiden Welten. So, das ist natürlich uns auch immer sehr wichtig, wenn wir eine neue Attraktion planen, überlegen wir ganz genau, wer ist die Zielgruppe, was ist der Bedarf auch davon? Ich meine, wir machen nicht mit bei dem Spiel höher, schneller, weiter. Wir wollen nie die schlimmste Achterbahn der Welt bauen oder die schnellste. Wir wollen immer die beste bauen. Und versuchen so dann, und das schaffen wir, glaube ich, auch ganz gut, immer so die Balance zu halten zwischen den Thrill-Seekern und auch einer schönen Themenfahrt.
6: Bei mir ist ein Mann mit einem Traumjob, Parkleiter im Europapark. Wie man das wird, erzählen wir gleich. Jetzt wollen wir dich persönlich ein bisschen kennenlernen.
7: Gerne.
6: Bei meinen berühmten 10 Fragen, wie sind dein Sternzeichen?
7: Lukas? Ich bin Löwe.
6: Verliebt, verlobt oder verheiratet?
7: Ich bin verlobt.
6: Deine Lieblingsfarbe?
7: Das ist Blau.
6: Habt ihr ein Haustier?
7: Meine Mutter hat einen Beagle.
6: Ein Beagle, ein Hund. Welches Poster hing bei Lukas im Jugendzimmer?
7: Oh, ich glaube, das war ein Bravo-Poster der No Angels.
6: Der No Angels, okay. Gab es ein erstes Vorbild für dich?
7: Ich glaube, das erste richtige Vorbild, das ich hatte, war er war selbst Parkleiter im Europapark und ich bin so ihm etwas in die Fußstapfen gefolgt. Ein guter Freund mittlerweile, Miro.
6: Also ein Mentor sozusagen,
7: genau,
6: auf deinem
7: genau.
6: Weg.
7: Mhm. Genau.
6: Gab es eine erste selbstgekaufte Schallplatte, die dir nicht peinlich ist?
7: Ich glaube, das war im Moment relativ groß. Aber es war schon auf jeden Fall eine CD. Eine Bravo-Hits wahrscheinlich.
6: Bravo-Hits sagen viele. Kuschelrock-Bravo-Hits. Ja. Eine gute Mischung. Welches Buch hast du zuletzt gelesen? Sind es Fachbücher oder wo bist du
7: unterwegs? Das war die Biografie von Angela Merkel.
6: Freiheit.
7: Ja. Mhm.
6: Dein Lieblingsurlaubsziel?
7: Ich mache total gerne Kreuzfahrten, wenn ich nicht in andere Freizeitparks fahre.
6: Also viele Ziele, aber auf dem Schiff. Okay, und Hausmannskost oder Gourmet-Tempel? Du bist im Badischen zu Hause. Was darf sein?
7: Deswegen, ich gehe gerne gut essen, aber am meisten und am schnellsten bekommt man mich dann doch mit einem guten Schnitzel und einer Rahmsoße und Spätzle. Hausmannskost.
6: Die Martin Wacker Show heute mit einem Mann, der vielleicht den Traumjob von vielen, vielen jungen Menschen hat. Er ist Parkleiter im Europapark, Lukas. Jetzt die große Frage, kriegst du wahrscheinlich oft gestellt, wie wird man das? Ich glaube, bei dir ist es ein bisschen in die Wiege gelegt. Ich habe irgendwo hat mir ein Mäuschen geflüstert, deine Tante hat dich schon so mit ins Kassenhäuschen genommen.
7: Es ist tatsächlich so, ich bin geboren und aufgewachsen und lebe auch immer noch in Rheinhausen. So, das ist wirklich ein Nachbarort von Hust, 5 Kilometer ungefähr entfernt.
6: Mit dem Fahrrad 5 Minuten irgendwie, ne? Also
7: ja, in der Theorie könnte ich jeden Tag mit dem Fahrrad hinfahren, über die Praxis reden wir nicht. Und die war eine der Kassiererinnen im Europapark und dann hat sie mich immer an einem Sonntag ab und an mal mitgenommen. Ich weiß gar nicht, ob man das durfte, aber war auf jeden Fall so. Dann durfte ich neben ihr sitzen, während sie Eintrittskarten verkauft hat. Und die meisten Gäste kommen ja zu uns irgendwann am Morgen und dann ist dann ihre Schicht irgendwann beendet zwischen, ja, so gegen 12 Uhr. Dann durfte ich mit ihr immer gemeinsam eine Runde Geisterbahn fahren. Und ich glaube, das hat auch schon so ein bisschen was ausgelöst bei mir.
6: Erweckungserlebnis?
7: Auf jeden Fall.
6: Und dann, das ist ja das eine. Und dann ist man natürlich Parkkind, wenn man Rheinhausen-Rust groß wird, klar. Aber dann eine Entscheidung zu treffen, ich will in dieses Geschäft gehen. Wann ist das passiert bei dir?
7: Es fing dann im Prinzip so an, dass ich war 15 Jahre oder 16 knapp und durfte eben gerade so frisch selbst arbeiten als Aushilfe und war dann in einem Restaurant und habe da die Teller abgeräumt und die Spülmaschine bedient, war dann irgendwann alt genug und durfte wollte an eine große Achterbahn so
6: Toll.
7: Als Aushilfe, um daran zu arbeiten.
6: Und
7: ich kam an die Panorama-Eisenbahn und war Bahnhofsvorsteher im Bahnhof Deutschland.
6: Ja gut, für Kinder warst du der Held, ne?
7: Ja, ich war natürlich am Anfang ein bisschen geknickt, weil ich wollte doch an die große Achterbahn. Ne? Und stehe dann da mit der Schaffnermütze an der Eisenbahn. Aber am Ende war es ein super toller Arbeitsplatz, weil ich konnte jeden Morgen, das ist, wer sich im Park auskennt, das ist ja wirklich, wenn man in den Park reinkommt, konnte ich am Morgen sehen, wie die Menschen reinströmen, wie sie am Abend rauslaufen. Und man hatte zwischen den Zügen immer so 3-4 Minuten Zeit. Dann konnte man sich auch wirklich echt cool mit den Gästen unterhalten und Tipps mitgeben. Ich kannte den Park natürlich wie meine Westentasche und kann sagen, Mensch, die Parade ist um die Uhrzeit und dann ist am wenigsten los. Also es war ein super, super Jahr.
6: Lukas Metzger ist bei mir, wir haben schon gehört, die Tante war ausschlaggebend, die Geisterbahn. der Bahnhofsvorsteher.
7: Ja,
6: aber jetzt muss ich einen Beruf draus machen.
7: Ja.
6: Was muss jetzt ein Zuhörer, eine Zuhörerin machen, um zu sagen, ich werde Parkleiter im Europapark? Kann man das studieren? Wie heißt das Studium? Bitte gib uns Tipps.
7: Ehrlicherweise kann man studieren. So, der Studiengang heißt Freizeitwirtschaft. So, das ist im Prinzip das ist ein duales Studium. Das studiert an der dualen Hochschule Baden-Württemberg. In Ravensburg kann man das studieren. Und das ist eine Abwandlung. Oben drüber steht BWL, dann kommt der Tourismus und dann kommt auch wirklich dieses Freizeitparkmanagement drunter. Und das kann man studieren. Bevor ich aber da landete, habe ich erstmal was mit Medien studiert und habe dann nach zwei Semestern bemerkt, nö, das ist doch nicht ganz so meine Welt, mich zieht's in die Parks. Und der Europapark hatte dieses Studium angeboten als dualen Partner, also man bewirbt sich bei einem Arbeitgeber und wird dann an die DHBW vermittelt. Und ich war todtraurig, weil ich wurde nicht genommen. Ich habe eine Absage bekommen.
6: Wo ging es dann hin?
7: Es ging dann für mich in den Heidepark.
6: So. Ganz hoch nach Soltau, das sind ja 800 Kilometer. Also.
7: Freizeitpark zwischen Hannover und Hamburg.
6: Unglaublich.
7: So. Ja. Das ist so, war wie gesagt todtraurig, dass ich nicht im Europapark genommen wurde. Am Ende glaube ich aber einer der besten Wege für mich, den ich einschlagen durfte, einfach weil ich war so gezwungen, auch mal weg von zu Hause zu kommen. Durfte 5 Jahre in Hamburg leben, großartige Stadt. Und hab dann auch so diese Erfahrung gemacht, wie es ist, in einem familiengeführten Park zu arbeiten, dem Europapark und aber auch dem konzerngeführten Heidepark. Und das war schon eine Erfahrung und unglaublich dankbar dafür.
6: Und wie es dann zurück in den Europapark ging und welche Herausforderungen auf dich gewartet haben, reden wir gleich drüber. Lukas Metzger nimmt uns mit in den Europapark mit seinem Traumjob Parkleiter. Ich sage immer Traumjob. Ist es wirklich ein Traumjob?
7: Es ist mein Traumjob, ja. Das ist so... als Aushilfe, als ich dann am Ende dann doch zur Achterbahn kam, ich durfte irgendwann doch die große Achterbahn bedienen, hatte ich immer aufgesehen zu den Menschen, die dann irgendwie eine leitende Funktion im Europapark hatten und eben mitentscheiden durften, was so passiert. Und das war schon so ein Traum, auf jeden Fall.
6: Also Parkleiter heißt, ich will es mal versuchen zu definieren, du bist nicht allein in dem Job, ihr seid mehrere, glaube ich.
7: Wir sind zu dritt.
6: Drei Parkleiter. Ja, wie ist die Entscheidungsgewalt von der Achterbahn bis zur Bratwurst oder wie schaut es aus?
7: Also wir fokussieren uns natürlich auf das Kerngeschäft Europapark, basierend aus den oder basierend auf den Fahrgeschäften, auf den öffentlichen Wegen, auf den Plätzen und da sind natürlich dann die Gastronomie und auch die Shopping. Das sind wichtige Kernsäulen, die wir auch mit haben, aber ich habe zwar eine Meinung, aber ich erzähle jetzt nicht dem Koch, wie das Schnitzel zu machen ist. So, da haben wir Experten dafür und das ist okay. Also ich kümmere mich, bin verantwortlich für das Kernprodukt mit den Fahrgeschäften und den anderen Elementen.
6: Kernprodukt heißt ja im Europapark auch, es gibt vor allem ein Gesamtbild. Es gibt eine, ich glaube, Freizeit lebt von Atmosphäre, von Ausstrahlung.
7: Ja.
6: Wie viel Prozent ist es deiner Arbeit, für diese Atmosphäre zu sorgen?
7: Ist natürlich bei uns, natürlich die Familie Mack gibt eben vor, die Qualität und wie das Produkt Europapark auszusehen hat und vertraut dann eben uns Parkleitern und anderen Mitarbeitenden natürlich in der Umsetzung dadurch. Und deswegen sind wir auch ganz stark auf die Qualität. Das heißt, wir sind auch ein Stück weit Qualitätskontrolle, um zu schauen, dass das Produkt Europapark dem entspricht, wie es zu sein hat.
6: Also Freundlichkeit steht ganz oben. Ich stelle immer fest, lange Warteschlangen und trotzdem strahlt jeder.
7: Ja, aber das ist natürlich auch, wir sind ja sowohl für Mitarbeitende als auch für unsere Gäste, wir sind ja schon so ein Happy Place, ne?
6: Ja.
7: So, ich sag immer, es gibt eigentlich niemand, der zu uns mit einer schlechten Stimmung kommt. So, wenn ich mir jetzt vorstelle, auf der Bank geht's um einen Kredit, da geht's um unschöne Themen. So, aber warum sollte man in einen Freizeitpark mit einer schlechten Grundstimmung kommen? Ist doch schön.
6: Ich bin entspannt, denn ich muss mir keine Fragen ausdenken. Ist doch fantastisch, denn jetzt warten die Entweder-Oder-Fragen. Lukas, die sind vorbereitet, nicht von mir, sind gerne absurd. Du hast es jetzt in der Hand.
7: Ja.
6: Zieh die Frage, gib sie mir.
7: Eine.
6: Zunächst mal eine zweite folgt dann gleich. Und nicht wundern, sie können ziemlich beknackt sein. Erste Entweder-Oder-Frage an dich. Lieber Feuer spucken können oder es regnen lassen können. Passt ja ein bisschen.
7: Regnen lassen auf jeden Fall.
6: Regnen lassen. Das passt schon ein bisschen zum Freizeitpark. Hat ja was von Magie.
7: Geht um Magie und vor allem auch, wenn man die Kunst hat, es regnen lassen zu können, dann könnte man ja wirklich, unabhängig von allem, was man Gutes tun könnte, natürlich kann man auch, wenn man irgendwie, weiß nicht, mal keine Lust auf irgendeine Outdoor-Aktivität hat, kann man einfach sagen, Mensch, heute fahren wir kein Fahrrad.
6: Im Europapark mal eine Ecke, da konnte man es regnen lassen, in der französischen Ecke,
7: bei
6: so einem Filmset. Gibt's das noch?
7: Haben wir immer noch, der große Regenschirm, der einen schützt.
6: Lukas, wie ich mich auskenne, ist unglaublich. Eine zweite Frage.
7: Okay.
6: Dankeschön. Lieber ein Jahr auf Pizza verzichten oder jeden Tag Pizza essen müssen?
7: Oh, ich liebe zwar Pizza, aber ich glaube, ich würde lieber ein Jahr drauf verzichten, um mich wieder drauf zu freuen.
6: Irgendwann ist rum, ne? Okay. Ja. Das waren deine Entweder-Oder-Fragen gleich mehr. Lukas Metzger ist bei mir. Europa-Park ist unser Thema und wir sind dir auf die Spur gekommen, wo das alles herkam. Man kann es studieren, das finde ich mal sehr schön. Ja. Wie ist es grundsätzlich mit eurem Team? Ist es wie bei dir, bei vielen so, dass sie eigentlich aus der Region kommen, den Europapark im Herzen tragen und obwohl sie in der Welt unterwegs waren, doch wieder an die Wurzel zurückkommen? Ist das so ein badisches Team auch?
7: Es ist halt natürlich direkt meine Parkretterkollegen. Also wir haben ein Schwabe haben wir mit dabei und ein Elsässer. Da wir natürlich auch hier wir vom Einzugsgebiet viele Franzosen bei uns auch haben als Gäste und Mitarbeiter natürlich auch. Aus dem Grund ist es gut, dann da auch wirklich einen französisch sprechenden Parkleiterkollegen zu haben. Es sind aber alle, wir drei sind alles Mitarbeiter, die wirklich von klein auf angefangen haben, im Park zu arbeiten und sich im Prinzip hochgearbeitet haben.
6: Also so in der eigenen Familie auch gewachsen.
7: Absolut.
6: Ist hier ein Familienbetrieb, du hast angesprochen, Familie Mack gibt auch die Strategie vor. Wie ist die Atmosphäre im Park? Wie präsent ist die Familie selbst?
7: Die Familie Mack ist wahnsinnig präsent im Park, weil das ist natürlich, ich sage immer, Mensch, das ist ja eigentlich der Garten der Familie Mack. Mhm. Ja? Nur mit dem Umstand, dass in meinem Garten keine Tausende von Menschen jeden Tag strömen. Aus dem Grund die Familie Mack präsent im Park und involviert in jede Entscheidung hinter dem Produkt. Und ich kenne den Unterschied zum konzerngeführten Park und erlebe hier im Europapark mit der Familie Mack im Hintergrund eine wahnsinnig dynamische und schnelle Umgebung, wo wirklich jeder Ideen vorbringen kann. Und am nächsten Tag erwischt man sich dabei, wie man in einem Meeting sitzt, um zu überlegen, was machen wir aus der Idee. Das ist eine sehr schnelle und kreative Umgebung.
6: Wir sind im Europapark, also so indirekt, ich bin gefühlt da, gehe den Park gerade so ein bisschen durch. Und Lukas, ich stelle mir das unglaublich spannend vor. Nimm uns mal in deinen Tag mit, denn du hast es vorhin beschrieben, es war als Kind war es so, die Tante hat Kasse gemacht, da war der größte Schwung weg, dann durftest du mal in die Geisterbahn. Wie ist es jetzt? Bevor die große Masse kommt, läufst du eine Runde? Wie läuft so ein Tag ab?
7: Es ist natürlich, mittlerweile ist ja das Produkt Europapark ja so groß und so gewachsen, da schaffe ich das gar nicht jeden Tag eine Runde zu machen, bevor der Park aufmacht. Also ich beginne meistens kurz bevor die ersten Gäste kommen und mache mir einen Überblick, welche Veranstaltungen stehen an, wie viele Gäste haben wir in der Vorausbuchung, haben wir irgendwie ein technisches Problem gerade und dann haben wir natürlich eine große Schar von Supervisern, die mit involviert sind, die wir abfragen, Mensch, läuft alles in deinen Bereichen, haben wir technische Probleme und dann starten wir in den Tag.
6: Und dann ist der Tag am Laufen, du bist auch am Laufen, bist bereit, aber ich gehe wahrscheinlich davon aus, dass du vor allem in der Vorbereitung Strategie gefragt bist und am besten ist es, dein Telefon klingelt nicht am Tag, oder?
7: Es ist tatsächlich so. Wir sind involviert wir definieren die Prozesse und schauen, wie können wir die Attraktionen betreiben. Am Beispiel bei der Voltron haben wir geschaut, Mensch, wie viele Mitarbeitende brauchen wir? Wie erreichen wir die unternehmerischen Ziele? So 1600 Personen die Stunde, die wir befördern müssen. Welche Konzepte und welche Abläufe brauchen wir? Und im Idealfall sind diese ganzen Konzepte so gut durchdacht, dass es uns gar nicht braucht. Aber wo Menschen sind, passieren auch Dinge und deswegen braucht es uns dann zum Glück vielleicht auch, sonst hätte ich keinen Job mehr, braucht es uns auch im Tagesbetrieb und dann sind wir immer da, wenn es irgendwo Probleme gibt und irgendwo, wo die Dinge eben nicht perfekt rundlaufen.
6: Hand aufs Herz, ist jede Bahn von dir mal persönlich getestet worden?
7: Im Europapark, ja.
6: Du bist alles schon gefahren?
7: Ich bin alles schon gefahren.
6: Lieblingsbahn?
7: Oh, das ist schwierig, weil ich natürlich auch, aber ich habe es gerade eben gesagt, die Voltron, so unsere neueste Bahn, die wir fast einem Jahr eröffnen durften, da durfte ich wirklich von der ersten Stunde dran dabei sein und deswegen bin ich da schon emotional voreingenommen und deswegen natürlich die Voltron Nevera.
6: Im Europapark darf man sich ein bisschen als Spielkind auch fühlen, jung fühlen, du bist jetzt auch Spielkind bei uns.
7: Oh Gott.
6: Hier ist unser schönes Radioquiz, hier ist
8: Stadt, Land,
6: Quatsch. Stadt, Land, Fluss kennst du wahrscheinlich, ein Anfangsbuchstabe, Stadt und Land haben wir auch. Fluss haben wir nicht, dafür andere verrückte
7: Sachen. Okay.
6: Es muss alles mit dem gleichen Anfangsbuchstaben beginnen. 30 Sekunden, 5 richtige, dann wandert diese rote Tasse in den Europapark.
7: Oh.
6: Lukas, du bist bereit?
7: Ich bin bereit.
6: Achterbahnfahrt beginnt. Anschnallen. Los geht's. Dein Buchstabe ist das L wie L, Lukas.
7: Okay. Ja.
6: Eine Stadt mit L.
7: Ludwigsburg.
6: Ein Land.
7: Luxemburg.
6: Etwas im Schulranzen mit L.
7: Ein Lineal.
6: Eine Todesursache.
7: Lebra.
6: Sehr gut. Etwas im Freizeitpark. Machen wir weiter. Ein Pizzabelag mit L. Pizza magst du?
7: Pizza mag ich, ja. Aber jetzt überlege ich gerade.
6: Etwas im Wald.
7: Ein Luchs.
6: Ja, wunderbar. Gott sei Dank haben der Luchs 5 richtig. Oh. Aber gerade so. Etwas im Freizeitpark.
7: Gehen Sie noch okay, mal. Okay, dann muss ich kurz drüber nachdenken.
6: Etwas im Freizeitpark. Was gibt's?
7: Etwas im Freizeitpark mit L. Den Lukas?
6: Zum Beispiel dich, genau. Todesursache war gut, Lepra hat mir gefallen. Ja. Das ist eine gute Todesursache. Mhm. Und dann Pizzabelag.
7: Der Pizzabelag.
6: Ich mag es auch nicht, Lachs auf dem
7: Wörter. Ach, Lachs. Aber ja.
6: Passt. Was hat dir gereicht?
7: Ich dachte gedanklich kurz an den Langustenschwanz.
6: Die Achterbahnfahrt, es ging steil nach oben, steil runter, ja, wie es gehört.
7: Ja, gut angefangen, ja.
6: Abgebremst, ja. Aber die Tasse gehört dir.
7: Da freue ich mich, vielen Dank.
6: Stadtland Quatsch, die Achterbahnfahrt ist beendet. Du hast die Tasse gewonnen. Also, genau, wir haben festgestellt, steil nach oben, steil runter, wie es gehört.
7: Ja, gut angefangen,
6: abgebremst, ja. Aber die Tasse gehört dir.
7: Da freue ich mich, vielen Dank.
6: Stadtland Quatsch, die Achterbahnfahrt ist beendet.

0: während einer Achterbahnfahrt mit dem Handy zu telefonieren.
1: Also, aber du könntest dich normal unterhalten,
0: ich
1: sozusagen.
0: Ich kann und tue das auch, mich einigermaßen normal während einer Achterbahnfahrt mit einem Kollegen zum Beispiel unterhalten.
1: Unglaublich. Ich kann nur schreien.
0: Ja, ich glaube, das ist halt dran, ja? Ja, ich glaube, das ist ja wie mit allen Faktoren, mit allen Einflüssen. Ich bin beispielsweise die Voltron schon so oft gefahren, da kennt man natürlich perfekt, wie die Bahn fahren müsste und ob jetzt eine Linkskurve, Rechtskurve kommt.
1: Keine Überraschung und dadurch so eine gewisse Sicherheit.
0: Genau.
1: Hast du so ein medizinisches Bild, wie es dir geht in der Achterbahn? Ich glaube, ich habe einen Puls von 100. Mhm.
0: Ich weiß gar nicht, nee, das wäre vielleicht mal eine spannende Aufgabe, dass wir das einmal messen während der Fahrt.
1: Wahrscheinlich hast du Ruhepuls, ne?
0: Ruhepuls vielleicht nicht ganz, aber er ist, glaube ich, unwesentlich. Ich glaube, er ist geringer, als wenn ich Treppen steigen müsste.
1: Was kickt dann dich als Freizeitparkmensch noch?
0: Das ist ein Freefall Tower.
1: Weil die Überraschung
0: dafür groß ist. Das ist so, ja, ich glaube, das ist auch, ich bin noch nicht ganz perfekt, was Höhe angeht. So, ich habe jetzt keine Höhenangst, aber ich glaube, so einen gesunden Respekt vor der Höhe habe ich halt doch auch. Und das ist dann doch dieses Runterfallen im Freefall-Turm, das ist nicht ganz so meins.
1: Ich habe gerade nach dem Kick gefragt. Viele kommen in den Park, um einen Kick zu haben. Andere kommen wegen der Schönheit des Parks, andere kommen wegen auch traditionellen Elementen. Wie sieht es bei dir ganz persönlich aus? Wäre die Achterbahn für dich der Hauptgrund oder ist für dich auch die Gesamtatmosphäre das Wichtige in einem Freizeitpark? Was spielt für dich die Hauptrolle?
0: Ich denke, das Wichtigste für mich ist, man kommt zunächst gern in den Park wegen der großen Achterbahn. Das ist sehr einfach, sehr plakativ. Damit kann man eine gute Marketingansprache machen. Aber der Parkbesuch wäre nicht rund, wenn die Gesamtatmosphäre des Parks nicht rund ist. Ja. Das ist so, also jetzt, es gibt da einige Beispiele, einfach nur eine nackte Achterbahn hin zu platzieren, die zwar hoch, schnell und wahnsinnig intensiv ist, aber das macht nicht dauerhaft glücklich. Und aus dem Grund braucht ein Park Emotionen, braucht eine Seele. Muss aufgeladen werden durch das Storytelling, durch die verschiedenen Themenbereiche im Park und die Kultur, die wir der anderen Länder näher bringen und eben auch durch diese Details, die es bei uns im Park zu entdecken gilt.
1: Lukas Metzger, wir kommen dem Europapark ein bisschen auf die Spur. Und Park ist ja eigentlich zu wenig. Es ist ja der Ressortgedanke im Vordergrund. Rolantica ist dazugekommen, weitere große Hotels, wie gesagt, der Wasserpark. Der Ressortgedanke steht im Vordergrund. Mhm. Wie stark spielt das auch auf deine Tätigkeit ein, dass man viel größer denken muss mit Hotels, mit Restaurant, mit Wasserattraktionen? Ist das die Zukunft?
0: Ich glaube, es ist halt, wir haben uns in den letzten 20 Jahren zum Kurzreiseziel entwickelt. Also wir sind nicht mehr nur eine Tagesdestination, wo man wirklich mit dem Auto am Morgen einmal hinfährt, am Abend fährt man nach Hause. Nein, wir haben die Übernachtungsgelegenheiten, wir haben die Möglichkeit mit Rolantica den Besuch zu verlängern, um eben einfach auch eine andere Komponente zu erleben, als wie man es im klassischen Europapark könnte. Und deswegen die Besonderheit, wirklich diese Veränderung vom Tagesziel zur Kurzreisedestination.
1: Rust hat mehr Betten als Karlsruhe, weil es eben ein touristisches
0: Ziel ist.
1: Und ein zweiter Gedanke, den ich noch einspielen will, ihr wollt ja diese Welten immer weiter miteinander verbinden. Steht da in Zukunft noch was an, um die Wege noch schneller und kürzer zu machen?
0: Also wir schauen natürlich immer, wie wir unser Produkt verbessern können, also welche Dienstleistungen wir noch anbieten können, welche Annehmlichkeit wir schaffen können und machen uns da immer wieder Gedanken, aber es ist auf jeden Fall noch nicht so weit, dass man da drüber reden kann.
1: Und wir wollen natürlich auch was Neues entlocken, ne? Im Jubiläumsjahr. Gibt's denn was Neues? Du hast vorhin was von einem Spielfilm angedeutet.
0: Ja, wir haben einen Animationsfilm, der am 24. Juli in alle deutschen Kinos und darüber hinaus kommt, wo wir die Geschichte von unseren Hauptcharakteren erzählen. Wir haben ja Ed und Edda, das sind eben unsere Euromäuse, wenn man so möchte. Und die haben jetzt seit diesem Jahr auch eine eigene Attraktion im Park, ein interaktives Dark Ride-Erlebnis, basierend auf dem Kinofilm, der Ende Juli erscheint. Und da freuen wir uns wahnsinnig drauf.
1: Also das wird ein Highlight im Jubiläumsjahr in den Kinos und dann auch im Park erlebt.
0: Absolut.
1: Nimm uns noch mal ein bisschen mit ins Jubiläumsjahr. Gibt es auch besondere Veranstaltungen, Open-Air-Konzerte? Ihr ladet ja gerne auch mal Stars ein. Gibt es was, wo du dich besonders drauf freust?
0: Ja, wir haben dieses Jahr zwei Mitternachtsöffnungen. Also wir haben eine am 12. Juli, glaube ich, hat der Park bis 0 Uhr geöffnet. Und das wird eine ganz tolle Atmosphäre mit vielen verschiedenen Aktionen sein. Und dann haben wir noch einmal das 10-jährige Jubiläum von unserem Junior-Club. So, das ist ein System für Kids.

0: Da feiern wir Ende August nochmal die zweite Mitternachtsöffnung und da freuen wir uns sehr drauf. Und zwischendurch, wir haben eine neue Parade, die das geben wird. Und im ganzen Park gibt es viele Kleinigkeiten, viele Details zu entdecken. Und auch jetzt gerade zum Beispiel das Lichterfest in Rolantica läuft auch seit Januar schon. Und das sind viele kleine Events, die das ganze Jahr über laufen, wo wir uns sehr drüber freuen.
1: Lukas ist bei mir mit dem Traumjob im Europapark. Nimm mich mal mit in deine persönlichen Wünsche. Wenn man so einen Park begleitet, du hast schon gesagt, Voltron fährst du am liebsten, magst auch die traditionellen Sachen. Jetzt nehmen wir nochmal den kleinen Jungen, der mit der Tante die Geisterbahn fährt und nehmen ihn so ein paar Jahre in die Zukunft mit. Gibt es so einen Wunsch, den du hättest, den du noch gerne als Parkleiter erfüllt gesehen wolltest?
0: Das ist echt schwierig zu sagen, aber ich glaube wirklich bei der Voltron, wo ich so involviert sein durfte, war das schon dieser wahnsinnig schöne, emotionale Moment, da zu stehen und zu sehen, wie die ersten Gäste aus der Bahn aussteigen.
1: Also Voltron war dein
0: Lied? Das war tatsächlich, das ist ja dieser Moment, man macht es ja, um den Menschen Emotionen zu bringen. Ne? So, und das ist dann natürlich dann auch dann wie der Applaus im Theater. So ist dieses direkte Feedback. Die Leute wissen zwar nicht, wer ich bin, aber ich stehe dann da und gucke einfach zu und beobachte, wie die Gäste aussteigen. So. Und die Freude, die man mit dem Produkt schafft, das ist eine wahnsinnige Belohnung.
1: Okay, Lukas. So. Ich gönne das weiterhin. Und das ist, glaube ich, ein tolles Gefühl. Viel Spaß. Grüß die Kollegen.
2: Vielen Dank, Kollegen. 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
3: Mit Dominik Kunzmann. Die Betrugsmaschen werden immer perfider. Anlagebetrüger haben eine Frau aus Niefernöschelbronn um knapp 6.000 Euro betrogen. Die Täter haben in einer WhatsApp-Gruppe damit beworben, dass man mit Hotelbewertungen auf einer Online-Plattform Geld verdienen kann. Die Frau aus Niefern hat es geglaubt und erstmal sogar ein bisschen Geld für ihre abgegebene Bewertung bekommen. Doch dann überredeten die Betrüger sie, in Kryptowährungen zu investieren. Das sei lukrativer. Natürlich hat sie von dem Geld nie wieder was gesehen. Seit Januar gibt es in Baden-Württemberg die Ehrenamtskarte. Falls ihr pro Jahr an die 200 Stunden ehrenamtliche Arbeit leistet, egal ob im Sportverein oder bei der Freiwilligen Feuerwehr, könnt ihr diese Karte beantragen und bekommt Rabatte. Zum Beispiel in Karlsruhe.
4: Das gibt zum Beispiel ermäßigten Eintritt in den Karlsruher Museen, dann das Badische Staatstheater, die Messe Karlsruhe hat einen ermäßigten Eintritt bei Eigenmessen. Dann haben wir das Planetarium Karlsruhe, die Filmboard Karlsruhe, dann haben wir das Kart- und Eventcenter, dann gibt's die Ninja World und bei den Karlsruher Freibädern haben wir einen kostenlosen Eintritt über die Sommermonate.
3: So Petra Faltmeier-Weyand von der Stadt Karlsruhe.
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5: Im Laufe der nächsten Tage gehen die Temperaturen langsam wieder hoch auf Werte bis zu 35 Grad. Dazu natürlich auch ganz viel Sonne, kaum Wolken noch. Und nachts liegen die Werte dann ja teilweise zwischen 22 und 17 Grad. Es stehen also wieder tropische Nächte an.
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3: Ich bin David Riemer. Das US-Militär hat nach eigenen Angaben eine neue Welle von Angriffen gegen den Iran gestartet. Ziel sei es, Teherans Fähigkeit einzuschränken, den Schiffsverkehr in der Straße von Hormuz zu beeinträchtigen. Bereits am Vortag hatte das US-Militär Ziele in der Islamischen Republik angegriffen.